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1: Ich bin heute mit Bettina und Lida im Studio, die die Sendung Monday Movie Talk machen.
2: Hallo.
3: Hallo, Benni.
1: Die Schlagwörter zu eurer Sendung sind Aktuelles zum Film, Theater, Tanz und Literatur, grob zusammengefasst. Wie würdet ihr die Sendung in euren eigenen Worten beschreiben?
2: So ein anderes Schlagwort ist natürlich die Kritik zu Spielfilmen und Dokumentationen. Und wir bringen natürlich auch so ein paar O-Töne vom roten Teppich. Und wir haben ausgewählte Studiogäste. Wir besprechen eben aktuelle Theaterproduktionen und Tanzinszenierungen aus Berlin und Co. Das heißt, wir wandern auch mal in andere Städte und gucken, was in anderen Städten so los ist, dass man von Berlin aus dahin fahren kann. Aber primär sind wir queer-feministisch.
3: In die linke Ecke. Immer klassenkritisch, nicht nur film- und theaterkritisch.
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0: Ich bin heute hier mit zwei Hosts von der ukrainischen Radiosendung Trambeats FM. Schön, dass ihr da seid.
1: Ja, danke. Danke für die Einladung.
2: Danke, thanks a lot.
0: Lass uns über den Namen sprechen. Trambeats FM. Was heißt es?
1: Es gibt ein traditionelles ukrainisches Instrument, Musikinstrument, in Gebirgen meistens. Es ist ein großes Rohr, das heißt Trambita.
2: Dieses Name Trambeats FM, das bedeutet Trambita wie Musikinstrument und auch Beat für Musik. Trambita mit Beat.
0: Was sind die Themen, mit denen ihr euch beschäftigt?
1: Alles, was für die Ukrainer in Deutschland interessant ist, ja, es ist die soziale Fragen, die Nachrichten, die Fragen der Kommunikation, die Fragen, die helfen auch die Gemeinde zusammen sammeln. Alles, was wichtig in der Ukraine ist, auch teilen wir mit und was für die Ukrainer in Deutschland wichtig ist auch.
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1: Herzlich willkommen bei den On-Air-Stories. In dieser On-Air-Story möchte ich euch die Sendung Oldie-Treff von Peter Ziermann vorstellen. Hallo Peter, schön, dass du da bist.
2: Ja, freut mich auch.
1: Was ist denn die Sendung Oldie-Treff genau? Also worum geht es?
2: Ja, ein bisschen old-fashioned Radio. Zum einen wird für ich ja seit 100 Jahren gefühlt durch, dass wir hier noch Plattenspieler im Studio haben, weil ich tatsächlich immer noch eigentlich 100% Vinyl spiele. Und mein Musikgeschmack, der liegt ja eigentlich eher bei internationalen Titeln, bei Beat und ja, vernünftigen Nummern der 70er Jahre. Aber ich spiele auch sehr viel deutsche Musik, bin nach wie vor jedes Wochenende auf dem Flohmarkt, sammle da irgendwelche Schallplatten ein. Und es gibt so einen Spruch, den ich auch seit Jahren mache. Bei mir kann sich jeder jeden Titel wünschen. Wenn jemand von Heino die schwarze Barbara haben will, dann kriegt er die auch. Ja.

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1: Herzlich willkommen zu einer weiteren On-Air-Story. Ich bin heute mit Rolf Gensrich im Studio, der die Sendung OK Beat macht.
2: Hallo, freue mich, dass ich hier sein darf.
1: Wie würdest du ansonsten deine Sendung generell beschreiben?
2: Die Sendung lässt sich eigentlich schlecht beschreiben. Also es gibt mehrere Varianten. Ich versuche, Gäste mir heranzuholen aus allen möglichen Gegenden, so Sachen, die mir über den Weg laufen. Das kann also der Würstchenverkäufer sein bis hin zu irgendwelchen kleinen Aktionen, Grundeinkommen zum Beispiel oder kleine Parteien oder aber Musiker, die mir auf der Straße auffallen, denen ich dann mal meine Visitenkarte gebe und sagt, kommt doch mal vorbei, meldet euch doch mal.
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1: Heute geht es um das Campusradio CouchFM. Das ist ein Projekt in Zusammenarbeit der drei Berliner Hochschulen, der Humboldt-Universität, der Freien Universität und der Technischen Universität Berlin. Und ich möchte euch nun das Campusradio genauer vorstellen und habe hierzu Laura und Emily von CouchFM eingeladen. Herzlich willkommen.
2: Hi.
3: Hi.
1: Seit wann gibt es denn das Format Campusradio CouchFM?
2: Also 2011 kam die Idee auf. Und 2012 lief dann die erste Sendung schon. Also es ist jetzt schon ganz schön lange her.
1: Und ihr sendet ja jeden Tag und habt verschiedene Formate. Wie ist die Sendung denn aufgebaut?
2: Genau, also wir haben jeden Tag in der Woche ein unterschiedliches Format. Zweimal die Woche läuft unser Live-Magazin. Das heißt, da stehen wir live im Studio und reden über alles Mögliche. Und dann läuft auch Musik zwischendurch, wie man es aus dem Radio halt so kennt. Und montags ist bei uns immer Platz für eine Gästesendung. Mhm. Also da können zum Beispiel andere Unis ihre Projekte vorstellen, wenn sie selbst einen Podcast produzieren und so weiter. Dann haben wir am Mittwoch unsere Musiksendung, das Klangkompott. Das wird von der Musikredaktion gemacht und es kann auch alles Mögliche sein. Interviews, einfach eine Band vorstellen, ein Genre vorstellen, alles Mögliche. Genau, donnerstags läuft unser Gästezimmer. Das ist ein Interviewformat mit Personen zum Beispiel aus Politik oder der Kultur, Berliner Figuren, alles Mögliche. Ja, samstags ist bei uns Tanzstunde. Da können DJs aus Berlin ihre Sets spielen und sich so ein bisschen vorstellen. Und am Sonntag läuft unsere Wiedergabeliste mit den besten Songs aus der Woche.
1: Wie kommt ihr denn zu den Themen, die ihr in der Sendung besprecht?
3: Also ich finde, das ist auch mal ein sehr spannender Prozess, weil es einfach wirklich das ist, was die Couchies so im Alltag beschäftigt. Und das fand ich am Anfang auch so ganz ungewohnt, dass wirklich der Themenvorschlag einfach so reingeworfen werden kann. Und meistens wird er auch total cool aufgenommen und dann wird gebrainstormt, dann können andere relaten oder eben nicht. Und das ist immer ein total spannender Prozess. Also das meiste findet so in der Wortredaktion dann statt oder halt davor in den allgemeinen Sitzungen.
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1: Ich bin heute mit Bettina und Lida im Studio, die die Sendung Monday Movie Talk machen.
2: Hallo.
3: Hallo, Benni.
1: Die Schlagwörter zu eurer Sendung sind Aktuelles zum Film, Theater, Tanz und Literatur, grob zusammengefasst. Wie würdet ihr die Sendung in euren eigenen Worten beschreiben?
2: So ein anderes Schlagwort ist natürlich die Kritik zu Spielfilmen und Dokumentationen. Und wir bringen natürlich auch so ein paar O-Töne vom roten Teppich. Und wir haben ausgewählte Studiogäste. Wir besprechen eben aktuelle Theaterproduktionen und Tanzinszenierungen aus Berlin und Co. Das heißt, wir wandern auch mal in andere Städte und gucken, was in anderen Städten so los ist, dass man von Berlin aus dahin fahren kann. Aber primär sind wir queer-feministisch.
3: Absolut. In die linke Ecke. Immer klassenkritisch, nicht nur film- und theaterkritisch.
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0: Ich bin heute hier mit zwei Hosts von der ukrainischen Radiosendung Trambeats FM. Schön, dass ihr da seid.
1: Ja, danke. Danke für die Einladung.
2: Danke, thanks a lot.
0: Lass uns über den Namen sprechen, Trambeats FM. Was heißt es?
1: Es gibt ein traditionelles ukrainisches Instrument, Musikinstrument, in Gebirgen meistens. Es ist ein großes Rohr, das heißt Trambita.
2: Dieses Name Trambeats FM, das bedeutet Trambita wie Musikinstrument und auch Beat für Musik, Trambita mit Beat.
0: Was sind die Themen, mit denen ihr euch beschäftigt?
1: Alles, was für die Ukrainer in Deutschland interessant ist, ja, es ist die soziale Fragen, die Nachrichten, die Fragen der Kommunikation, die Fragen, die helfen auch die Gemeinde zusammen sammeln. Alles, was wichtig in der Ukraine ist, auch teilen wir mit und was für die Ukrainer in Deutschland wichtig ist auch.
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1: mit Sophie Fallnacker. Bundeskanzler Friedrich Merz fordert SPD und Grüne auf, in Berlin keine Koalition mit der Linken einzugehen. Der CDU-Chef bezeichnet die Partei als linksradikal und warnt vor Folgen für die Zusammenarbeit im Bund. Stattdessen sollen SPD und Grüne gemeinsam mit der CDU eine stabile Regierung bilden können. Bei der Abgeordnetenhauswahl im September war die Linke mit Abstand die stärkste Kraft geworden. Die drei Parteien verhandeln derzeit über eine mögliche Koalition. Brandenburg beteiligt sich an einem Modellprojekt, um Opfern von häuslicher Gewalt bei Gewaltschutzverfahren beizustehen. Justizminister Benjamin Grimm von der SPD betonte, Betroffene bräuchten neben rechtlichem Schutz auch Begleitung und Sicherheit. Mit diesem Projekt soll erreicht werden, dass Betroffene ihr Recht besser wahrnehmen können. Bekannt ist eine solche psychosoziale Unterstützung vor allem aus Strafverfahren. Bei Familiengerichten ist dieses Verfahren aber noch nicht üblich. Im Jahr 2024 registrierte die Polizei in Brandenburg rund 6.800 Fälle häuslicher Gewalt. Das entspricht einem Anstieg von 7,4% gegenüber dem Vorjahr. Etwa 69% der erfassten Opfer waren Frauen. An der Hochschule für Wirtschaft und Recht in Berlin-Lichtenberg sind erneut verdächtige Kamerahalterungen auf der Damentoilette entdeckt worden. Wie die Polizei mitteilte, wurden die mutmaßlichen Vorrichtungen von einer Zeugin gemeldet. Kameras wurden nicht gefunden. Bereits vor einigen Monaten waren auf den öffentlich zugänglichen Toiletten des Campus Kameras entdeckt worden. Die Polizei hat dazu wegen Verdachts auf einen Eingriff in den höchstpersönlichen Lebensbereich ermittelt. Die Kameras waren zuvor unter Hygienebeutelspendern befestigt, berichtet der RBB. Die Hochschule kündigte daraufhin verstärkte Kontrollen in allen WC- und Sanitärbereichen an.
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1: Heute zeigt sich die Sonne in Berlin und Brandenburg nur wechselhaft bei Temperaturen von 12 bis 14 Grad. Abends ist es in Berlin größtenteils leicht regnerisch. Nachts bleiben die Temperaturen bei etwa 11 Grad.
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0: Einen wunderschönen Morgen, meine Damen und Herren, weitere Lebensformate. Hier ist der Transistor, jeden Montag von 10 bis 12 auf Tidal Radio. Mein Name ist Jorge.
1: Mein Name ist Fernando.
0: Und Tidal, Tidal habe ich schon gewählt. Warte mal, genau. Lass mal gucken. Ah ja, genau. Hey, Berlin, natürlich.
1: Genau, wir sind am Dienstag um 11 Uhr in Alex Radio in Berlin.
0: Ja. Und naja, haben wir erwähnt, dass mein Name Jorge ist und deine Fernandes?
1: Wir haben schon. Ja.
0: Heute wollen wir zumindest die erste Stunde recht brasilianisch angehen. Brasilianisch ist die Musik. Die Stimmung ist auch ziemlich brasilianisch. Und zum Beispiel Caetano Veloso, denn jetzt unsere Reihe anfängt. Ja? Und weiterhin mit Elbe Transistor, jeden Montag von 10 bis 12 auf Tide Radio.

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0: Transistor, jeden Montag von 10 bis 12 auf Tide Radio. Wir haben gesagt, wir werden nicht viel über Politik reden, besonders in Bezug auf Brasilien. Wir lassen nur ein bisschen die Zeit vergehen, aber die Musik, da bleiben wir hart.
1: Ja,
0: wir spielen nur diese Musik aus Brasilien von Menschen, die damals schon ihre Haltung gezeigt haben gegen die ähnliche Situationen wie heute.
1: Genau, und Musiker und Künstler, dass die Diktatur in Brasilien auch gelitten haben und deswegen musste das Land verlassen. Wir haben zwei Lieder von Chico Buarque de Holanda gehört. Feuchada completa.
0: Ja.
1: Zuerst und Meus Caos Amigos, oder der, die Platte Meus Caos Amigos. Ja. Ne?
0: Meus Caos Amigos ist die Platte.
1: Genau,
0: Que será die Musik eines Filmes, die wahrscheinlich auch in Deutschland bekannt wurde, irgendwann in den 70er Jahren vielleicht. Ich weiß es nicht, ich habe das nie hier gesehen, sondern in Südamerika.
1: Genau, das Buch von Jorge Amado.
0: Genau,
1: ne?
0: es hieß Doña Flor, also Frau Flor und ihre zwei Ehemänner. Ich glaube, die gibt es tatsächlich, den Roman gibt es auf Deutsch auch. Das ist die Musik zum Film.
1: Also
0: Chico Buarque gehört für mich zu den besten und interessantesten Komponisten und Schriftsteller Brasilien mittlerweile, was ja mehr tut als singen mittlerweile. Und ja,
1: ist nicht so der Junge,
0: Chico Buarque ist ein bisschen älter als ich und das ist schon eine ganze Menge, kann ich dir versprechen.
1: Das könnten wir noch jemanden, dass ich hier dieses auslese, so, weil wir sprechen heute über Klassiker. Es gibt viele andere Leute, Brasilien ist ein riesiges Land und musikalisch ist unglaublich groß. Komm, vielleicht haben wir etwas von Gilberto Gil. Noch jemand,
0: so das da auch bestimmt.
1: Musste er das
0: bestimmt.
1: Land verlassen. Und es war auch irgendwann ein Minister in einer anderen Regierung, ne?
0: Ja, genau.
1: Von Lula.

0: El Transistor, Gilmund davon, 10 bis 12 auf dieser Radio. Das war Milton Nascimento. 1978 wurde diese Aufnahme gemacht. 78, in der 78, Zeit, ja. Wo, aber lass mich mal denken, Brasilien, die Nationalelf Brasilien befand sich in Buenos Aires, wo sie es nicht geschafft haben, ins Halbfinale der Weltmeisterschaft zu kommen. Der Fußball-Weltmeisterschaft. Da gewann Argentinien natürlich mit etwas Hilfe von Militärs und ein paar Dollars, die, das werden wir nie erfahren können.
1: Genau, nie erfahren können, aber das Thema heute ist ein bisschen Brasilien, diese neue Zeit, was wir hier erleben.
0: Club der Esquina heißt diese, also der Club der Ecke. Ne?
1: Genau. Club also, der Ecke, das ist ein Doppelalbum von Milton, ja. Eine fantastische Album eigentlich. Von ja.
0: Also ich vermisse das, weil Milton war sehr oft in Deutschland, hat mehrere Konzerte gemacht in den 80er Jahren, aber wir werden alle alt wahrscheinlich und es ist auch sein Fall, dass er lange nicht mehr hier gewesen ist. Und ich würde natürlich, wenn ich ihn sehe, würde ich natürlich diese alten Werke hören.
1: Stimmt. Dann vor
0: was
1: das
0: davor?
1: Lied, ja, doch hat davor vor war Gilberto Gil mit das Thema Chiclete con Banana. Wir haben, wie gesagt, wir haben heute Musik aus Brasilien und nicht zufällig diese Musiker gewählt, weil sind bekannte Künstler in Brasilien, bekannte, ne? Außer die Grenze. Es gibt eine ganze Menge von Musikern in Brasilien, aber sind Musiker, die irgendwie die Diktatur
0: widerstanden haben
1: oder gelitten haben mussten, das Land
0: verlassen. Heute haben Mitläufer keine Chance in dieser Sendung und wir werden weiter damit machen, okay?

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0: Transistor Wien Montag von 10 bis 12 auf Tide Radio in DAB Plus und 96.0 im analogen Format. Wer weiß, wie lange noch.
1: Na, wir haben jetzt auch drei Lieder aus Brasilien.
0: Hast du das gehört? Ist das nicht unglaublich? Construction, also ja. Building.
1: Ja, das ist interessant, wie ja, man das auf diese
0: Konstruktion.
1: Gerundion aus Deutsch auch.
0: Bau.
1: Ja, Bau.
0: Aber es ist nicht dasselbe. Ja, das sind diese Kleinigkeiten der Sprache, die sehr schwierig zu erklären sind. Construction heißt dieses Stück von Chico Buarque, aus den Anfang der 70er Jahre war das, 71 glaube ich. Und es ist unglaublich, wie er mit dem Text herumhantiert. Es ist sehr schwer auf Deutsch zu erklären, aber es wird mit den Endungen des Wortes herumgespielt und bei der nächsten Strophe alles getauscht und ergibt neue Richtungen, neue Bedeutungen, das Ganze. Es ist eine sehr simple Geschichte. Ein Bauarbeiter geht aus seinem Haus, verabschiedet sich von seiner Frau, geht in den Bau, klettert auf ein Gebäude, der gerade im Bau ist, wer weiß wie hoch. Und beim Tanzen und Trinken verliert er den Halt und fällt er auf die Straße. Das ist alles.
1: Das ist alles, aber er bleibt nicht in alles eigentlich. Chico Buarque wollte etwas anderes symbolisiert und ist die Geschichte von der armen Arbeiter in Brasilien, wo eigentlich Machthäuser, das ist neu, nicht neu, die Geschichte, für andere Leute, wie immer. Passiert in der dritten Welt, wo die einfach die Arbeiter überhaupt keine Rechte haben. Und das Thema für heute ist so ähnlich. Wir reden über Brasilien, über die Musik, über die Zukunft von Brasilien und haben wir Musiker wie Chico Buarque, das auch in der Diktatur viele Probleme hatte.
0: Genau, davor hatten wir Gal Costa, Aquarela do Brasil. Gal Costa, diese wunderbare Sängerin.
1: Genau, das gehört auch über diese, sagen wir so, die Tropicalia-Leute, die Gruppe von wie Caetano und so weiter. In die 60er Jahre waren schon auch und die auch Probleme hatten.
0: Ja, genau. Und kurz davor hatten wir Vinicius de Moraes mit Atonga da Mironga do Caburete. Das ist sowas wie eine Beschimpfung oder zumindest der Klang einer Beschimpfung nach dem Motto, ich schick dich zum Teufel oder sowas ähnliches, aber ziemlich grob gesagt. Und vor allem, was Vinicius de Moraes angeht, das ist der Komponist eines wunderschönen Songs, der in die Geschichte der Musik bleiben will. Nee, die Chica de Ipanema.
1: Der Chica de Ipanema, ja, was hat denn die Texte, glaube ich, auch geschrieben, nicht die Musik.
0: Genau, die Chica von Ipanema.
1: Diese Version von Vinicius de Moraes ist er singt auf Portugiesisch, aber der spricht auch Spanisch. Ne?
0: Das ist eine Live-Version.
1: Das ist eine Live-Version und wenn ich glaube, dass er hat in Buenos Aires aufgenommen.
0: Ja, ich glaube, oder Mar del Plata,
1: La Fusa. Genau, das war in Argentinien. Ja. Gut, die erste Stunde geht langsam zu Ende. Das war sehr schnell heute.
0: Haben wir noch Platz für ein Stück? Ja, zumindest ein oder zwei Stücke haben wir noch.
1: Genau, und dann
0: kommen die Falsas. Alarm, wie bekanntlich.

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4: Mit Sophie Fallnacker. Bundeskanzler Friedrich Merz fordert SPD und Grüne auf, in Berlin keine Koalition mit der Linken einzugehen. Der CDU-Chef bezeichnet die Partei als linksradikal und warnt vor Folgen für die Zusammenarbeit im Bund. Stattdessen sollen SPD und Grüne gemeinsam mit der CDU eine stabile Regierung bilden können. Bei der Abgeordnetenhauswahl im September war die Linke mit Abstand die stärkste Kraft geworden. Die drei Parteien verhandeln derzeit über eine mögliche Koalition. Brandenburg beteiligt sich an einem Modellprojekt, um Opfern von häuslicher Gewalt bei Gewaltschutzverfahren beizustehen. Justizminister Benjamin Grimm von der SPD betonte, Betroffene bräuchten neben rechtlichem Schutz auch Begleitung und Sicherheit. Mit diesem Projekt soll erreicht werden, dass Betroffene ihr Recht besser wahrnehmen können. Bekannt ist eine solche psychosoziale Unterstützung vor allem aus Strafverfahren. Bei Familiengerichten ist dieses Verfahren aber noch nicht üblich. Im Jahr 2024 registrierte die Polizei in Brandenburg rund 6.800 Fälle häuslicher Gewalt. Das entspricht einem Anstieg von 7,4% gegenüber dem Vorjahr. Etwa 69% der erfassten Opfer waren Frauen. An der Hochschule für Wirtschaft und Recht in Berlin-Lichtenberg sind erneut verdächtige Kamerahalterungen auf der Damentoilette entdeckt worden. Wie die Polizei mitteilte, wurden die mutmaßlichen Vorrichtungen von einer Zeugin gemeldet. Kameras wurden nicht gefunden. Bereits vor einigen Monaten waren auf den öffentlich zugänglichen Toiletten des Campus Kameras entdeckt worden. Die Polizei hat dazu wegen Verdachts auf einen Eingriff in den höchstpersönlichen Lebensbereich ermittelt. Die Kameras waren zuvor unter Hygienebeutelspendern befestigt, berichtet der RBB. Die Hochschule kündigte daraufhin verstärkte Kontrollen in allen WC- und Sanitärbereichen an.
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4: Heute zeigt sich die Sonne in Berlin und Brandenburg nur wechselhaft bei Temperaturen von 12 bis 14 Grad. Abends ist es in Berlin größtenteils leicht regnerisch. Nachts bleiben die Temperaturen bei etwa 11 Grad.
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1: Mit Sophie Fallnacker. Bundeskanzler Friedrich Merz fordert SPD und Grüne auf, in Berlin keine Koalition mit der Linken einzugehen. Der CDU-Chef bezeichnet die Partei als linksradikal und warnt vor Folgen für die Zusammenarbeit im Bund. Stattdessen sollen SPD und Grüne gemeinsam mit der CDU eine stabile Regierung bilden können. Bei der Abgeordnetenhauswahl im September war die Linke mit Abstand die stärkste Kraft geworden. Die drei Parteien verhandeln derzeit über eine mögliche Koalition. Brandenburg beteiligt sich an einem Modellprojekt, um Opfern von häuslicher Gewalt bei Gewaltschutzverfahren beizustehen. Justizminister Benjamin Grimm von der SPD betonte, Betroffene bräuchten neben rechtlichem Schutz auch Begleitung und Sicherheit. Mit diesem Projekt soll erreicht werden, dass Betroffene ihr Recht besser wahrnehmen können. Bekannt ist eine solche psychosoziale Unterstützung vor allem aus Strafverfahren. Bei Familiengerichten ist dieses Verfahren aber noch nicht üblich. Im Jahr 2024 registrierte die Polizei in Brandenburg rund 6.800 Fälle häuslicher Gewalt. Das entspricht einem Anstieg von 7,4% gegenüber dem Vorjahr. Etwa 69% der erfassten Opfer waren Frauen. An der Hochschule für Wirtschaft und Recht in Berlin-Lichtenberg sind erneut verdächtige Kamerahalterungen auf der Damentoilette entdeckt worden. Wie die Polizei mitteilte, wurden die mutmaßlichen Vorrichtungen von einer Zeugin gemeldet. Kameras wurden nicht gefunden. Bereits vor einigen Monaten waren auf den öffentlich zugänglichen Toiletten des Campus Kameras entdeckt worden. Die Polizei hat dazu wegen Verdachts auf einen Eingriff in den höchstpersönlichen Lebensbereich ermittelt. Die Kameras waren zuvor unter Hygienebeutelspendern befestigt, berichtet der LBB. Die Hochschule kündigte daraufhin verstärkte Kontrollen in allen WC- und Sanitärbereichen an.
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1: Heute zeigt sich die Sonne in Berlin und Brandenburg nur wechselhaft bei Temperaturen von 12 bis 14 Grad. Abends ist es in Berlin größtenteils leicht regnerisch. Nachts bleiben die Temperaturen bei etwa 11 Grad.
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9: So, wir wollten erstmal guten Tag.
10: Genau, jetzt war der Salem ein bisschen schnell. Hallo, liebe Hörer und Hörerinnen da draußen, hier ist Radio Kuli. Und wie immer sind wir hier nicht allein im Studio, weil wir haben hier den lieben
11: Salem.
10: Genau, neben mir ist die
7: Rosi.
10: Und heute haben wir auch noch den
12: Christoph.
10: Den Christoph hier. Und natürlich den Giuliano an der Technik und unsere Öffentlichkeitsarbeit. Der Nikolas ist heute auch mit da. Aber ganz alleine sind wir halt nicht. Und wir haben noch einen ganz, ganz tollen Gast. Wir haben heute den Günther Krammhöft hier. Herzlich willkommen.
13: Ja. Also, hallo,
9: gibt doch
13: ja.
9: Einen Günther Krammhöft? Es gibt auch eine Frau, oder? Kann das sein?
13: Ja, natürlich gibt es auch eine Frau, aber die, mit der ich mal verheiratet war, ja. Ja.
10: Also erstmal freuen wir uns, dass der Günther Krammhöft hier ist. Herzlich willkommen, genau. Und das ist ja nicht irgendwer, sondern es ist eine Person, die schon sehr bekannt ist. Ne? Und zwar etwas bekannter wurde erst im Alter, was ja ganz interessant ist.
13: Ja.
10: So, und da können wir ja mal die Fragen in die Richtung stellen. Ne? Zum Beispiel hier die Rosi.
7: Wie bist du bekannt geworden?
13: Wie ich bekannt geworden bin. Ja, das ist eine Geschichte, die ist eigentlich ja fast irgendwie so wenn ich sie erzähle, dann staune ich da immer noch drüber, wie manche Dinge sich entwickeln. Also, ich bin vor ungefähr 12 Jahren hier am Cottbusser Tor, oben auf dem U-Bahnhof, stand ich in meinem Outfit, wie ich eigentlich immer rumgelaufen bin. Ein bisschen elegant, aber doch nicht ganz so sehr, dass ich aussah wie ein englischer Landlord vielleicht, sondern so meinen eigenen Style. Und dann kam ein Mann auf mich zu und sagt, hey, du siehst ja cool aus, darf ich ein Foto von dir machen? Und das war mir eher unangenehm, ich wartete auch auf die U-Bahn. Und sag ich, naja, nein, eigentlich nicht und so. Und dann ging er wieder weg und ich hatte den nur im Auge und habe gedacht, so, der soll sich jetzt nicht wagen, heimlich ein Foto von mir zu machen. Nein, aber er kam tatsächlich nach ganz kurzer Zeit wieder und bettelte regelrecht um dieses Foto und sagte, er würde das so schön finden und nett von mir finden, wenn ich dazu Ja sage. Also ich habe dann Ja gesagt. Und damit war erstmal die Sache so für mich erledigt. Die U-Bahn kam, ich bin da eingestiegen. So, und nach ungefähr 14 Tagen oder so schrieb mich eine Freundin an, die gerade in London war und auch schon im öffentlichen Netzen aktiv war. Ich weiß gar nicht, ob es das schon alles gab. Instagram und Facebook sicherlich. Facebook war es auch. Und dort tauchte dieses Bild von mir auf mit den Worten, dieser Mann ist 105 Jahre alt, tanzt in den angesagten Clubs von Berlin und kleidet sich besser als wir alle. So, also das ist dazu gedichtet worden und dann ging das Ganze, dieses Foto mit diesem Text, total viral. Im Handumdrehen ging das über die Ticker in den Taxis in New York, in Australien und in Russland, in überall auf der Welt, in China, in Japan und in Skandinavien. Wirklich, das ging fast synchron in allen Ländern. So hatte ich damals das Gefühl, viral. Und es dauerte auch nicht lange. Ich war dann auch gerade unterwegs bei Freunden auf Mallorca. Und dann rief mich auch ein Bekannter an und sagt, du musst unbedingt nach Berlin kommen. Hier ist der Teufel los. Da laufen Leute vom japanischen Fernsehen in Kreuzberg rum mit einem Bild von dir und suchen dich und fragen überall, kennen sie diesen Mann? Und ich bin dann nach Berlin zurückgekommen und dort warteten quasi schon diese Gruppe der japanischen Leute vom Fernsehen auf mich und wollten unbedingt einen Bericht über mich machen. Und damit fing eigentlich alles an. Da hat das eine Dynamik bekommen, die bis heute angehalten hat und heute mir so viele

0: oder im Cottbusser Tor.
1: Kennen Sie den? Maybachufer?
2: Maybachufer, ja. Das ist Maybachufer. Ja, aber das ist ja auch dicht dran, so wie mein Stück, wo ich hier wohne, in der Admiralstraße, okay, am Kanal. Und ich weiß nicht, was du damit meinst. Du meinst, das Cottbusser Tor hat nicht einen besonderen guten Ruf, oder wie?
1: Nee, da wohnt...
3: Ich glaube, der Selim will eher sagen, dass auch seine Familie
1: hier um die Ecke wohnt. Da wohnt auch meine Familie um die Ecke.
3: Genau.
2: Ja, das ist, und das Maybachufer ist ja auch eine schöne Ecke am Cottbusser Tor.
1: Ja. Genau.
3: Und dann kennst du jetzt noch jemanden, der auch gleich hier wohnt. Also das ist ja auch schon mal interessant zu wissen. Der Günther wohnt also gleich um die Ecke.
1: Hm? Ach so, sie wohnen gleich um die Ecke. Sind ja mein Bruders Nachbar.
2: Ja, so kann man das sagen. Und das ist für mich auch immer so ein großer Schnitt. Dieser Bauriegel dieser Schule und des Behindertenzentrums ist auch so ein Riegel, was mich immer so ein bisschen abschottet von dem Auge des Taifuns, sag ich immer. Direkt der Kotti. Und ich... dieses Stück der Straße, wo ich wohne, in der Admiralstraße, öffnet sich ja zum Frenkelufer und zur Admiralbrücke. Und das ist ja, da öffnet sich ja ein Stückchen Kreuzberg oder zeigt sich ein Stückchen Kreuzberg ja schon sehr viel freundlicher lebendiger als der Kotti. Ne?
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4: Wo hast du denn vorher gewohnt?
2: Also ich habe vorher gewohnt in Moabit. Das war, und ich wohne jetzt seit 40 Jahren hier. Ich weiß nicht, ob das jeder kennt, aber zu der Zeit, als ich gekommen bin, war dieses Stück der Straße, der Admiralstraße, sollte eigentlich auch abgerissen werden. Ich glaube, da sollte eine Autobahn irgendwie durchgehen, bis da hinten zur Oranienstraße ging. Also das war mal so in Planung. Und diese Häuser, die da standen, die waren schon alle schon seit einigen Jahren leer gezogen und waren dem Verfall preisgegeben, weil die Wohnungsbaugesellschaften, die das hatten, die wollten, wenn, dann überhaupt neu bauen. Aber weil diese Straße oder diese Autobahn dahin sollte, oder die Abfahrt der Autobahn, das weiß ich jetzt auch nicht genau, aber das war alles so dem schon preisgegeben, dem Abriss. Und dann kam diese Hausbesetzerzeit in Berlin in den 80er Jahren und das war dann auch im Fokus, viele unterschiedliche Stellen hier am Kohlfurter Straße hier vorne, das Haus, was das gehörte, da war eins der ersten hier, die auch so von Studenten von der Uni und so betreut wurden, um dort irgendwie andere Wohnkonzepte oder so aufzubauen. Und das war dann dieses Stück der Straße, was dann auch von Hausbesetzern zu der Zeit auch irgendwie besetzt wurde, um ins Gespräch zu kommen mit den Verantwortlichen, um irgendwie auch da neue Wohnkonzepte vielleicht entstehen zu lassen.
5: Bist du auch in Berlin geboren?
2: Nein, ich bin als junger Mensch nach Berlin gekommen mit 23. Aber und dann kann man sich hochrechnen, eigentlich ist das schon irgendwie viele, viele Jahrzehnte, wo ich in Berlin bin. Aber meine Kinder und meine Enkelkinder, die sind natürlich Berliner inzwischen, ja.
1: Ich habe mal eine Frage. Sie wohnen hier, Sie sind ja jetzt, sage ich mal, so bekannt, ne? Aber wenn Sie hier im Maybachufer laufen, wie kam das so, dass ihr so in den Kotti so läuft?
2: Wie das kam, dass ich, wie ich aussehe oder wie...
1: Wie sehen Sie denn aus? Sie Ausfit, diese schick anziehen, Brille, so ein Hut. Ich hab auf dem Foto damals nicht erkannt, wer Sie sind und woher kommt.
2: Ja, ich bin immer so gewesen. Also vielleicht nicht in diesem Detail so, aber mich hat Kleidung also für mich schon immer eine Rolle gespielt. Nicht, dass es wichtig war, irgendwie eine bestimmte Sache anzuziehen oder mich in einer bestimmten Form zu kleiden, sondern Mode spielt da keine Rolle. Ich habe

0: mal Kleidung gesehen als Rahmen meiner Persönlichkeit. Über Kleidung drückt man ja auch etwas aus, nonverbal, indem ich einfach nur mich so zeige. Und da steckt erstmal auch dahinter, dass ich es als schön finde für mich, weil ich finde, in unserer heutigen Zeit oder auch damals schon, es ist ja nicht neu für mich, ich bin ja schon, auch als junger Mensch, habe ich mich nie so angezogen wie alle anderen, weil ich wusste immer, ich bin ein Einzelstück, wie jeder von uns, und muss auch mich dementsprechend irgendwie so zeigen, wie ich bin, das, wer ich bin. Und ich merke immer nur, dass die Menschen immer gerne auch in der Komfortzone der Masse gehen. Da muss man sich nicht überlegen unbedingt, was gehört zu mir und wer bin ich. Dann macht man das und dann findet man das vielleicht auch schön und sagt, was soll ich mir Gedanken drüber machen? Mein Kumpel oder meine Freundin, die sieht auch toll damit aus. Ich will auch so aussehen und deshalb mache ich das auch. Aber ohne zu fragen, gehört das wirklich zu mir? Ist das wirklich meins oder mache ich das nur, weil alle das machen?
1: Und noch eine Frage habe ich auch. Sie sind doch auch ein Koch, oder?
0: Bitte?
1: Sie sind doch auch Koch.
0: Ja, das war ich mal, ja.
1: Und, oh, ja. Da haben Sie mir meinen richtigen Appetit vergangen. Aber wenn Sie ein Koch, können Sie auch richtig so Spaghetti-Pasta, Italiano.
0: Ja, das...
1: Sie können auch Italienisch sprechen, habe ich gehört.
0: Nein, Italienisch kann ich nicht sprechen. Oh. Ich kann nur diese Dinge, wenn ich im Urlaub bin, dann schlägt man sich so durch mit den Fragmenten einer italienischen Sprache. Aber Italienisch kochen oder die italienische Küche ist tatsächlich auch eins meiner Lieblingsküche, neben der asiatischen Küche von mir.
1: Da haben Sie meinen Appetit vergessen.
0: Ja, das freut mich, ja. Also, Nudeln gehen ja immer, ne?
1: Das geht immer.
0: Ja.
1: Können Sie auch, ich habe mal eine Frage. Können Sie auch türkisch, mögen Sie auch türkisches Essen?
0: Ich mag es auch. Und es gibt auch verschiedene kleine Sachen, die ich mir aus der türkischen Küche abgeguckt habe und auch gerne mache. Ja.
1: Zum Beispiel mögen Sie auch Hurma?
0: Bitte was?
1: Hurma. Hurma ist so eine kleine Traditions... Baklava und...
0: Baklava ist gefährlich. Also ich wusste immer nur, irgendwie, das Zucker, habe ich immer gewusst, dass Zucker süß ist. Aber das Baklava ist 10-mal Zucker.
1: Okay, dann sind Sie auch Zuckerkrankheit.
0: Ja, okay.
2: Ja, da kriegt man auf jeden Fall Zuckerkrankheit. Was mich mal noch interessieren würde, wo haben Sie denn überall gekocht? War das immer derselbe Arbeitgeber oder in Hotels?
0: Naja, im Laufe meines Lebens hat sich das natürlich auch immer geändert. Als ich meine Scheidung hatte, meine Tochter war dann bei mir, dann habe ich auch gesehen, dass ich einen anderen Job kriege, der mich nicht irgendwie immer abends oder spätabends in die Küche also gefordert hat, sondern dann bin ich in der Gemeinschaftsverpflegung gewesen. Jetzt zum Schluss war ich dann in der Komischen Oper und habe für die Leute gekocht. Dann war ich auch, das ist alles so in den letzten Jahren gewesen, bevor ich dann in Rente gegangen bin. Und das war ganz unterschiedlich. Am Anfang, als ich ausgelernt habe, bin ich in die Hotels gegangen, wie man das so macht, durch Deutschland und Österreich und Schweiz gegangen, um dort meine Kenntnisse zu vervollkommnen und neue Dinge kennenzulernen, andere Küchen kennenzulernen und wie gekocht wird. Das ist auch gewesen. Aber zum Schluss, wie gesagt, war ich hier in der Gemeinschaftsverpflegung.
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5: War das immer dein Wunschberuf?
0: Nein, das war er nicht. Ich bin in einer Zeit groß geworden, wo die Eltern noch einen verdammt großen Einfluss drauf hatten, was Kinder tun und nicht tun und was sie lassen sollten. Und ich hatte so eine ganz andere Vorstellung. Aber ich, wie gesagt, ich bin in so einem ganz kleinen Dorf in Niedersachsen groß geworden und da gab es keinerlei irgendwelche Inspiration von anderen, dass ich sehen konnte, was alles möglich war. Ich lebte so in meiner Welt, war auch ziemlich ein Einzelgänger, auch so für mich als Kind. Ich bin immer in so meine eigene Welt geflüchtet. Und da, ich habe sehr viel gezeichnet. Ich habe Beleuchtungskörper gezeichnet, Lampen in jeder Form. Und das hatte ich gedacht, irgendwie, das könnte ich mal irgendwann die Möglichkeit haben, dass andere Leute meine Sachen bauen oder irgendwie gut finden und sie vielleicht auch anderen Menschen gefallen würden. Oder ich wollte in den Kindergarten irgendwie, das konnte ich mir auch vorstellen, dass ich dort arbeiten würde. Aber zu der Zeit gab es auch keine Männer, die das gemacht haben. Und da haben meine Eltern dann gesagt, was ist denn das? Das machen ja nur Frauen, ja, so. Und da kannst du als Mann gar nicht arbeiten. Hat sich mittlerweile Gott sei Dank oder schon seit langem geändert, weil ich es auch ganz wichtig finde, dass Männer das machen. Dann haben die gesagt, wir haben da was für dich und das machst du. Und dann haben die mich in eine Kochlehre gesteckt. Und das war für mich sensiblen Jungen irgendwie schon sehr, sehr schwierig dort, weil das ist ein harter Job und es ist natürlich nicht so hübsch, wie es heute zubereitet wird, wenn im Fernsehen die Leute Kochwettbewerbe machen und dann ist das alles sehr lässig. Aber das ist schon sehr hart und es herrscht auch ein rauer Ton dort.
1: Na, dann sind sie zu mir streng, kann das sein?
0: Bitte?
1: Dann sind sie ja streng.
0: Ja.
2: Naja, Selim, das ist gar nicht so schlecht bei dir.
1: Nö, dann geht mal weg,
2: aber
1: dann steht Selim, auf.
2: Was noch viel interessanter ist, finde ich ja bei Günther. Günther ist meist am Wochenende, okay. Zumindest habe ich es so aus den Medien mitbekommen, meist unterwegs in Clubs und ist am Tanzen.
1: Ach so, Sie tanzen gerne.
2: Na, frag mal.
0: Ja,
1: tanzen Sie gerne?
0: Aber vielleicht eben halt auch, und daran sieht man das immer, dass ich da auch schon wieder nicht so der Norm entspreche, sicherlich nicht, indem ich Line Dance mache oder Tango tanze oder weiß ich was. Alles schön. Ich finde das wunderbar. Und tanzen ist überhaupt eine tolle Sache, egal was man da macht, weil es ist wirklich auch eine sehr kommunikative Sache. Ich gehe dahin, wo man eigentlich diese älteren Herren wie mich nicht vermutet, nämlich dorthin, wo die Jugend irgendwie tanzt, nämlich in den Clubs zu Techno und Hausmusik. Und das ist meine Leidenschaft, weil ich dort dann eintauche, wie alle anderen, die jungen Leute, die da sind, in diese Ekstase dieser Musik. Und das ist für mich wie ein Jungbrunnen, das ist für mich wie ein Anti-Aging-Mittel und das ist für mich also große Freude.
1: Ich habe mal eine Frage. Mögen Sie auch deutsche Frauen oder auch türkische?
0: Also ich mag alle Menschen, alle Frauen, alle Männer, die einfach gute Menschen sind. Und da spielt eine Nationalität überhaupt gar keine Rolle. Und das ist immer das, was ich auch sage. Ich unterscheide nur in gute Menschen und schlechte Menschen. Und alles ist, macht mich neugierig auch. Aber ich kann jetzt nicht sagen, ich habe eine besondere Vorliebe für Deutsche oder Türkische. Ja.
1: Also,
0: ich finde, alles soll seinen Platz haben und für jeden ist was da, was er
1: macht. Für jeden ist das da.
0: Ja.
4: In welchem Club bist du unterwegs?
0: Also in ganz unterschiedlichen. Es gibt ja in Berlin eine ganze Menge, aber natürlich immer ganz in der Öffentlichkeit ist natürlich steht auch immer ganz oben das Berghain, wird ja irgendwie international auch als der Club überhaupt. Mittlerweile hat sich das auch ein bisschen schon verändert, aber es gibt so unendlich viel. Ich war in vielen, nicht in allen, aber vom Sisyphos bis zum Ritter Butzke und Watergate ist jetzt Schluss, aber es gibt, oder die Else oder die wilde Renate und ach weiß ich, alle haben sie, und das ist das Schöne, ihr spezielles Publikum. Und das Publikum, was in einen anderen Club geht, ist ein anderes, was in den nächsten geht. Das ist erstaunlich. Ich wusste gar nicht, wie viele unterschiedliche, was ich weiß, Gruppen es gibt, die ihre Clubs lieben und ihr die Treue halten. Ich wandere durchaus durch alle unterschiedlichen Clubs und schaue mal. Aber getanzt und Spaß gehabt wird überall.
2: Da kommt bei mir die Frage auf, auch schon mal an der Tür abgelehnt worden? Ist es auch schon mal passiert?
0: Nein.
2: Du bist ja überall reingekommen.
0: Nein, nein. Es gab einmal was, ich war mal für 3 Tage in Hannover, weil ich da auch was zu tun hatte. Und in so einer Gruppe, die abends irgendwie haben die gesagt, ach, wir sind müde und so. Und ich habe gesagt, ich gehe jetzt irgendwie, ich will noch tanzen gehen. Und dann habe ich mir so einen Club ausgesucht. Ich komme jetzt auf Anhieb nicht mehr auf seinen Namen. Und dann bin ich dahin gefahren. Und dann stehe ich da so an der Tür mit meinem Gehstock, also nicht, wo ich mich habe, das ist immer so ein bisschen Deko gewesen. Und der sagte, was wollen Sie denn hier? Ich habe gesagt, naja, nach was sieht's denn hier aus? Irgendwie, ich möchte hier reingehen und tanzen. Und aber den Stock dürfen Sie hier nicht mit reinnehmen und so. Und da habe ich gesagt, aber ich will meinen Stock bei mir behalten. Das ist ein Teil von mir, wie meinen Hut, setze ich auch nicht ab. Und dann sind die hinter mir hergelaufen und haben sich entschuldigt und haben gesagt, sie dürfen rein. Aber ich glaube nicht, dass es darum ging, ob ich wirklich rein darf oder ob ich irgendwie bestimmte, in dem Fall haben sich am Stock festgehalten, so quasi irgendwie, das geht nicht mit dem Stock und so. Nein, tatsächlich nicht. Und wenn, dann würde mir sofort einfallen, was? Ich darf hier nicht rein? Das ist ja Altersdiskriminierung. Das lasse ich mir nicht gefallen.
1: Ich habe mal eine Frage. Haben Sie jetzt einen Stock oder haben Sie jetzt ohne Stock gekommen?
0: Also heute habe ich keinen Stock dabei. Und ich brauche dieser Stock, das ist auch nicht der übliche Stock, den man, wissen Sie, ist da irgendwie früher hatte man, die eleganten Herren hatten auch einen Spazierstock. Ja, das ist ja was anderes.
1: Aber draußen können Sie ohne Stock laufen.
0: Ja, natürlich. Ja, noch. Und da bin ich auch sehr dankbar rüber. Ja, ja, ja, ja. Das ist, soll auch noch so lange so bleiben, möglichst, ja.
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1: Hassen Sie einen besonderen Tanzfläche, der eine Erinnerung geblieben ist? Können Sie so tanzen, so Beine schwinken und Hüfte wackeln und so? Es gibt ja Leute, die Hüfte wackeln.
2: Also ob es so einen gewissen Moment gab, der in Erinnerung geblieben ist.
1: Erinnerung.
2: Auf der Tanzfläche. Was ist Tanzfläche passiert oder irgendwas?
0: Ja, ja, das gab es. Und zwar wirklich ganz, ganz am Anfang, als ich das erste Mal ins Berghain gegangen bin, also mitgenommen wurde, weil zwei junge Mädchen haben mich mal auch am Cottbuser Tor oben, auch da wieder, irgendwie angesprochen und haben gesagt, du siehst ja cool aus, wo gehst du denn hin? Und da habe ich gesagt, ich treffe mich mit Freunden auf dem RAW. Auf dem RAW-Gelände war zu der Zeit auch so ein Treffpunkt sonntags, wo man so ganz locker hingehen konnte und wo Musik gemacht wurde, so spontan. So, und da haben die gesagt, wir gehen jetzt ins Berghain, willst du nicht mit? Und da habe ich im Sekundenschnelle gedacht, ja, das ist diese Chance jetzt, die Möglichkeit. Habe ich meinen Freunden abgesagt, dass ich hier in dieser Situation bin und da gerne mitgehen würde. Und dann bin ich ins Berghain gegangen mit denen. Die haben mich ihren Freunden da vorgestellt. Und dann war das auch ein besonderer Moment. Man sieht noch nichts da, weil das ein bisschen diffuses Licht. Und dann hört man aber schon diese Bässe, die eigentlich da so richtig knallen. Und dann bin ich da hochgegangen, die Treppe, um auf die Tanzfläche zu gehen. Und das war für mich auch das erste Mal, das war so eine Erweckung eingebaut in diese Menge von jungen Leuten, die ekstatisch da tanzten nach dieser elektronischen Musik, nach dieser Hausmusik. Und das war ein, den werde ich nie vergessen, das war so ein Moment, wo ich gedacht habe, hey, also als wie ich, wenn ich emotional eingesperrt war.
1: Also so Hüfte wackeln und links und rechts.
0: Toll, ja. Und ich habe schließlich nachher, ich war 8 Stunden da, ich war 8 Stunden in dem Club und habe getanzt, als ob es keinen Morgen mehr gäbe. Und als ich dann nach Hause gegangen bin, da fühlte ich mich so beschwingt und so leicht und ich schwebte wie so ein Luftkissenboot, 10 Zentimeter über der Erde bin ich nach Hause hier nach Kreuzberg in die Admiralstraße gelaufen.
1: Also dann sind Sie Richtung, sage ich mal so, Richtung nach Maibachufer gelaufen, ne?
0: Ja, ich bin von am Ufer lang gegangen, ja, das stimmt. Und zwar da unten, wenn man, weiß ich nicht, an der Warschauer Straße, hinter der Warschauer Straße, da ist das Berghain, ja. Und da bin ich dann zu Fuß nach Hause gegangen, weil ich das erst nochmal alles, das, was ich gesehen und erlebt habe und wie ich mich gefühlt habe, erstmal mit einem längeren Spaziergang nach Hause ausklingen lassen wollte.
5: Hast du einen Lieblingsort in Berlin?
0: Ein Lieblingsort? Ja, ich glaube aber, der liegt nicht mehr so richtig in Berlin. Aber also das ist in letzter Zeit. Natürlich gibt es welche hier ganz nah dran. Aber auch da muss ich sagen, es hat sich, ihr kriegt das ja alles mit, diese Stadt verändert sich ganz schnell. Da alles das, was man irgendwie mal ins Herz geschlossen hat, stellt man nach einiger Zeit fest, dass das nicht mehr so ist, wie man das gefühlt hat zu der Zeit, als man das entdeckt hat. Hier zum Beispiel am Ufer, wo der Böcklerpark anfängt, und das ist ja auch umgestaltet worden, aber da gab es mal eine große Hängeweide, und die ist gestutzt worden. Aber unter dieser Hängeweide habe ich mich immer verkrochen. Da war ich wirklich, das war wie so ein Schirm um mich herum. Und wenn dann die Zweige hingen bis zum Boden und man konnte eigentlich nur irgendwie ganz wenig da reinschauen und so, da habe ich mich immer, und da gab es auch komischerweise eine Schaukel. Irgendwie so hat einer daran gebunden mit einem Seil und einem Brett. Und da konnte man also sitzen, und diesen Platz habe ich geliebt. Und da ist von nichts mehr geblieben, natürlich. Und inzwischen ist hier diese Ecke auch, als ich hierher gezogen bin, war die Mauer noch da. Und da war das eine ganz stille Ecke. Und natürlich hat sich alles verändert. Und es ist einfach Menschen hierher gezogen. Ich weiß nicht, irgendwann stand das mal in irgendeinem Reiseführer, der Untergang oder weiß ich was auf der Admiralbrücke, und jeder, der von Anfang an hier war, hat mitbekommen, dass das schon am Anfang eine echte Herausforderung war für die Anwohner hier, dass plötzlich die Massen von Leute hier waren und es gab keine Toiletten und weiß ich was. All diese Sachen will ich jetzt nicht erwähnen, habe ich jetzt gerade erwähnt, aber nicht vertiefen, aber das war schwierig, so nun plötzlich diese Veränderungen auch anzunehmen und auch auszuhalten. Aber es hat sich ja alles irgendwie so ein bisschen in normale Bahnen bewegt jetzt.
5: Hast du einen Lieblingsort außerhalb von Berlin?
0: Ja, und erzähle ich auch immer Leute, wenn die sagen, wo sollen wir hinfahren? Es ist eigentlich ganz easy und ganz einfach. Ich setze mich hier in die Bahn. Erstmal in die U-Bahn, und Warschauer Straße steige ich um, und dann fahre ich Richtung Erkner und steige aus in Rahnsdorf. Und in Rahnsdorf gibt es am Bahnhof eine ganz kleine Straßenbahn, die zur Woltersdorfer Schleuse fährt. Und dann fahre ich diese kleine Bahn, jetzt haben sie schon leider so moderne Bahn gekauft. Das hat schon, also ich bin ja da sehr nostalgisch. Ich liebe das, wenn ich die Augen zumache, dann höre ich das. Früher hört sich auch so an, vor 5, 6 Jahren noch. Dann zottelt die Bahn durch den Wald und irgendwie, und immer bei einer Haltestelle wird oben an dem Band gezogen. Und dann ist das wirklich eine Fahrt in die Kindheit. Und dann Woltersdorfer Schleuse, dann schaut man sich da ein bisschen um, da gibt es einen netten Bäcker direkt da unten, da gehe ich immer meine erste Tasse Kaffee trinken und mein erstes Stück Kuchen. Und dann geht es um den Kalksee, ja, letztendlich bis nachher nach, dann gibt es in der Zwischenzeit einen Steg, der von irgendwie, glaube ich, einer Reha-Klinik da in den See gebaut wurde. Und komischerweise, immer wenn ich da bin, ist immer leer. Also so, dass ich immer das Gefühl habe, ich bin alleine und es gehört alles mir. Und dort sitze ich, packe meine Wegzehrung aus und genieße es, so ruhig und für mich zu sein. Und nur ausgewählte Freunde nehme ich mit, die dürfen da mitfahren. Und jeder, der da gegangen ist, sagt, da muss ich auch noch mal hinfahren mit meinen Leuten. Und wenn man noch gut zu Fuß ist, klettert man dann in Woltersdorf auf den Kranichberg, und dann da oben gibt es noch einen schönen hölzernen Aussichtsturm, und dann kann man bis nach Berlin reingucken Und das ist schön. Und nicht zu vergessen, Woltersdorf hat auch die wunderbare Liebesquelle. Ja, so. Letztendlich. Die ist tröpfelt nur noch und ich finde schade, dass die Liebe nur noch tröpfelt, sondern sie muss wirklich wieder richtig stark fließen. Aber schauen wir mal, ob der Heimatverschönerungsverein auch da irgendwas noch tun kann und vielleicht den Druck in der Leitung, in der Quelle ein bisschen erhöhen kann, dass die Quelle stärker fließt. Also kann ich nur empfehlen. Woltersdorf. Ach so, und wenn man dann in Rüdersdorf, ist auch eine Straßenbahn und die fährt dann nach Friedrichshagen zurück. Und in Friedrichshagen geht es dann zurück nach Berlin rein. Aber die Bölsche Straße sollte man sich unbedingt auch noch anschauen. Die Bölsche Straße und runtergehen bis zum Müggelsee und dort dann auf der anderen Straßenseite der Bölsche Straße wieder zurückgehen. Und dann geht es erst nach Hause, nach Berlin rein. Also kann ich nur empfehlen, toller Tagesausflug.
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2: Na, das waren ja auf jeden Fall eine Menge Tipps, schon ganz schnell für einen Tag. Wahnsinn. Was mich noch interessieren würde, bleibt es bei Berlin und Umland oder gibt es auch ein Lieblingsreiseland, wo es öfters mal hingeht oder früher hinging?
0: Ja, es gibt so viele. Das ist das Schöne. Ich bin in der Lage und ich kann das nur Leuten empfehlen, die das Geld dafür übrig haben, für dieses Deutschland-Ticket, was man ja in Berlin irgendwie nutzen kann und überall und in allen Straßen und Bussen und so in allen Städten in Deutschland. Aber mit dieser Deutschlandkarte bin ich immer unterwegs und es gibt so, so viel zu entdecken und es gibt nichts Schöneres, wenn ich morgens aufstehe, keine Termine habe und dann sage ich zu mir, ey Alter, auf was hast du Lust? Möchtest du einen Ausflug machen? Jawohl, sage ich, jawohl Günther, machen wir einen Ausflug, zack, zack, zack, zack und schon bin ich unter der Dusche, einen schnellen Kaffee und dann ab in den Zug. Manchmal habe ich natürlich auch schon Abend vorher dran gedacht, vielleicht, wenn du morgen aufwachst und du Lust hast, machst du einen Ausflug. Und da bieten sich so unendlich viele tolle Ziele an. Und ich kann nur den Leuten sagen, runter vom Sofa und rein ins Leben. Es gibt so viel zu entdecken. Natürlich muss die Gesundheit mitspielen, aber auch da gibt es dann die etwas kleinere Version, die man ja dann vielleicht entsprechend seiner Möglichkeiten und seiner Energie und seiner Kraft machen kann. Aber irgendwie, man soll hinausgehen und sich inspirieren lassen von den Eindrücken, die einem dann irgendwie so entgegenkommen. Das ist unglaublich. Und kann ich nur empfehlen. Es gibt so viele schöne Sachen. Auch in Brandenburg und weiter, immer.
4: In welchem Land warst du denn schon mal, was ganz weit weg ist?
0: Oh, das weiteste war, glaube ich, Sri Lanka.
4: Sri Lanka.
0: Ja, genau. Und ansonsten bin ich schon auch sehr viel, wenn ich das so überlege, im Laufe meines langen Lebens schon sehr viel unterwegs. Zu meinem 60. Geburtstag haben mir meine Freunde geschickt, eine Reise nach New York. Und das war auch sehr, sehr, sehr beeindruckend. Und Barcelona lieb ich und Rom lieb ich und Athen lieb ich und Palma lieb ich, wo Freunde von mir sind, leben und ich die immer besuchen darf, weil ich mich immer so anständig benehme, sagen die, komm ganz schnell wieder zu uns. Wir freuen uns, wenn du da bist. Das ist natürlich eine tolle, tolle Aussage und das nutze ich auch aus. Und deshalb bin ich auch ganz glücklich, dass ich noch für, ich verrate jetzt mal vielleicht kein Geheimnis, mit meinen 81 Jahren immer noch ganz gut unterwegs bin. Ja? Und das ist nicht selbstverständlich, das ist ein echtes Geschenk.
1: Haben Sie so einen Vorteil, im Alter zu kämpfen?
0: Vorteil.
2: Vorteil ist vielleicht auch nochmal was. Nee, Vorurteile meint er.
1: Urteile.
2: Also, gibt es manchmal auch eine Diskriminierung im Alter?
0: Also,
2: die duschen irgendwie.
0: Ich habe da immer von gehört, von den Diskriminierungen. Ich empfinde manchmal, aber bitteschön mit einem Lächeln zu sehen, wenn jemand zu mir sagt in der U-Bahn, möchten Sie sich setzen? Ich finde, das ist für mich Altersdiskriminierung, weil ich bin noch nicht so weit, frag mich mal in 10 Jahren oder so. Ja? Und aber das immer mit einem Augenzwinkern und mit einem Lächeln. Aber nein, ich erlebe das nicht, aber ich sehe das natürlich und ich höre das von anderen, aber ich selber habe das noch nicht erlebt. Und ich glaube auch immer daran, dass es auch ein bisschen was damit zu tun hat, wie ich in die Welt schaue, wie ich die Welt sehe und wie ich auf Menschen zugehe oder so. Auch den Jüngeren gegenüber, ja. Ich glaube daran, dass das auch ein bisschen was damit zu tun hat, wie ich mich der Welt gegenüber zeige.
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2: Da würde mich jetzt mal noch interessieren, wo bekommt man denn diese tollen Hüte eigentlich her?
0: Also, ja, das ist auch irgendwann so eine Leidenschaft von mir geworden. Weil ich meine, mit dem Hut ist man immer gut behütet, ne? Das möchte ja jeder sein. Und manche, und ich bin das natürlich auch ohne Hut, aber ein Hut zeigt das nochmal oder thematisiert das nochmal anders. Also ich habe ein Faible für Kopfbedeckung jeglicher Art. Auch als ich jung war, habe ich noch keine Hüte getragen, aber Kopfbedeckung irgendwelcher Art immer. Und das ist so mein Markenzeichen auch geworden. Und inzwischen ist es tatsächlich so, dass ich eine kleine, feine, eigene Hutkollektion entworfen habe, die meinen Namen trägt. GK, Günther Krappenhöft.
1: Günther Krappenhöft, oh, ja. Da haben Sie mich so richtig so,
0: ja.
1: Toller Name. Sie sieht fast wie eine Frau.
2: Selim, vielleicht ist ja da für dich ein Hut dabei.
0: Ja.
2: Musst du dich mal umschauen.
1: Bestimmt. Ja, vielleicht nehme ich den Hut, der sauber ist, und den gebe ich meinem Bruder.
0: Ja, und ich sage, mehr Mut zum Hut. Ja, ja, genau, mehr Mut zum Hut. Das ist natürlich alles Geschmackssache. Und wenn einer sagt, oh, ich habe kein Hutgesicht. Doch, jeder. Aber man muss nur den richtigen Hut finden. Und daran, damit steht und fällt das. Ja?
1: Aber das muss aber auch sauber sein, ne?
0: Ja, alles. Ja, natürlich. Sauber sein, die Schuhe müssen geputzt sein, nicht? Sauber sein im weitesten Sinne. Ja?
1: Wow, Günther.
0: Und, ja, also. Ja, genau. Und dann sage ich immer nur, selbst wenn man irgendwie so Sneakers hat oder Turnschuhe, ich glaube, die überstehen auch einen Waschmaschinengang.
1: Ich lade euch gerne zum türkischen Tee.
0: Ja, das geht immer. Ein türkischer Tee geht gut. Immer.
2: Also du lädst uns alle ein jetzt.
1: Ja.
2: Das nehmen
1: Richtung,
2: wir doch für ernst.
1: Richtung Maibachufer.
0: Ja, ja. Ich hoffe, der Bruder weiß Bescheid.
1: Mein Bruder weiß Bescheid, dann kommst du in den Balkon. Richtung Maibachufer. Kannst du direkt vorbeilaufen.
0: Ja, okay.
4: Günther, du hast auch Bücher geschrieben. Ist das richtig?
0: Bücher nicht, aber... Eins bisher, ein Buch.
4: Ein Buch?
0: Ja, genau. Und darüber habe ich geschrieben, über meine Kindheit, das, was mich im Leben antreibt, was mich hat verzweifeln lassen, was mich hat gestärkt, dass viele Dinge, auch die ich nachher gemacht habe, die könnten durchaus vielleicht eine Anregung, eine Inspiration sein, auch für andere Leute, über Sachen nachzudenken oder sich an Sachen heranzutrauen, die man sich irgendwie unter oder bisher nicht getraut hat, da mal hinzuschauen und daran zu gehen. Da geht es darum, wie will ich leben, wie will ich wohnen, mit wem will ich wohnen, wie will ich von dieser Welt gehen, wie soll es aussehen, wenn meine letzte Stunde gekommen ist. Und all diese Dinge, die eigentlich einmal im Leben zumindest jeden Menschen beschäftigen sollten, weil es darum geht, ja, herauszufinden oder klarzustellen, was bin ich und wie will ich mich auch von dieser Welt verabschieden? Wie schaue ich auf die wunderbare, ja, Tatsache, dass wir überhaupt alle am Leben sind, ja, letztendlich. Und das ist ja irgendwie auch nicht selbstverständlich. Wenn ich habe immer dieses Bild im Kopf von Millionen und Abermillionen Möglichkeiten, waren wir alle, die auf dieser Welt sind, die Ersten, die gesagt haben, hier bin ich, ich gehe ins Leben. Dass Milliarden Möglichkeiten, also die es nicht gibt, aber wir haben das geschafft, irgendwie einmal ins Leben hineinzuschauen. Und das bedeutet aber auch, dass wir uns auch wieder raus verabschieden müssen. Aber das, was in dieser Zeit dann passiert, das ist doch das große Wunder. Und auch wenn viele Menschen irgendwie wirklich es nicht leicht haben auf dieser Welt oder mit ihrem Leben nicht leicht haben, aber das ist, ist trotzdem, sehe ich das als ein Geschenk an, ja, letztendlich. Und das, finde ich, sollte man auch viel stärker so in seinen Alltag hineintun, dass alles, was wir machen, nicht alles selbstverständlich ist. Ja?
1: Ich habe mal eine Frage. Sie sind doch, wie lange sind Sie denn, ich sag mal so, geht mir gar nichts an, wie lange sind Sie denn verheiratet?
0: Also ich war nur 10 Jahre verheiratet.
1: Oh, war eine freundliche Frau oder so?
0: Ja, eine sehr freundliche Frau, mit der ich heute auch noch sehr, sehr, sehr gut zusammen. Wir haben ja schließlich gemeinsames Kind und wir haben gemeinsame Enkelkinder. Und dann ist das irgendwie doch auch gar keine Frage. Und auch wenn man, es gibt natürlich Beziehungen, wo man sich sehr, sehr böse ist, wo man sich sehr, sehr wehtut oder so. Aber das ist bei uns nicht gewesen. Und deshalb gibt es keinen Grund, dann einen Menschen, der mich ja auch geformt hat, der mich auch was gelehrt hat, überhaupt auch diese Zeit einer Beziehung, einer Ehe, das ist doch etwas, was ich mit in mein Leben nehme und worüber ich auch sehr dankbar bin. Und dann ist dieser Mensch einfach weiterhin da.
1: Waren Sie denn auch sauer gewesen? Nee, also so richtig so, noch nie, oder?
0: Ich denke schon, ja. Ich war immer ein guter Mensch.
2: Du meinst jetzt, ob man so mal sauer wird? Ach, bestimmt, ja. Ne? Ja. Jeder kann auch mal sauer sein.
1: Dann geh ich mal entfernt weg.
2: Ach, Selim, du kannst auch mal sauer sein.
1: Kann ich, aber muss nicht sein.
2: Was mich mal interessieren würde, ist, bei den ganzen Sachen, Tanzen, Kleidung, Hüte, Bücher, bleibt da noch Zeit für noch ein anderes Hobby, was vielleicht noch keiner kennt?
0: Hobby, also ganz wichtig bei all diesen Dingen, was eben aufgezählt wurde, ist mir ebenso wichtig und eigentlich ganz besonders wichtig, dieser Rückzug, also die Stille, das Hobby, irgendwie in der Natur zu sein, nur für mich, mit mir selbst, mir selber die liebste und beste Gesellschaft zu sein. Und das ist überhaupt der Schlüssel, damit ich das irgendwie alles andere irgendwie auch so annehmen kann und genauso leben kann. Aber das ist ganz wichtig für mich, dass neben dieser wirklich sehr prall gefüllten Lebenszeit eben halt auch diese Momente nicht zu kurz kommen, wo ich in mich schaue, wo ich reflektiere und feststelle, was tut mir gut, was tut mir im Moment nicht gut, was kann ich loslassen und was kann ich gehen lassen und was schaue ich mir nochmal genauer an, weil ich spüre, es erzeugt bei mir ein gutes Gefühl.
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2: So, und da sind wir zurück nach einem kleinen Jingle. Was auf jeden Fall noch ganz interessant ist, was ist etwas, das Sie noch nie öffentlich gesagt haben, aber heute vielleicht sagen möchten? Kann auch was Lustiges sein oder irgendwas, was Tiefgründiges.
0: Also ich glaube, inzwischen in meinem Alter habe ich so ziemlich alles gesagt, also wo ich denke, das ist wichtig oder Geheimnisse oder so gibt es nicht. Und was ich noch nicht gesagt habe, vielleicht habe ich geschrieben in dem Buch. Und da glaube ich, gibt es nicht mehr so viel zu entdecken. Trotzdem ich immer sagen muss, doch, es gibt immer noch zu viel in mir zu entdecken, wenn ich in bestimmten Situationen bin und oder wenn ich manchmal auch in eine Situation zufällig hineingeschubst werde und mich dann irgendwie orientieren muss oder ich reagieren muss, dann stelle ich immer fest, dass es noch Momente gibt, die ich auch so noch nicht hatte. Und das finde ich dann das Spannende daran irgendwie zu reagieren oder wie ich reagiere, so auf die Schnelle. Aber so als Mitteilung jetzt an die Menschen um mich herum, hey, wisst ihr oder was, ja, was ich noch nicht gesagt habe oder was ich noch nicht gefragt wurde. Nein, da fällt mir wirklich nichts ein. Und ich bin in einem Alter, was immer so mich beschäftigt, ist eben halt so der Mensch, wie ich irgendwie ja, in mein Leben lebe und wie ich von dieser Welt gehe. Und da kann ich eben ja immer noch so viele Sachen feststellen, die mir wichtig sind, die mich noch irgendwie ein bisschen ratlos machen, wo ich noch keine Antwort drauf habe, wo ich irgendwie auch so etwas spüre, so eine Anspannung, weil ich, dann merke ich meistens immer, wenn diese Anspannung ist, dass es da noch etwas gibt, wo ich näher hinschauen muss und was ich noch für mich klären muss. Aber ansonsten so, nein, würde ich sagen, es gibt nichts.
4: Wenn dein Leben ein Lied wäre, wie würde das Lied klingen?
0: Nochmal, ich bitte schön, ich...
2: Also, wenn dein Leben ein Lied wäre, wie würde es klingen? Also, oder was wäre das für ein Lied?
0: Das wäre eine Ouvertüre, eine Oper, ein Chanson irgendwie. Das wäre, und manchmal eben halt auch ein ganz wilder Techno-Beat. Alles drin. Alles also, drin. Weil das Leben ist so vielfältig. Das ist nicht nur ein Lied. Weil das Leben zeigt so viele unterschiedliche Emotionen, so viele Stimmungen, sodass es nicht mit einem Lied abzudecken ist. Alles zu der Zeit, wo es passiert ist, wo eine besondere Stimmung auftaucht, dann gibt es auch immer das passende Lied dazu.
1: Ja? Was für eine Musik hören Sie denn so? Techno oder so? Es gibt ältere Männer, och, die sagen, nee, Techno mag ich nicht.
0: Die Wildecker Herzbuben oder wie?
1: Ja, das kann sein.
0: Nein. Ich höre, also Tanzen ist Techno-Hausmusik. Ja? Wenn Emotionen im Spiel sind, dann höre ich gerne, dann lege ich Maria Callas auf. Die bedient mich ganz zuverlässig mit Herzschmerz und tiefen Gefühlen. Oder ich höre mir französische Chansons an. Ich habe das immer als Kind gemacht. Ich habe kein Wort Französisch verstanden. Und ich spreche es auch heute nicht. Aber ich habe immer das Bonjour. Gefühl gehabt, alles, was die gesungen haben, habe ich immer gefühlt. Ja? Und ich habe immer gemeint, ich höre das, was sie singt, ich fühle es. Und das hat ein Chanson ja auch so in sich. Es ist ja auch etwas, was über das Leben auch erzählt und über Gefühle. Und manchmal, wenn man unbeschwert ist, dann darf es auch mal ein Schlager sein. Irgendwie. Fällt mir jetzt nicht ein. Aber manche Sachen, dem kannst du ja gar nicht entgehen, ja, letztendlich. Ich meine, wenn ich jetzt schon alleine nahm, wenn Helene Fischer singt, dann würde ich sagen, nein, aber ich kenne das Lied, ja, letztendlich. Und das meine ich. Und es gibt manchmal auch Momente, wo ich auch schon mal da reingeraten bin in eine Sache. Dann denke ich, jetzt stehe ich hier und singe das Lied mit. Also, hallo, was ist denn da los? Und dann, das sind immer so bestimmte Situationen. Und dann entziehe ich mich nicht diesen Situationen, sondern ich steige da ein und sage so, jetzt um mich herum ist diese Stimmung. Dann mache ich nicht emotional dicht, sondern ich gucke mich um und lasse mich tragen von dieser Stimmung. Und dann kann ich auch plötzlich singen, atemlos durch die Nacht. Und dann denke ich mal, huch, was hast du denn da jetzt gesungen?
1: Was hast du gesungen? können Sie auch magen? Mögen Sie türkische Musik generell so?
0: Ja, ich habe einen Freund, Ali Görmez. Das ist ein toller,
1: Ali Görmez,
0: ja, und das ist ein toller Künstler. Wir sind sehr, sehr eng befreundet. Wir sind gute Freunde. Oh. Und Ali macht auch Musik. Und,
1: selber?
0: Ja, und er singt auch. Und wenn Ali was singt und dann schmelze ich sowieso hin, weil er irgendwie meine Gefühle in Türkisch singt oder sowas, ja. Und,
1: zum Beispiel Ankara'nın Dumanı.
0: Ja, und oder wie auch jetzt, oh Gott, es gab doch einen türkischen Sänger, den mag ich auch, der hat auch so einen internationalen
2: Tarkan?
0: Song.
1: Tarkan?
0: Ja.
2: Tarkan wahrscheinlich.
0: Tarkan.
1: Oh,
0: ganz genau.
1: Und da musst du nicht.
0: Ja, und der darf natürlich auch auf keiner Party, und der ist auch immer zwischendrin, zwischen all den anderen Musik. Okay. Und dann plötzlich fangen sie auch alle an mit einem kleinen Bauchtanz oder so. Aber ich finde, das ist immer so wunderbar, dass nicht so festgemeißelt ist, dass ich irgendwie diese Dinge auch so emotional aufnehme und dann auch einsteige in die Situation. Und das kann was Türkisches sein, selbstverständlich, oder weiß ich was, in irgendeiner anderen Sprache, die ich auch nicht spreche.
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0: Das ist etwas, da erwischte mich jetzt wirklich, was ich nicht kann. Ich kann immer das, wenn ich in ein Land fahre, dann bemühe ich mich darum, dann habe ich meinen Sprachführer, ich pauke mir die normalen Begrüßungen ein, dass ich diese Dinge auch freundlich in der Landessprache sagen kann, mehr schlecht als recht oder vielleicht auch gut. Und es hat mich noch nie abgehalten, auch in ein anderes Land zu reisen. Ich bin jahrelang nach Schottland gefahren oder sowas, ja. Und wenn ich heute daran denke, und dann kriegst du die Komplimente da, sie sprechen aber toll Englisch oder so. Dann denke ich, ha, ha, ha, ha. Und dann denke ich, wie nett die Leute sind, wenn du dich bemühst, irgendwie die Sprache zu sprechen. Nein, aber so perfekt, das kann ich nicht. Aber das finde ich auch schade, weil ich habe, wenn ich etwas auch mit dem Englisch, das habe ich später in der Volkshochschule, ich in meiner Schulzeit, sowas gab es alles gar nicht. Also in dieser kleinen Dorfschule, also Englisch, das war weit entfernt. Mhm. So, und jetzt, das bedauere ich dann immer, aber ich bemühe mich immer, diese Dinge dann zu beherrschen, mehr schlecht als recht. Ich würde mir wünschen, die Leute würden unabhängig von irgendwelchem WLAN oder von irgendwelchen Netzmöglichkeiten eine App entwickeln, wo man was hineinspricht und dann kann der andere darauf antworten. Dann würde es wirklich auch überall auf der Welt, glaube ich, jeder hat inzwischen ein Smartphone, irgendwie gar nicht mehr irgendwelche Schwierigkeiten geben, irgendwie miteinander zu kommunizieren, ja?
1: Mögen Sie auch gerne, was soll ich nur sagen, Volkan Konak?
0: Kenn ich nicht.
1: Kennen Sie nicht? Auch
0: nein,
1: ein türkischer.
0: Kenn ich nicht.
1: Das ist ein türkischer, auch, türkischer Sänger.
0: Nein, kenne ich nicht.
2: Na, jetzt also, prüfst du ja unseren Gast hier sehen.
0: Muss ich gestehen, ja. Aber ist das irgendwie ein sehr, sehr bekannter Sänger in der Türkei?
1: Das ist ein sehr bekannter Sänger in der Türkei. Da müssen Sie richtig reinhören.
0: Dann werde ich nachher mal googeln und da mal Google hinschauen. Mal, ja.
2: Wir haben ja hier bei Radio Kuli haben wir eine kleine Tradition. Und zwar, die hat der Klaas mal gemacht.
8: Wisst ihr, wie ihr das machen müsst? Die Tradition würde ich jetzt mal antreffen hier. Der Studiogast, der hier ist, der ist verantwortlich für den nächsten Studiogast.
2: Wen könntest du uns denn einladen?
0: Den müsste ich aber auch kennen, ja, letztendlich.
2: Naja, im besten Falle kennt man ihn vielleicht, ja. Vielleicht kennen auch wir ihn.
0: Also, Rosi hat natürlich die Idee, ne? Ja, der Klaas hat mit dieser Frage ist er ja schon hergekommen. Also mit dieser, und er hat das schon gewusst. Ich werde jetzt ganz spontan überrascht.
2: Naja, also nee, Klaas hat es, naja gut, er hat es doch, ja selber aufgestellt, richtig. Ja, ja, genau. Allerdings muss man dazu sagen, bis heute hat das leider nicht eingehalten. Weil er hat damals gefragt, wen wir uns wünschen, und hatten wir uns den Sido gewünscht. Sido kam bis heute nicht. Und dann hat er uns Checker Tobi vermittelt. Der kam bis heute nicht. Ja, aber vielleicht hast du den Bürgermeister, unseren aktuellen?
0: Nein.
2: Oder der Bezirksbürgermeister? Nein,
0: der Bürgermeister, der hier immer ist, der macht tolle Musik. Und zwar hat der heißt Bürgermeister.
2: Ach nicht so, Bürgermeister, das ist ein Rapper, der Bürgermeister. So. Hier, die Regie und, kennt ihn. Ja.
0: Das ist wirklich, glaube ich, schon jetzt so, dass mit dem Alter was zu tun, dass ich einen Namen sagen will und dann ist der Name auf einmal futsch, den ich sonst jeden Tag sage.
2: Aber das geht uns auch manchmal so, oder Rosi?
5: Ja,
1: das geht so.
0: Und das macht mir plötzlich so Angst und denke, geht es jetzt los?
2: Nein, muss keine Angst machen, aber, uns geht's auch so.
0: Der ist hier vorne auch immer in der Gräfestraße-Ecke im Café Atlas. Und er sitzt da und ich bin sehr gut mit ihm befreundet und der arbeitet auch mit Kindern und hat wirklich auch so tolle Ideen und ist auch so aktiv in der Stadtteilarbeit. Und
2: das wäre gut. Oder Seele?
0: Ich muss in meinem,
1: das wäre gut, wollte ich gerade sagen. Ja. Es hat ja keinen jeden
0: also
1: Geschmack.
0: Also der ist toller Typ, toller.
2: Also Günther, vielleicht könntest du ihn mal ansprechen.
0: Ja.
2: Und auf uns verweisen.
0: Ja, das mache
2: das
0: ich.
2: Das wäre toll, das da freuen wir
0: ich.
2: Uns
0: wenn
2: über
0: Gäste. Wenn ich ihn jetzt sehe.
2: Ja.
0: Und er macht auch so wirklich tolle Musik. Ich habe auch so ein tolles Musikvideo, wie ich mit meiner Freundin Britt irgendwie plötzlich auf der Straße vor am Heinrichplatz, nee, jetzt nicht mehr, Rio-Reiser-Platz jetzt,
2: ja.
0: Und die Musik gemacht habe. Es ist toll.
1: Was für einen Musikgeschmack mögen Sie, auch so deutsch oder auch türkisch?
0: Alles, also wenn die Musik muss mich ansprechen, die muss mich emotional ansprechen. Und dann ist es egal, in welcher Sprache das ist.
2: Ja. Ja.
1: Na, dann müssen wir denn deine Musik mal hören.
2: Um unseren eventuell nächsten Gast. Also der macht eher so Rap oder sowas.
0: Der spricht auch Türkisch.
2: Auch Türkisch.
1: Der passt für mich. Der passt für mich.
2: Das wäre mal was.
1: Sis Nasselsenes.
2: Genau. So.
0: Ich spreche ihn an.
2: Macht. Das wäre super. Klasse.
1: Okay.
2: Leider kommen wir jetzt schon zum Ende unserer Sendung. Und? Hast du noch eine Frage, Rosi? Oder? Eher nicht. Gut. Also, wir möchten uns ganz herzlich bedanken, dass der Günther heute hier war bei uns im Studio. Vielen lieben Dank. Oder, Selim?
1: Vielen lieben Dank, Günther Grabenhoff.
0: Ja, und ich danke euch für dieses tolle Gespräch.
2: Genau.
0: Und es hat mir sehr viel Spaß gemacht.
2: Ja. Und vielen Dank auch an die Hörer da draußen. Schaltet nächste Mal wieder ein bei Radio Koli. Das war's von uns. Dann tschüssi.
1: Tschüss.
5: Tschüss.
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13: Mit Sophie Fallnacker. Bundeskanzler Friedrich Merz fordert SPD und Grüne auf, in Berlin keine Koalition mit der Linken einzugehen. Der CDU-Chef bezeichnet die Partei als linksradikal und warnt vor Folgen für die Zusammenarbeit im Bund. Stattdessen sollen SPD und Grüne gemeinsam mit der CDU eine stabile Regierung bilden können. Bei der Abgeordnetenhauswahl im September war die Linke mit Abstand die stärkste Kraft geworden. Die drei Parteien verhandeln derzeit über eine mögliche Koalition. Brandenburg beteiligt sich an einem Modellprojekt, um Opfern von häuslicher Gewalt bei Gewaltschutzverfahren beizustehen. Justizminister Benjamin Grimm von der SPD betonte, Betroffene bräuchten neben rechtlichem Schutz auch Begleitung und Sicherheit. Mit diesem Projekt soll erreicht werden, dass Betroffene ihr Recht besser wahrnehmen können. Bekannt ist eine solche psychosoziale Unterstützung vor allem aus Strafverfahren. Bei Familiengerichten ist dieses Verfahren aber noch nicht üblich. Im Jahr 2024 registrierte die Polizei in Brandenburg rund 6.800 Fälle häuslicher Gewalt. Das entspricht einem Anstieg von 7,4% gegenüber dem Vorjahr. Etwa 69% der erfassten Opfer waren Frauen. An der Hochschule für Wirtschaft und Recht in Berlin-Lichtenberg sind erneut verdächtige Kamerahalterungen auf der Damentoilette entdeckt worden. Wie die Polizei mitteilte, wurden die mutmaßlichen Vorrichtungen von einer Zeugin gemeldet. Kameras wurden nicht gefunden. Bereits vor einigen Monaten waren auf den öffentlich zugänglichen Toiletten des Campus Kameras entdeckt worden. Die Polizei hat dazu wegen Verdachts auf einen Eingriff in den höchstpersönlichen Lebensbereich ermittelt. Die Kameras waren zuvor unter Hygienebeutelspendern befestigt, berichtet der RBB. Die Hochschule kündigte daraufhin verstärkte Kontrollen in allen WC- und Sanitärbereichen an.
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13: Heute zeigt sich die Sonne in Berlin und Brandenburg nur wechselhaft bei Temperaturen von 12 bis 14 Grad. Abends ist es in Berlin größtenteils leicht regnerisch. Nachts bleiben die Temperaturen bei etwa 11 Grad.
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sprach doch heute Vormittag und war Bundeskanzler. Ich habe nicht die Absicht, der Liebling der Nation zu werden. Ich auch nicht, aber vielleicht bin ich Ihr Liebling in den nächsten 58 Minuten. Alex Berlin bringt den Oli-Treff, die 1379. Ausgabe. Und ich sage Buona Sera.

Ein Klassiker der späten 50er Jahre und das war eine Version auf dem Jahre 1974, Tartfahren. Ja, über die Gruppe findet man nichts. Ein gewisser Thomas Koch hat das Ganze produziert. Tartfahren auf Metronom erschienen und ihre Version von Buona Fera, Auftakt der heutigen Ausgabe vom Olli-Treff. Und wir wollen gar nicht so lange reden, denn ich habe viele Titel heute, die über 4 Minuten lang sind. Und ja, da geben wir ein bisschen Gas. Hier auf dem Jahre 1971 die Gruppe Family, ja, eine Familie. Und sie singen In My Own Time.

In Ewigkeit, Amen. Tja, das war gut, Händel. 1976 und dann nehme ich in aller Stille die Pille. Ruth Händel, die hat ja auch mal Mama Leone gesungen. Und hier auf der Platte die Rückseite, Mein J. Walter, die Berliner Originalversion, können wir in der Mediathek nachhören. Da haben wir nämlich wieder alle B-Seiten gespielt. Und ich habe jetzt nochmal nachgeschaut, hier die Gruppe Tartfan. Auf dem Jahre 74, Buona Fera von Louis Prima. Ja, man findet nichts über diese Gruppe, aber auf dem Plattencover steht drauf Tartfan Beat Band Nummer 1. Das sind fünf Herren, keinen davon kenne ich, aber ja, stimmt, es klingt ein bisschen nach Hamburger Fan.

Also wird schon irgendwo auf der Ecke kommen. Weiter geht's mit Neil Christian und eine Nummer aus dem Jahre 1967. Ja, im Jahre 67 hatte er einen Hit, Two at the Time. Und die Nachfolgeplatte, ja, die ist völlig untergegangen und darum läuft wie heute im Olli-Treff You're All Things Bright and Beautiful.

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Neil Christian 1967, You're All Things Bright and Beautiful. Beautiful, auch der nächste Titel, haben wir vor nicht allzu langer Zeit im Rolli-Treff gespielt, wurde nochmal gewünscht und ich habe sogar mittlerweile die originale Scheibe gefunden, nämlich von Tonja aus dem Jahre 69. Tonja Merten pfeift die Dame und ja, im nächsten Jahr wird sie 80 Jahre alt. Aus Belgien stammt sie und ihr Titel Platz 6 beim deutschen Schlagerwettbewerb 1969, Texas Cowboy Pferde Sattelverkäuferin. Wie gesagt, haben wir kürzlich schon mal gespielt, hier die originale Single. Und diesmal gibt's die B-Seite auch in der Mediathek. Bitteschön, hier kommt Tonja.

Schrumm, kurz verspaft, ja, das war Tonja Mertens aus Belgien und der Texas Cowboy Pferdesattelverkäuferin. So, wir gehen nach Schweden, jetzt kommt nämlich eine Pressung aus Schweden, die in Deutschland nie erschienen ist, ja, sowas gräbt man mal auf Berliner Flohmärkten aus. Und zwar aus dem Jahre 1969, Cläff Dieden. Und Cläff Dieden, wie hieß er denn im wahren Leben, habe ich hier eben irgendwo gefunden, Cläff Ove Dieden. Im März 2021 ist er im Alter von 78 Jahren verstorben. Und er hatte in Schweden im Jahre 69 einen Hit, und zwar mit einer Coverversion von den Ronettes, den Titel Da Du Run Run. Und auf dieser Platte hier auf Olga Records erschienen, ja auch ein schwedisches Label, steht Cläff Dieden et cetera. Und seine Coverversion Da Du Run Run.

Yeah, jetzt war ich gerade am Telefon und habe voller Schrecken den Hörer aufgeknallt und dann kam da noch ein Tönchen. Na, Gott sei Dank. Da war Cleef Dieden und er war nicht nur Sänger in Schweden, sondern auch Radiomoderator. Und das war seine Version von Da Du, Run, Run. Ja, schade, dass er es nicht auf Schwedisch gesungen hat. Und Olga Racket ist der Vorläufer von Polar Music. Also wer weiß, ob da nicht wo ein bis zwei Herren, die später bei ABBA waren, mitgemischt haben. Muss ich gleich mal auf die Platte raufgucken. Cleef Dieden und Da Du, Run, Run. Und die Rückseite lief auch Englisch. Be There to Be With. Ja, machen wir in der Mediathek. Ah, was machen wir jetzt? Oh ja, jetzt kommt etwas. Bin ich drüber gestolpert? Nein, wurde ich drüber gestolpert von meinem Sakralarchivar. Ein gewisser Julian. Kennt man den? Nö. Julian hat im Jahre 74 eine Platte aufgenommen, die heißt Ich bin ein Mann. Ja, das wollte er da nur nochmal feststellen. Und Julian, vor 7, 8 Jahre später kam der nochmal in die deutschen Hitparaden, aber unter einem etwas anderen Namen und mit etwas anderer Musik. Hören wir ihn erstmal, Julian, auf dem Jahre 74 und der Titel Ich bin ein Mann.

0: Ich bin ein Mann, ja, nicht ich bin ein Berliner, sondern ich bin ein Mann. Das war Julian, ja, und was Julian im Jahre 80, Anfang 81 dann unter einem anderen Namen herausgebracht hat, das klang so ungefähr so hier. Tja, genau, der goldene Reiter Joachim Witt. Und Joachim Witt hat angefangen 1974 als Julian. Ja, war ich ein bisschen erstaunt, muss ich gestehen. Das nächste ist eine Platte, die wurde gewünscht. 4 Minuten und ein paar Nebengeräusche. Kiki und Pearly. Und ja, da wurde der Titel gewünscht, Patrick Moncherie. Und da gibt es 2 Versionen von, und da ich in meinem Archiv nur eine Version habe, sogar hier auf dem Archiv des Senderfreies Berlin, Eingangsstempel FFB, 3.6.76, ja, habe ich mich entschieden, die deutsche Version zu spielen. Ich hoffe, lieber PG, dafür ist in Ordnung. Kiki und Pearly und ja, eine etwas ruhige Nummer. Patrick Moncherie hat mal eine Schokolade für mich.
1: Stark bewölkt, Regen. Barcelona, 3 Grad, Regen. Brüssel, 4 Grad, Gewitter. Berlin, 2 Grad, bedeckt, vereinzelt Schauer.
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Berlin, 18 Grad, stark bewölkt. So, das war Kiki und Pauli. Ja, ich habe nur Kiki gehört. Oder waren es Pauli? Oder, na, ist egal. Die deutsche Originalversion, Patrick Moncherie. Ich hoffe, das war in Ordnung. Denn die internationale oder die, ja, wahrscheinlich französische Version, weiß ich nicht, die habe ich nicht. So, was habe ich denn jetzt, ey? Ach ja, ha. Eine Platte aus dem Jahre 1959. Und zwar ein Titel, den in der Version kaum noch jemand kennen wird. Aber Ende 1975 kam eine Disco-Version heraus, What a Difference a Day Makes. Ja, war ein Riesenhit Ende 75 für Esther Phillips. Aber das Original, nein, das liegt eigentlich schon in den 30er Jahren. Aber als Platte, als Hit erstmalig aufgetaucht, ist dieser Titel 1959. Und zwar von einer Dame, ich glaube, die habe ich im Olli-Treff noch nie gespielt, Dinah Washington. Und ihre Version 59, What a Difference a Day Makes.

Na, war doch auch mal was, ein etwas anderer Sound im Audi-Treff, denn ich versuche ja irgendwie hier, ja alles, was mal irgendwann im Radio lief oder ja was mal schöne Titel waren, die hier zu bringen oder, ja manche Titel finde ich voll schön, aber der nächste ist wunderschön. Und da grüße ich nochmal einen Hörer, nämlich nochmal den PG, der hat sich einen Titel gewünscht, schon wieder über 4 Minuten lang. Und ja, da soll ich ihn mal grüßen, nämlich von meinem, ja, sagen wir von meiner besseren Hälfte. Er hat sich nämlich ihren Lieblingssong gewünscht. Und das muss man erstmal schaffen, den Lieblingssong meiner Frau sich zu wünschen. Und zwar die Gruppe ABBA. Und da habe ich sogar mal eine Langspielplatte aufliegen. LPs haben wir ja relativ selten. Die LP Super Trooper. Und da sind ja einige Riesenhits drauf. Happy New Year, The Piper, natürlich The Winner Takes It All, Super Trooper. Andante, Andante und. Und ich habe die LP damals Anfang 81 gehört, aber der folgende Titel, der ist damals völlig an mir vorbeigegangen, aber durch den Film Mamma Mia mit Meryl Streep, ja, da bin ich über die Nummer gestolpert und wie gesagt, meine Frau ist seitdem schockverliebt in diesen Titel. Spielen wir auf der LP Super Trooper, die Gruppe ABBA, Our Last Summer.

Wow, Nadiv, ja knapp geschnitten die LP. Nanüchen, ja auf der LP Super Trooper. Das war die Gruppe, aber 1980, Our Last Summer. Machen wir wieder einen Schritt zurück ins Jahr, ja was denn überhaupt, 71 glaube ich oder 72, Alfie Kahn. Ja, Alfie Kahn, Joachim Haider hier aus Berlin, lebt er heute noch, hat er mal einen großen Hit, also den er selbst aufgenommen hat, Wie kommt noch heute? Und als Produzent Alfie Kahn zusammen mit Gregor Rötschalk viele große Hits für Marianne Rosenberg, für Peter Maffay. Und hier eine Platte, Gesucht und dich gefunden, Musik Alfie Kahn, Text, ja, Christian Halburg alias Gregor Rötschalk, Alfie Kahn, Gesucht und dich gefunden.

Schawupp, gesucht und dich gefunden. Und das war Alfie Kahn. So, ja, habe gerade mal telefoniert. Wurde doch von Adam und den Mickey für das Starkstromlied gesucht. Na, mal gucken, jetzt werden wir bestimmt finden. Was haben wir jetzt auf der Pfanne? Oh, jetzt kommt mal keine Platte, sondern ein Titel, ja, den ich auf meiner festen Platte zu Hause habe. Und zwar von J. Vincent Edwards. Mit einem Titel, der am 1. November 1969 erschienen ist. Und er heißt, Thanks, hier ist J. Vincent Edwards.

Thanks aus dem Jahre 1969. Und das war J. Vincent Edwards. Jetzt kommen wir zu einer Platte, 3 Minuten 45, habe ich am Wochenende ausgegraben. Und ja, war mir gar nicht so ganz sicher, ob ich die wirklich spielen soll auf Barclay Records, also auf Frankreich, weil das ist eine ganz merkwürdige Aufnahme, aber ich habe mal gegoogelt und es lohnt sich eigentlich. Und zwar das Burundi Stevenson Black. Ja, das war ein Projekt von Michel Bernholk. 2002 ist er verstorben. Der hat mit vielen Menschen zusammengearbeitet. François Hardy, Véronique Fasson, Franz Gall und Julien Clarke und Gilbert Bicot, Mike Lee Pesch und. Ja, und als Mike Stevenson hatte er das Projekt Burundi Stevenson Black, das mit der jetzt folgenden Single Burundi Black zum Megafeller im Vereinigten Königreich wurde. Ja, komischerweise in England, obwohl die Nummer auf Frankreich kam. Wie gesagt, von Michel Bernholk am 5. Juni 2002 setzte er seinem Leben selbst ein Ende. Und wir werden merken, das ist eine merkwürdige Aufnahme, aber ja, wenn es ein Megafeller in England war, müssen wir für im Oli-Treff mal spielen. Hören wir ja, Burundi Black.

Na Mann, da war ja was los. Ja, Burundi, Steven van Black. Wo hieß dieses Projekt? Und Burundi Black, die Fingel. Gut, was kann ich dem noch entgegensetzen? Die Gruppe Karussell, aber nicht die auf der DDR. Von einer auf Cornett erschienen am 21.06.1970. Und der Titel klingt richtig schön bekloppt. Baby Dodo.

Baby Dodo auf dem Jahre 70, die Rückseite ist noch blöder, die heißt nämlich Super Dolly. Tja, und die Gruppe Karussell, aber wie gesagt, nicht die auf der DDR. Kleiner Tipp, gleich geht's weiter mit dem Amiga Newsletter, Ausgabe Oktober 26. Nicht im Studio anrufen, die haben wir nämlich schon vorproduziert. Die ist schon im Kasten. Jörg Stempel schaut mit den Hufen, ich bin auch dabei. Das war's, Alex Berlin brachte den Olli-Treff, Ausgabe 1379, die Ausgabe vom 13. Oktober, Wiederholung 18. Oktober. Wir hören uns wieder nächsten Dienstag mit einer neuen Aufgabe vom Olli-Treff. Bis dahin, tschüss, bye-bye und tschüss, oder wie Petula Clark singen würde, ciao, ciao.

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1: mit Sophie Fallnacker. Bundeskanzler Friedrich Merz fordert SPD und Grüne auf, in Berlin keine Koalition mit der Linken einzugehen. Der CDU-Chef bezeichnet die Partei als linksradikal und warnt vor Folgen für die Zusammenarbeit im Bund. Stattdessen sollen SPD und Grüne gemeinsam mit der CDU eine stabile Regierung bilden können. Bei der Abgeordnetenhauswahl im September war die Linke mit Abstand die stärkste Kraft geworden. Die drei Parteien verhandeln derzeit über eine mögliche Koalition. Brandenburg beteiligt sich an einem Modellprojekt, um Opfern von häuslicher Gewalt bei Gewaltschutzverfahren beizustehen. Justizminister Benjamin Grimm von der SPD betonte, Betroffene bräuchten neben rechtlichem Schutz auch Begleitung und Sicherheit. Mit diesem Projekt soll erreicht werden, dass Betroffene ihr Recht besser wahrnehmen können. Bekannt ist eine solche psychosoziale Unterstützung vor allem aus Strafverfahren. Bei Familiengerichten ist dieses Verfahren aber noch nicht üblich. Im Jahr 2024 registrierte die Polizei in Brandenburg rund 6.800 Fälle häuslicher Gewalt. Das entspricht einem Anstieg von 7,4% gegenüber dem Vorjahr. Etwa 69% der erfassten Opfer waren Frauen. An der Hochschule für Wirtschaft und Recht in Berlin-Lichtenberg sind erneut verdächtige Kamerahalterungen auf der Damentoilette entdeckt worden. Wie die Polizei mitteilte, wurden die mutmaßlichen Vorrichtungen von einer Zeugin gemeldet. Kameras wurden nicht gefunden. Bereits vor einigen Monaten waren auf den öffentlich zugänglichen Toiletten des Campus Kameras entdeckt worden. Die Polizei hat dazu wegen Verdachts auf einen Eingriff in den höchstpersönlichen Lebensbereich ermittelt. Die Kameras waren zuvor unter Hygienebeutelspendern befestigt, berichtet der LBB. Die Hochschule kündigte daraufhin verstärkte Kontrollen in allen WC- und Sanitärbereichen an.
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1: Heute zeigt sich die Sonne in Berlin und Brandenburg nur wechselhaft bei Temperaturen von 12 bis 14 Grad. Abends ist es in Berlin größtenteils leicht regnerisch. Nachts bleiben die Temperaturen bei etwa 11 Grad.
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So, meine Lieben, ich darf euch ganz herzlich begrüßen. Wir hören jetzt Teil 4 von unserem Rückblick auf 80 Jahre Amiga. Im Teil 3 hörten wir die Neuproduktion, die ich anschieben konnte, ab 1993. Alle LP-Produktionen, zumindest akustisch einige davon, hier auch vorgestellt, per Wort und Musik. Und heute möchte ich euch informieren über die Aktivitäten, die auch dann ab 95 passierten. Nämlich habe ich den damals größten Nachwuchspreis in Ostdeutschland, haben wir dann nach der Wende gesagt, oder die fünf neuen Länder, nämlich den F6 Music Award, initiiert. Mehr dazu nach dem ersten Song, den ich euch vorstellen möchte, von einem der Gewinner des F6 Awards. Und dann kommen wir mal zu so einer Art Disco-Produktion. Alle Sachen, die wir gemacht haben, um sozusagen die ost- und westdeutsche Tanzjugend auf die Fläche zu bekommen. So, wir steigen mal ein mit dem F6 Award mit der Band SPNX. Das war eine Autonummer, die aus dem Spree-Neiße-Kreis stammt. Und die Band, die dieses Auto fuhr, musste ständig sich neue Autonummern besorgen, weil die waren so erfolgreich, dass ihnen ständig ihr SPNX 4711 geklaut wurde. Aber wir hören trotzdem einen programmatischen Titel, der dann auch darin gipfelte. Das erzähle ich nach dem Song. Wir wollten einfach nur dazugehören. Hier ist SPNX.

Ja, jetzt geht's mal richtig zur Sache. Nichts für Nachmittagsschläfchen, aufwachen und erstmal so langsam wieder in den Nachmittag hineingleiten, sondern ich muss dir jetzt gleich mal die volle Kante geben euch. Denn diese Band, die hat mir ein paar wunderbare Erlebnisse beschert. Als sie der Gewinner des F6 waren, des F6 Award waren, haben wir uns auch beworben beim Grand Prix Deutschen Vorausscheid oder Vorentscheid. Und damals war noch der Norddeutsche Rundfunk dafür zuständig und ich weiß gar nicht, wie der hieß. Da gab es so eine Art Mr. Grand Prix Doktor sowieso. Und der entschied, welche Bundesländer, es ging damals noch nach sozusagen der Gewinner eines Bundeslandes, durfte sich da bewerben. Und Brandenburg wurde vertreten eben durch SPNX. Und wir haben also auch dann so eine Art Vorvideo produziert in Cottbus und haben das eingeschickt. Und das lief auch alles wunderbar. Und die Band hat sich auch da so ein bisschen was ausgerechnet, nachdem sie

die Stadt Hamburg nicht betreten darf zu diesem Vorausscheid, weil zu erwarten ist, dass er die Band aufhetzt, dass die dort den Saal irgendwie zerlegen. Was natürlich totaler Blödsinn war. Ich wollte nur, dass die gewinnen. Und wir haben uns natürlich ein bisschen was Spektakuläres ausgedacht, damit die dort richtig auffallen. Na kurzum, ich durfte da nicht hinfahren, war natürlich sauer, habe danach bei irgendeiner anderen Veranstaltung den Doktor nochmal getroffen, habe mich herzlich bedankt dafür, dass er mir dieses Ereignis vorenthalten hat. Inzwischen ist er auch längst in Rente. Ich arbeite immer noch. Also insofern ja, habe ich ihn überlebt. Und SBNX ist dort aufgetreten, haben leider keinen der ersten drei Plätze belegt. Aber es war trotzdem super und mit der Band hat es unheimlichen Spaß gemacht. Und deshalb muss ich von diesem Album noch einen Titel spielen, einen Titel noch anspielen und dann auch noch einen zweiten anspielen, damit ihr mal seht. Die haben noch eine wunderbare Coverversion gemacht, die ich dann auch noch in einem Film unterbringen konnte. Aber hier erstmal ihr Statement zum Thema Bravo.

Unser Kommunikationszentrum war am Stadtrand von Cottbus in so einer Tankstelle, weil es war dort preiswert und die Band war dort gewissermaßen zu Hause zum Feierabendbier. Es war immer sehr lustig mit denen. Und ich habe dann auch, das hat dann leider nicht geklappt für das Album. Wir waren in Leipzig im Akademikerkeller, weil dort ein Gastspiel von Phipps Asmus

0: war. Und da dachte ich, oh Gott, Phipps Asmund geht ja eigentlich gar nicht. So ein Witzeerzähler. Aber die fanden das geil und ich habe den dann das erste Mal mit der Band zusammen live gesehen. Da waren wir dort. Wir haben die ganze Zeit wirklich gebrüllt und wollten ihn überreden, dass er mit der Band irgendeine Nummer zusammen macht. Weil
1: der hat ja auch viele Platten aufgenommen. Ja, der hat auch gesungen.
0: Absolut. Ja. Und die fanden den richtig cool und waren das so abgefahren, mit dem was zusammen zu machen. Aber es hat dann eben leider doch nicht geklappt. Als er die Jungs gesehen hat, da war er erschüttert. Aber ich fand eben in dem Cover, habe ich gerade nochmal durchgelesen, bedanken Sie sich, SPNX, danke für die Inspiration bei den Beatles, den Beach Boys, bei den Ärzten, bei der Terrorgruppe, bei Phipps Asmussen, bei Guns N' Roses und, oh Gott, wer ist das hier? Blink 182 und Sum 41. Ja, habe ich auch schon mal. Ach, und bei Wolfgang Petri. Ja, und bei Die Kassierer. Also eine Band, die war wirklich lustig. Die waren wirklich originell. Leider machen die keine Musik mehr, aber sind alles, also ich weiß, der Gitarrist, das ist so ein, der hat inzwischen seinen Doktor gemacht. Ich wow. weiß nicht in welchem Fach, aber auf jeden Fall echt geile Band. SPNX, einer der Gewinner im F6 Music Award, dem Nachwuchspreis aus dem Osten Deutschlands. So, ich stelle euch den zweiten Gewinner vor. Das war die Band Everlasting. Das waren nur zwei Leute, die kamen so eher ein bisschen aus... sagen wir, ihre Traditionen rührten her aus den 80er Jahren, aus diesem ganzen Synthi-Sounds. Und der eine ist jetzt Sprecher bei, ich glaube, bei RTL Spreeradio. Und der hat so eine unheimlich dufte, warme, tiefe Stimme. Und der redet, der spricht dort die Spots alle ein. Und der andere ist beim gleichen Radio, aber ist dort so ein Technikfreak, der die Jingles produziert und so weiter. Sie machen beide keine Musik mehr auf der Bühne, aber das, was sie damals abgeliefert haben, klang so ein bisschen wie in Anlehnung, ganz vorsichtig würde ich das sagen, in Anlehnung so an Depeche Mode. Also sie liebten diese ganzen IBM-Musik und so. Das fanden sie dufte. Und wir sind zumindest auch mit der Single, sind wir... in die José Carreras Gala, die damals noch in der ARD vom MDR produziert, in der ARD kam, waren wir am 20.12.1999 in der ARD, in der José Carreras Gala, After the Rain, Everlasting.

0: Das war schon eine wirklich gute kommerzielle Version. Die hat sich damals auch in der Fernsehsendung hervorragend platziert. Aber die beiden Jungs waren völlig unbekannt und haben natürlich ihr Bestes gegeben. Ich erinnere mich auch, mit diesem Titel sind wir in der Eissporthalle dort in Leipzig in der Messehalle aufgetreten, und den Refrain hat dann der MDR Kinderchor intoniert. Es war sehr berührend. Also die hatten schon ein gutes Gespür für kommerzielle Produktionen. Deshalb noch einen Titel vorstellen. Wenn man das mit Abstand dann auch mal hört, denn sie waren immerhin der Gewinner 1997. Ja, das war der zweite F6 Award. Und da haben die wirklich das schon wirklich gut gemacht und sind ja heute auch noch im weitesten Sinne in der Branche tätig und können zumindest mit ihren technischen, ob Stimme oder Trailerproduktion, mit ihren technischen Fähigkeiten immer noch brillieren. Ja, ein Titel noch, der Titelsong vom Album Neverland, und der heißt Believe.
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Ja, das war Everlasting aus dem Jahre 1997, das heißt 98 haben wir das Album veröffentlicht, denn 97 im Herbst gewannen sie den zweiten damals F6 Music Award. 95 ins Leben gerufen, der erste wurde vergeben 96 und der zweite dann an die Band und die waren damit auch recht erfolgreich und wie gesagt, sind jetzt immer noch in der Musikbranche unterwegs. Ich habe euch schon den Gewinner von 2002 vorgestellt, nämlich SPNX. Und jetzt kommt der Gewinner von 2001. Mit denen hatte ich dann die Chance, denn ich habe immer nach den Wegen gesucht, wie können wir diese jungen Bands, sagen wir mal, außer im üblichen Radioalltag, wo man natürlich dann ganz schwer auf die Playlisten kam, andere Wege zu probieren, um ihr Repertoire öffentlich zu machen. Und hier ist es mir gelungen, weil der Sänger wirklich eine tolle Stimme hat, den Titelsong eines Films zu akquirieren. Das Einzige, was mir nicht gelungen ist, ich wollte unbedingt, dass die Band Deutsch singt, aber schon der Name der Kapelle lautet Mother's Little Helpers und mein Freund Peter dachte, aha, das ist also eine Stones-Coverband, nee, mitnichten, aber ihr werdet es an der Stimme des Sängers hören gleich und euch sicher wundern, wenn ich euch das Alter dazu sage, der war damals erst 18 und hat schon wirklich so eine Art gelebtes Leben in der Stimme. Und sie haben, wie gesagt, eigentlich einen deutschen Titel ins Englische übersetzt, natürlich mit Genehmigung der Originalautor lebte nicht mehr, aber beim Verlag haben sie die Genehmigung erhalten. Und der Film hieß Das Jahr der ersten Küsse, ist so ein Coming-of-Age-Film. Und da war das der Titelsong, interpretiert, wie gesagt, von Mother's Little Helpers. Und ihr werdet den Song erkennen.

0: Ja, den muss man bis zum Ende ausklingen lassen. Ja. Peter war ganz überrascht, dass der Sänger wirklich erst 18 ist zu dem Zeitpunkt. Und hat natürlich erst gedacht, als die ersten Klänge aus der Gitarre kamen, ist das Peter Maffay? Und dann hat er aber sofort natürlich mit dem ersten Gesangsfetzen erkannt.
1: Für dich könnte man nur.
0: Ja,
1: Ja, ne?
0: und sie wollten, wie gesagt, den Titel unbedingt in Englisch singen, weil ihre Sprache sollte Englisch sein. Sie wollten international Karriere machen. Mich hat es ja auch ein bisschen privat verbunden, denn meine mittelste Tochter, damals auch 18, war mit dem Gitarristen in einer Klasse. Und das habe ich erst viel später festgestellt, als sie der Gewinner vom F6 Award waren. Ja, stellte sich heraus, aha, Stefan Henning, ja, das ist hier der sozusagen der Leader of the Gang und der Gitarrist, der auch heute noch Musik macht. Und der hat dann auch mal bei Auftritten von Joe Cocker in Deutschland, hat der in der Band von Cocker wirklich Gitarre gespielt. Hat dann auch mal für eine Tournee bei Ute Freuden, Quatsch, bei Ute Freuden, bei Veronika Fischer an der Band gespielt als Gitarrist und muss sagen, also sehr, sehr guter Mann an seinem Instrument. Und der macht auch heute noch Musik, die anderen haben sich die Wege irgendwie verlaufen. Ach nee, Robert Pulz, der Drummer, ist auch heute noch als Musiker unterwegs. Die anderen leider kein Kontakt mehr, denn das ist ja schon, wie gesagt, jetzt über 20 Jahre her, genau 25. Aber echt sehr gelungen, diese Version, die englische Version von, ja, für
1: Für dich
0: immer, für
1: und immer
0: immer,
1: nur
0: ja.
1: dich, ne? Oder
0: Ja, I'll do it for you von Mother's Little Helpers. So, das waren jetzt mal so drei Beispiele aus der Zeit vom F6 Music Award. Vielleicht sei da noch abschließend zu sagen, dass das eine tolle Zeit war, ich da viele junge Musiker kennengelernt habe, auch jetzt zum Beispiel mit einem Gitarristen aus der Siegerband. Es ist übrigens der Sohn von Bernd Aust, von der legendären Elektra-Combo. Werde ich jetzt wieder bei einem neuen Projekt zusammenarbeiten, aber dazu später mehr. Auf jeden Fall habe ich dazu verschiedensten Leuten, die in der Musik noch tätig sind, ja, immer noch Kontakte und nutze die auch für neue Ideen. So, wir kommen jetzt aber zu einer Phase, die ungefähr so von 95 bis 97 ging. Denn das war eine Phase, da fing auf einmal so eine Kombination an, irgendwelche infantilen Disco-Songs mit einem Techno-Rhythmus zu produzieren und das Ganze zu verbinden mit Schlümpfen, mit Augsburger Puppenkiste. Und wir hatten dann die Idee,
1: Ein Unikum.
0: mit den beiden Produzenten zusammen, nämlich Ingo Pohles und Bernd Wendland, das Ganze auch mit dem Puppenensemble vom Sandmann zu verbinden. Und das war, sagen wir mal, die erfolgreichste Single, die wir damals platzieren konnten. Wir nannten das Projekt in Anlehnung an die Crash-Test-Dummies, die Sandmanns-Dummies, und haben also nie wirklich eine richtige Sängerin gehabt oder einen Sänger, sondern wir haben mit den Originalstimmen oder nachgebauten Stimmen von dem ganzen Puppenensemble aus dem Sandmann-Universum haben wir dann so Originaltexte zusammengebaut, natürlich anders zusammengesetzt, dass dadurch auch inhaltlich ein anderer Kontext entstand. Und ich sag mal, vielleicht die am weitesten vom normalen Vokabular entfernte Nummer kommt an zweiter Stelle. Wir steigen erstmal ein in einen Mann, leider auch schon verstorben, aber Peter lacht.
1: Ein Unikum. Ich habe ihn kennengelernt, ein Unikum.
0: Er war, wie hieß denn damals dieses ganze Band, wie hieß sie denn?
1: Instaburg und Co.
0: Instaburg und Co.,
1: Und die haben einen
0: richtig?
1: Film gemacht, 1968 hier in Berlin-Kreuzberg, Quartett im Bett. Und da tauchte schon mal in der Rohfassung eine Nummer auf, die dann Ende 73 als Platte raufkam, in Berlin ein Riesenhit war. Und ja, jetzt kommst du.
0: Ja, also ein Mensch von der Künstleragentur, Frank Nitsch, der hat damals das Management übernommen und hat dann gleich die Verbindung zwischen Ost- und Westberlin hergestellt. Und Ingo meinte, du, es ist an der Zeit, dass wir auch mal jetzt nicht nur die Stadtbezirke aus West-Berlin nennen oder auch die Länder oder das Weltall, sondern wir müssen jetzt mal ein bisschen weiter noch in Richtung Osten gehen. Und da hat er eine neue Version, neue Texte gemacht und das haben wir dann aufgenommen und als Single veröffentlicht. Und hier ist er, der Ingo Insterburg mit seiner bei uns produzierten, 1995 produzierten und veröffentlichten Version von Ich lieb da ein Mädchen.

0: Schluss.
1: Oh, ja. Super.
0: Bis zum letzten Atemzug, weil Peter hatte die Version nicht, du kanntest sie, aber du hast sie nicht in deinem Archiv.
1: Jetzt ja.
0: Jetzt ja, okay, dann kannst du dir die mal hier so rausschneiden.
1: Das mache ich.
0: Ja, das war also die Wiedervereinigung zwischen Ost- und West-Berlin, dank der Initiative vom damaligen Ost-Berliner Manager Frank Nitsch, der bei der Künstleragentur arbeitete und sozusagen diese Verbindung hergestellt hat. Und dann haben wir das produziert mit Ingo Insterburg.
1: Ja, ja. Da darf ich nochmal, ich muss es sagen, allen Junggeborenen Quartett im Bett, ein Film von Ulrich Schamoni auf dem Jahre 68. Unbedingt irgendwo im Streamingdienst wird man den finden, unbedingt angucken. Da sieht man West-Berlin und wird 68.
0: Und da spielt Ingo Insterburg.
1: Nein, das sind die Hauptdarsteller. Nein, so. Die Insterburgs und die Jakobfifter sind die weiblichen Gegenstücke, aha, die da als kleine Fekfi-Hupf-Dohlen durch den ganzen Film durchhopfen.
0: Okay.
1: Hilft eine WG mit lauter Chaoten und Karl Dall in einer WG, also anno 68, kann man sich vorstellen.
0: Ja, das
1: lohnt sich echt.
0: Da ging es zur Sache.
1: Kann ja, richtig.
0: Ihr, kann
1: richtig.
0: Ihr denken.
1: Ja, ja.
0: Ja, also wie davor schon anmoderiert, ging, sagen wir mal, diese technoide Phase los, dass man Puppen und Kinderlieder in technoidem Rhythmus daherkommen ließ, dazu Videos produzierte. Viva ging gerade an den Start und es war also eine Chance, auch diese Form von Musik dort zu präsentieren. Wir haben damals mit der ersten Single Sandmanns Dummies wirklich Verkäufe, und da guckst du am Computer, konnten wir das schon sehen, wenn dann Wochenverkäufe kamen und in der Woche dann so 45.000 oder 48.000 Singles verkauft wurden. Da haben wir natürlich wirklich stramm gestanden am Rechner und konnten dann auch Gold verleihen und sind dann aber leider bei 480.000 stehen geblieben. Wir haben Platin nicht mehr geschafft. Oh. Aber es war trotzdem für uns ein innerer Vorbeimarsch, dass wir dann mal so mit so einer uns einreiten in die Augsburger Puppenkiste, in die technoiden Schlumpflieder und in, wie gesagt, das Universum von den Sandmanns-Dummies.
1: Aber da habe ich mich da dran beteiligt damals, denn die CD habe ich damals meiner Tochter gekauft.
0: Siehst du?
1: Nur von nebenbei.
0: Siehst du? Na, du hast was Richtiges gemacht.
1: Na. Ja.
0: Musikalische Frühbildung
1: nennt man. Hey, richtig, das. Richtig.
0: So, und wir haben also nach dem ersten Lied, wo sich also Pittiplatsch und Schnattchen unterhalten, haben wir dann, sagen wir, den Erotikfaktor noch ein bisschen gesteigert. Damals nannte man das auch ein bisschen Schweineigeln. Und haben dann Fuchs und Elster miteinander kommunizieren lassen. Und das war unsere zweite Single. Die war nicht ganz so erfolgreich, aber trotzdem noch dufte. Und die wollen wir euch jetzt hier vorstellen.
2: Ja, hier bin ich.

0: Tschüss, Elsterchen. Bis morgen. Ob ich was? Radio höre? Natürlich nicht, Frau Elster. Nein.
1: Ja, schön. Barbie Girl, Blümchen und der Sandmann. Ja. So, alle von einem.
2: Ja. Und die Augsburger Puppenkiste.
1: Ja, die auch noch.
2: Ja, das war damals ganz lustig, musikalisch natürlich sehr hochwertig, wie man hört. Und es war eine kleine Kritik, weil das wurde natürlich nicht im Radio gespielt. Deshalb hat sich der Fuchs da am Schluss noch diesen Kommentar abgerungen, dass er nicht Radio hört. So, das war der erste Ausflug, dann folgte der zweite und ich muss nichts dazu sagen, ihr werdet es sofort erkennen, musikalisch natürlich ein Highlight dieser Film, der komischerweise, wenn ihr den Titel hört, wisst ihr gleich von welcher Filmreihe ich rede, es war nur im Osten Erfolg und da kannst du dir überlegen, warum das so war.
1: Kommt eventuell auf Dänemark?
2: Ja, aber okay. Jetzt spielen wir erstmal den Titel an. Und du kannst dir überlegen, warum ist das nie im Westen ein Erfolg geworden? Okay. Obwohl aus dem Kapitalismus kam, nämlich aus Dänemark. Mhm.
3: Hört mal her, ich habe einen Plan. Ja. Es ist weder gefährlich, noch ist es schwer. Was ist es denn? Es ist fast noch legal. Mächtig, gewaltig. Was ist es, Egon? Hört genau zu. Ein Geldschrank der Firma Franz Jäger Berlin. Unserer Baccarat.
4: Ganz recht.

0: Ja, schön. Und da war das Tor zu. Und hast du mal nachgedacht, warum war das jetzt im Westen nicht so ein Erfolg?
1: Naja, ich vermute mal, ohne dass mich da einer hingeschupft hat, bei uns waren ja alle Heroes und die waren ja die Loser. Ich finde jetzt nicht meine Worte, aber ich tue mal klug.
0: Ja.
1: Also ja, war bei uns nicht angesagt.
0: Könnte eine Erklärung sein, dass also auch die Bösewichter waren ja Helden irgendwo.
1: Naja, ne, wir waren ja auch vielleicht ein bisschen kriminell, aber nicht wirklich böse.
0: Nee.
1: Ne, für die Biege, das darf nicht jeder, der mal auf schiefe Bahnen gerät, automatisch böse ist.
0: Ja, die waren eher bemitleidenswert.
1: Genau.
0: Zumal was die Gesellen von Egon betraf. Egon hat ja immer einen genialen Plan. Aber seine beiden Mitstreiter, die haben es irgendwie immer versaut.
1: Ich habe die komischerweise erst in fortgeschrittenem Alter gesehen. Da waren die Dinger schon uralt. Ja. Die früher habe ich die nicht gesehen.
0: Na, heute werden ja hin und wieder beim MDR und RBB finden die alten Filme noch mal statt.
1: Genau.
0: Und insofern passt das. Ja, nachdem wir diese Sandmanns-Dummies-Marke aufgebaut hatten, haben natürlich die beiden Produzenten mich überredet. Ich wiederhole nochmal die Namen, Ingo Politz und Bernd Wendland, sehr erfolgreich. Die haben dann noch gesagt, du, wir haben hier eine tolle Sängerin und wir würden die gerne auch mal mit einem Song, den wir komponiert haben, auf diese Marke raufsetzen. Vielleicht kann man über diesen Weg sie gleich mal richtig populär machen. Die Sängerin nannte sich damals Delayana und der Titel hieß He Flies Over the Milky Way. Und den wollen wir euch jetzt aus diesem Sandmanns-Dummies-Universum auch noch vorstellen.
2: Hört mal her, ich habe einen Plan. Ja. Es ist weder gefährlich, noch ist es schwer. Was ist denn?
1: Haben wir jetzt die falsche CD erwischt?
0: Nee, du hast die richtige, musst den falschen Regler.
1: Dann liegt mein Knopf hier falsch.
0: Das ist

0: Ja, jetzt haben wir uns mal so ein bisschen an dieser ganzen Machart, dass man ein Erfolgsmodell durchs Dorf jagt, bis es ausgejagt ist. Eigentlich nicht so mein Ding, aber das war doch ein ziemlich erfolgreiches Projekt, die Sandmanns-Dummies. Und insofern haben wir diese Nummer, wo ja auch nochmal Pitti drin auftaucht, zumindest per Wort, haben wir dann wirklich noch so laufen lassen. Aber das war's dann auch. Das war dann in diesem Teil so die letzte Veröffentlichung dazu. Aber dadurch, dass wir uns ein bisschen in dem Sandmann-Universum bewegt haben, haben wir dann auch auf Wunsch des RBB zum 40. Geburtstag von Unser Sandmännchen dann nochmal eine kleine ein Geburtstagspartylied zum Geburtstag, dem 40. des Sandmanns, produziert, auch mit unseren Erfolgsproduzenten. Das Ganze hieß Sandmanns Party, interpretiert von Oliver und Kids on Stage. Und das wollen wir euch sozusagen zum Abschluss dieses vierten Teils im Rückblick auf 80 Jahre Amiga noch vorstellen, uns damit verabschieden. Und wir hören uns dann noch mit Teil 5. Und da kommen dann die wichtigsten Soundtracks. Denn ich hatte dann diesen Pfad entdeckt, dass man, wie schon vorgestellt mit Mother's Little Helpers, dass wir da was machen können. Jetzt noch ganz schnell ins Sandmanns Party reinhören.
1: Gute Nacht, Jörg.
0: Tschüss.

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1: Mit Sophie Fallnacker. Bundeskanzler Friedrich Merz fordert SPD und Grüne auf, in Berlin keine Koalition mit der Linken einzugehen. Der CDU-Chef bezeichnet die Partei als linksradikal und warnt vor Folgen für die Zusammenarbeit im Bund. Stattdessen sollen SPD und Grüne gemeinsam mit der CDU eine stabile Regierung bilden können. Bei der Abgeordnetenhauswahl im September war die Linke mit Abstand die stärkste Kraft geworden. Die drei Parteien verhandeln derzeit über eine mögliche Koalition. Brandenburg beteiligt sich an einem Modellprojekt, um Opfern von häuslicher Gewalt bei Gewaltschutzverfahren beizustehen. Justizminister Benjamin Grimm von der SPD betonte, Betroffene bräuchten neben rechtlichem Schutz auch Begleitung und Sicherheit. Mit diesem Projekt soll erreicht werden, dass Betroffene ihr Recht besser wahrnehmen können. Bekannt ist eine solche psychosoziale Unterstützung vor allem aus Strafverfahren. Bei Familiengerichten ist dieses Verfahren aber noch nicht üblich. Im Jahr 2024 registrierte die Polizei in Brandenburg rund 6.800 Fälle häuslicher Gewalt. Das entspricht einem Anstieg von 7,4% gegenüber dem Vorjahr. Etwa 69% der erfassten Opfer waren Frauen. An der Hochschule für Wirtschaft und Recht in Berlin-Lichtenberg sind erneut verdächtige Kamerahalterungen auf der Damentoilette entdeckt worden. Wie die Polizei mitteilte, wurden die mutmaßlichen Vorrichtungen von einer Zeugin gemeldet. Kameras wurden nicht gefunden. Bereits vor einigen Monaten waren auf den öffentlich zugänglichen Toiletten des Campus Kameras entdeckt worden. Die Polizei hat dazu wegen Verdachts auf einen Eingriff in den höchstpersönlichen Lebensbereich ermittelt. Die Kameras waren zuvor unter Hygienebeutelspendern befestigt, berichtet der LBB. Die Hochschule kündigte daraufhin verstärkte Kontrollen in allen WC- und Sanitärbereichen an.
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1: Heute zeigt sich die Sonne in Berlin und Brandenburg nur wechselhaft bei Temperaturen von 12 bis 14 Grad. Abends ist es in Berlin größtenteils leicht regnerisch. Nachts bleiben die Temperaturen bei etwa 11 Grad.
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6: Jeden Tag, jeder Nacht lacht das Schicksal. Und in dieser Nacht lachte es knirschend. Knarzend lachte es mit dem eisigen Schnee unter Pavans Schuhen, während er sein E-Bike durch die Winternacht schob. Wer reitet so spät? Knisternd, knirschend, knarzend. 100 Worte für Schnee unter Stiefeln. Es ist Pavan, der Maschinenbaustudent aus Haryana mit seinem kaputten E-Bike. Und das Schicksal lacht. Er hatte gerade 30 Kilo Einkäufe in den vierten Stock geliefert. Und als er dem Herrn Adatur atemlos die Tüten und Flaschen übergab, sagte Herr Kirsch zu ihm, da seien 6er-Pack Sprudelwasser zu viel. Pavan solle die zweite Packung bitte wieder mitnehmen. Er werde sich bei Ratzfatz selber um die Rückerstattung kümmern. Pavan wollte ihn bitten, die Flaschen doch bitte trotzdem zu behalten. Wasser wird ja nicht schlecht. Er kannte aber diesen Herrn Kirsch nicht gut. Erst 2 oder 3 Mal hatte er ihm schon Einkäufe geliefert und bisher beschränkten sich ihre Gespräche auf Bitte und Danke. Eine Beschwerde konnte Pavan sich nicht leisten und wie Herr Kirsch auf so eine Bitte reagieren würde, konnte er nicht abschätzen. Anstatt ihn also zu bitten, die Flaschen zu behalten, bat Pavan ihn um Verzeihung. Steckte sein Trinkgeld ein, nahm den 6er-Pack unter den einen Arm und die 2 leeren Ratzfatz-Taschen unter den anderen und stieg die Treppen wieder hinunter. Im 2. Stock ging das Licht aus. Er verlor das Gleichgewicht, fing sich noch, fummelte im finsteren Treppenhaus nach dem Schalter, machte das Licht wieder an und ging die letzten zwei Stockwerke runter. Im Erdgeschoss blieb er drinnen stehen, vor der Haustür, und stellte den Sechserpack sprudelnd neben sich auf den Boden. Er wischte das beschlagene Tourglas frei, und da war schon wieder sein Spiegelbild. Das rechte Auge, etwas kleiner als das linke, der rechte Mundwinkel leicht angehoben. Dieser neue Bart, mit dem er erfolglos versuchte, sein schiefes Lächeln zu überdecken. Da war er wieder, sarkastisch wider Willen. Das ständige Grinsen klebte schon seit 2 Monaten auf seinem Gesicht. Das Licht ging aus. Seine ironische Spiegelung wurde durchsichtig, und durch sein schwaches Abbild hindurch konnte er sehen, wie es draußen auf sein Ratzfatz-E-Bike heftig schneite. Er drückte wieder auf den Lichtschalter. Wackelig genug war es schon gewesen, auf der Hinfahrt mit 30 Kilo auf den gefrorenen Straßen zu radeln. Doch als er im Ratzfatz-Hub die Einkäufe von Kirsch auf das E-Bike lud, hatte er die Last gleichmäßig auf die rechte und die linke Seitentasche verteilen können. Jetzt hatte er einen 6-Pack-Sprudel dabei, den er zurückbringen musste. Er durfte die Packung nicht aufmachen. 3 Flaschen rechts, 3 links, war also unmöglich. Eine hintere Tasche hatte er nicht. Also 9 Kilo auf der linken Seite, kein Gewicht auf der rechten. Und das auf Eis.
7: Herzlichen Dank, Tumagadi. Herzlichen Dank für diese Lesung aus Liefern. Liefern, dem Roman, der im Moment gerade auf der Longlist des Deutschen Buchpreises steht für dieses Jahr 2026. Wir, die Hörerinnen und Hörer hier auf Alex Radio Berlin, in der Sendung Weiterlesen, neue und neuere Literatur aus Berlin und Brandenburg, haben 1 Stunde vor uns mit Tumagadi. Freut uns sehr. Freut uns sehr, mit euch zusammen zu sein.
8: Ja, freue mich auch. Danke für die Einladung.
9: Vielen Dank auch von meiner Seite fürs Kommen.
7: Sagt Marc Blankenburg, und der zweite am Mikrofon bin ich, Fritz von Klingriff. Also, kurze Vorstellung von Tumagadi. Tumagadi hat ein Oeuvre hier als Berliner Autor inzwischen vorgelegt von mindestens 3 Berliner Büchern, vorher auch schon in Israel andere Bücher, die es in sich haben und für mich zu dem Welthaltigsten gehören, was ich aus der deutschen Literatur der letzten Jahrzehnte kenne. Er ist 1974 geboren in Dan, einem Kibbutz in Galiläa in Israel, und wohnt seit langer Zeit in Neukölln und hat mit Broken German, seinem Roman, den er vor, wie lange ist das her?
8: Vor zehn Jahren
7: vorgelegt hat, gleich im Ingeborg-Bachmann-Preis-Wettbewerb einen kleinen Skandal provoziert, wobei er nicht der Skandal war, sondern der Skandal war eigentlich die Jury, von denen einige behaupteten, hey, das könne man doch vielleicht gar nicht hier im Ingeborg-Bachmann-Preis-Wettbewerb mit gelten lassen, das sei ja gar kein richtiges Deutsch. Dann später runde Sache, 2021, Leipziger Buchpreis gewonnen, dazu kommen wir auch. Fang aber an mit Liefern, dem Roman, der jetzt gerade vorliegt. Und wir haben hineingehört in eine Geschichte von einem Maschinenbaustudenten aus, wie heißt der Ort?
8: Haryana.
7: Aus Haryana.
8: Das ist ein Bundesland sozusagen in Indien.
7: Aber Pawan ist inzwischen in Berlin gelandet. Ja. Und wir sind auf Seite 202, 203 gelandet mit dieser Passage und kommen eigentlich auch schon aus Indien, kommen aus Tel Aviv. Kommen aus Istanbul, bevor wir in dem Roman, im Fortlauf dieses Romans, jetzt in Berlin sind. Und das ist dieses Moment des Welthaltigen, was ich hier vor allem in diesem Roman natürlich vorfinde. Mit der Fragestellung, was sind eigentlich Essenslieferanten und welche Geschichte haben sie, einen ganzen Roman zu schreiben, die mich wirklich vom Hocker gehauen hat beim Lesen. Wie kam es zu dieser Idee, dieses Thema

0: Rosen und Flugrinde zu kommen, wie später. Und eine Idee, so einen Roman zu schreiben, war wahrscheinlich nicht ein Impuls, war während der Corona-Pandemie, als ich plötzlich gemerkt habe, wie viele Essenslieferanten es auf der Straße gibt und die fahren hin und her und die waren für mich so sehr, sehr sichtbar. Auch weil es plötzlich sehr, sehr viele waren, aber auch weil es viel weniger Verkehr auf der Straße gab, was nicht Essenslieferanten waren. Und die waren für mich sehr, sehr sichtbar. Andererseits war es mir klar, dass ich über die Menschen, die diese Arbeit machen, nichts weiß. Und diese Lücke zwischen das Totale, total Sichtbares, aber andererseits total, was ich gar nicht wahrnehmen kann, weil ich es nicht weiß, dann dachte ich, okay, das ist eine gute Lücke, wo die Literatur so reinpassen kann und mit in dieser Lücke dann zu agieren. Das war wahrscheinlich so eine Gedanke.
1: Den würde ich gleich gerne noch mal einhaken. Diese Lücke ist ja beim Lesen eher andersrum. Ja? Die Lücke ist ja genau die des Digitalen, die du da auf eine unglaubliche Art und Weise zum Leben bringst, indem du uns erzählst, zwei ganz verschiedene Geschichten erzählst in Tel Aviv, wie eine Familie inzwischen ja am Handy verfolgen kann, wo ist gerade der Lieferant. Und andererseits die Geschichte erzählt von der Lieferantin und ihrem Sohn. Und diese beiden Geschichten, ja, die Geschichte von der Lieferantenmutter mit Kind und die Geschichte von der Mutter, die mit ihren beiden Kindern wartet auf das Essen, explodiert im Grunde genommen in einem Unfall.
0: Ja, das stimmt, aber solche Ereignisse waren mir nicht bewusst, als ich so mit dem Impuls angefangen habe, noch bevor ich entschieden habe, sowas zu machen. Das kam erst später, als ich in den ganzen Städten dann gereist bin und mit Menschen und Essenslieferanten gesprochen habe und so weiter. Das kam erst viel später.
2: Also ich bin jetzt sehr dankbar, dass du im Nebensatz jetzt wirklich gesagt hast, ich bin an die Städte gereist. Ich hätte gedacht, wenn ich das lese, okay, das kann ja gar nicht aus eigener Anschauung sein. Für mich stand sozusagen fest, okay, dieses ganze System Lieferdienst ist für mich etwas, wo ablesbar wird, wir sind im globalen Dorf. Wir sind, also das ist ja der erste Satz des Romans, Filmon, willkommen im globalen Dorf. Und ich dachte, ja, Lieferdienst ist eine schöne Sache, um zu zeigen, was das eigentlich heißt. Wenn ich die App habe, wenn die verbunden ist mit meiner Kreditkarte, dann kann ich in jeder großen Stadt der Welt mir das Essen kommen lassen vom Lieferdienst. Also für mich war es sozusagen umgekehrt, dass ich immer dachte, der Impuls ist, daran kann ich das gut zeigen, was es heißt, globale Welt. Und eine zweite Sache, die mir natürlich aufgefallen ist, was wir jetzt auch in der Stelle, die du vorgelesen hast, gehört haben, alles, was Betrügerisches, Verbrecherisches mit den Lieferdiensten zusammenhängt, wird benannt, wird erzählt, auch in welche Gefahren die Leute sich begeben. Trotzdem ist ja nicht in dem Sinne eine Anklageschrift daraus geworden.
0: Ja, das war, den globalen Dorfideck kam auch dazu, weil um so ein Projekt zu unternehmen mit solchen Reisen in sechs unterschiedlichen Städten in 3 Jahren, da braucht so einen ziemlichen Push. Und die andere Motivation war tatsächlich eine Geschichte, einen globalen Roman schreiben zu wollen. Ich wollte einen globalen Roman schreiben und habe dann gedacht, okay, aber welche Figuren können Träger sein für einen globalen Roman in der 21. Jahrhundert? Und dann habe ich eine Weile über den Kriminaldetektiv als Figur nachgedacht. Der Kriminaldetektiv ist als Genre ist in so Ende der 19. Jahrhundert, Anfang des 20. Jahrhunderts entstanden, weil der Kriminaldetektiv war der perfekte literarische Rolle, um der Industriestadt in den USA und in Großbritannien damals zu beschreiben, weil der Kriminaldetektiv

0: Detektiv hatte eine Aufgabe. Er musste etwas herausfinden.
1: Ja, aber Moment. Auch das damals noch nicht globalisierte Dorf. Also Agatha Christie reist durch die ganze Welt.
0: Ja, ja. Das stimmt. Aber der Kriminaldetektiv musste etwas herausfinden und hatte eine Aufgabe. Der Kriminaldetektiv bewegt sich zwischen den unterschiedlichen sozialen Milieus, ja, Verbrechen und die Reichen und die Armen und so weiter. Der Kriminaldetektiv bewegt sich zwischen Stadtmitte und Stadtrände, ja, und so wegen seiner Arbeit und die Art und Weise, wie der Kriminaldetektiv sich in die Stadt bewegt, kann der Kriminaldetektiv in die Literatur der Industriestadt von diesen Zeiten dann perfekt beschreiben. Und dann dachte ich, okay, der Essenslieferant hat eine Art, eine Aufgabe. Der Essenslieferant bewegt sich zwischen den unterschiedlichen sozialen Milieus, düsteren Küchen und dann raus in die Stadt und in irgendwelche Wohnräume oder edlen Büros und so weiter und liefert. Der Essenslieferant bewegt sich von Stadtzentren zu Stadtrände und so weiter. Und dann dachte ich, okay, dann ist eigentlich der Essenslieferant der perfekte Figur, wie der Kriminaldetektiv in der Ende der 19. und Anfang des 20. Jahrhunderts war, ist der Essenslieferant der perfekte Figur in der 21. Jahrhundert, um dann Globalstadt von unserer Gegenwart dann zu tragen und Geschichten über diese Globalstadt zu liefern.
1: Das führt ja wirklich auch sehr weit. Zumindest der Detektiv, vielleicht nicht der Kriminaldetektiv wie bei Chandler, aber der Detektiv, wie es noch bei Agatha Christie war, die wollen ja aufklären. Und da findet am Ende ja auch die Aufklärung statt. Der Lieferant will nicht aufklären. Ja? Der bewegt sich auf eine ganz andere Art und Weise durch diese Welt, die du gerade beschrieben hast, zwischen Stadtrand und Stadtzentrum etc. Aber mit ganz anderen Intentionen und natürlich ohne diese Chance noch zu haben, irgendwas aufzuklären am Ende des Romans.
0: Das stimmt. Nichts aufzuklären und nichts in irgendeine Ordnung wiederzubringen.
2: Absolut. Naja, und vor allem notiert habe ich mir diesen Satz, ich glaube, das ist der Essenslieferant in Istanbul, Resul, der sagt, die Menschen hassen den Essenslieferanten, weil das Menschliche ist sozusagen das überflüssige Element in dem Ganzen. Also am liebsten wäre mir, es wird nur von der KI oder sonst wie erledigt. Also sagen wir mal, das selbstfahrende Taxi, da würde sich das verwirklichen, dass ich keinen Mensch mehr habe, mir wird eine Dienstleistung und das ist, also insofern sind wir jetzt, auch an der Stelle haben wir uns natürlich von dem Privatdetektiv entfernt, so, weil eigentlich hier wird eine Dienstleistung erbracht und das von Resul benennt ist als das Menschliche, als das überflüssige Element.
0: Das stimmt, was du sagst. Weil der Kriminaldetektiv ist, so in die Literatur ist der Kriminaldetektiv eine Figur, die man alle liebt, weil er hat so diese, so, vielleicht so diese tough, er ist klug und so die Zigarette und Whisky und so weiter. Das war immer so auch eine erotische Figur, homoerotische oder heteroerotische, egal. Das stimmt, der Essenslieferant. Wahrscheinlich gibt's. Naja, als ich die Recherche gemacht habe auch so, war ich auch Teil von irgendwelchen WhatsApp-Gruppen, ja, von Essenslieferanten. Die haben ja WhatsApp-Gruppen mit, so wie sie kommunizieren und so weiter. Und dann gab's auch so ab und zu Geschichten von Essenslieferanten, die auch diese erotische Fantasie hatten, was auch irgendwie vom Porno genommen ist. Ja, da habe ich an die Tür geklopft und da waren zwei Frauen und so weiter, ja.
1: Ihr werdet es nicht glauben, liebe Hörerinnen und Hörer, wir sind an dieser Stelle schon so weit, dass wir unbedingt aufhören müssen mit dem Gespräch über Liefern, um noch zu den beiden anderen Romanen zu kommen von Thomas Gade, die er hier in Berlin geschrieben hat. Gehen Sie zum Buchladen, kaufen Sie sich Liefern und lesen Sie jetzt einfach Liefern weiter. Wir machen jetzt eine ganz kleine Pause. Dann hören wir eine Passage aus Runde Sache, dem Roman von 2021.
0: Eine Runde Sache.
1: Und an dieser Stelle können wir vielleicht schon mal vorbereitend sagen, geht es eben nicht immer nur um das globale Dorf, sondern es geht auch sehr stark immer bei Thomas Gade um Fragen nach Klischees, Fragen nach Kulturgut und da wird plötzlich aus der Mehlemaschine und der ALG-Waschmaschine, die hier in Liefern eine Heroin am Rande ist und Pavan nach Deutschland bringt als Maschinenbauschlosser, wird plötzlich eine sehr merkwürdige Figur, nämlich der Erlkönig selber, der in eine Runde Sache eine wichtige Rolle spielt. Bis gleich.
0: Ich bin ein gieriger Mensch, eine Person mit starken Bedürfnissen. Und nach der Eröffnungsabend des Theaterfestivals wollte ich Folgendes. Bier, Brot, Zigarette. Ich war einer der Ersten, die aus der Theatersaal kamen und der Erste bei der Buffet. In meiner Hand hatte ich schon meine Feuerzeug und eine Zigarette. Von der Buffet habe ich zwei belegte Brote genommen. Dann ging ich zum Bar, kriegte ein großes Bier und das war's. Ich war dann bereit rauszugehen, wo ich in Ruhe trinken und essen und rauchen könnte. Ich hatte dann aber auch klarerweise meine Hände ganz voll und nach zwei Schritten von Bar Richtung Ausgang rutschte ein Stück Salzgurke von meinem Brot auf den Boden. Ich habe entschieden, dieses kleine Unglück zu ignorieren und machte zwei oder drei Schritte weiter, als hinter mich hörte ich einen Schrei, einen Sturz, einen Knall. Erschrocken drehte ich mich um, zu sehen, was los war. Am Boden lag der Intendant, auf meine Salzgurke ausgerutscht. In einer Hand hatte er seine verletzte rechte Knie. Sein Gesicht war krumm von Schmerz. Mit seiner anderen Hand hat er seinen Stirn und rechte Augen berührt. Leichte Berührungen mit seiner Fingerspitze, als ob er von seinem Fall blind geworden ist und versucht jetzt, sein Gesicht neu kennenzulernen. Das rechte Seite seiner Gesicht war rot. Morgen wird die Auge ganz blau. Übermorgen eine komische Grün, dann eine hässliche Gelb. Ah, der arme Intendant. Neben mir war eine von den zahlreichen Städtischen, die ins Foyer gesetzt waren, mit weißen Tischdecken gedeckt und Vasen mit weißen und roten Blumen. In meiner Hand war meine letzte Zigarette, in meiner Schreck habe ich es gebrochen. Tabakkrummel war auf die Brote. Ich habe die Sachen von meinen Händen auf dem Städtisch hastig gelegt und eilte mich zu ihm. Es tut mir so leid, murmelte ich, verlegen, besorgt. Es tut mir wirklich so leid. Helfen Sie mir auf, Idiot! Hat der Intendant voller Wut und Schmerz in meiner Ohr flüsternd geschrien. Helfen Sie mir auf! Ich habe mein Problem gleich erkannt, die Ernsthaftigkeit meiner Situation. Im normalen Leben, in dem prosaischen Alltag, kann alles passieren und ein Rutsch auf eine Scheibe Salzgurke ist keine große Sache. Ins Theater aber, in einem ernsten Haus, so wie der hier, darf so eine Szene nicht vorkommen. So eine billige Akt, eine so abgespielte Slapstick, so unmodern und so niedrig in seinem Niveau, hat auf einer Bühne wie diese keinen Platz. Und ich, in meiner Achtlosigkeit, habe so eine Szene gerade hier trotzdem geschaffen. Ein Mann rutscht auf eine Scheibe Salzgurke aus, stürzt nieder auf seinen Arsch. Und wer muss die Hauptrolle spielen? Ausgerechnet der Intendant. Das Schmerz kommt und geht. Die blaue Auge auch. Das sind doch Kleinigkeiten. Das ist ja nichts. Was hier geschah, war viel Ernstes. Das Leben hat die Kunst beleidigt. Die Kunst wird Rache nehmen. Und der Schlachtfeld bin ich. Etzem ha'aziva hinekuda. Et ha'aziva en lehashiv. Achrei ha'aziva tamid ba'alama azavtini. Ve'en ladvarim sof. Avot Yeshuun. Und in deutscher Übersetzung von Anne Birkenhauer: Das Verlassen selbst ist ein Punkt. Das Verlassen kann man nicht widerrufen. Nach dem Verlassen kommt immer warum. Hast du mich verlassen? Und die Sache hat kein Ende. Aber dir schon. Raden Saleh Sharif Bustermann erreichte die Niederlande auf einem Segelschiff. Auf dem unteren Deck des Handelsschiffes lagerten Holzkisten voller Gewürze. Auf dem Mitteldeck befanden sich die Kabinen. Es war wie über einem Markt zu wohnen, diese Mischung von Gerüchen. Erst gegen Ende seiner Seereise gewöhnte er sich daran und dann kam die Kälte. Raden Saleh setzte sich auf seine Koje, schlug den Mantel aus Rotthundfell um sich, zog die Tasche hervor und ging dann aufs Oberdeck, um das näherkommende Antwerpen zu betrachten. Antwerpen. Es fällt mir schwer, mich an den Gedanken zu gewöhnen, dass Antwerpen damals zu den Niederlanden gehörte. Im Geographieunterricht haben wir etwas anderes gelernt. 138 Tage zuvor hatten die niederländischen Matrosen die Anker gelichtet und die Segel aufgezogen. Die Energie des Windes war in Bewegung übersetzt worden. Raden Saleh hatte auf dem Oberdeck gestanden und beobachtet, wie sich die Insel, auf der er geboren war, entfernte. Dann hatte er sich umgedreht und Java den Rücken gekehrt. Das Gesicht zum offenen Meer. Dort wehte Holland. Er schaute aufs Meer und versuchte sich vorzustellen, wie das Schiff, auf dessen Deck er stand, aussähe, wenn man es von der Seite betrachtete. Aus dem Winkel, aus dem die niederländischen Meister ihre großartigen Gemälde von Segelschiffen und Meeren geschaffen hatten. Erst 18 war er da und doch schon ein erfahrener Maler. An Ölbilder von Meereslandschaften, jenes geheimnisvolle, alchemistische Aufeinandertreffen von Öl und Wasser, wagte er sich zu dieser Zeit noch nicht. Aber damals, dort auf dem Deck der Raymond, wünschte er sich, ohne es zu wissen, etwas, was die Mutter aller Niederlagen war. Die Mutter vieler gewaltigeren Tragödien, die mit Wehklagen enden. Er wollte sich selbst auf eine Perspektive beachten, die er nicht besaß. Wollte sein Schiff zeichnen, wie es sich von der Insel, auf der er geboren war, entfernte und sich selbst, wie er, auf eben diesem Schiff stand. Ein letzter Blick auf Java, dann verließ er den Oberdeck und ging hinunter in seine Kabine. Der Geruch ließ ihm schwindeln. Er war ein empfindlicher junger Mann und aus dem alles schluckenden Bauch des niederländischen Handelsschiffes stiegen die Gerüche von Zimt, schwarzem Pfeffer und Nelken, Vanille und Muskatnuss herauf, mischten sich in dem tropisch heißen und feuchten Klima mit dem Ausdunstungen von Seetang und dem Schweiß nordeuropäischer Matrosen. Er betrat die Kabine, die in den nächsten Monaten sein schwimmendes Zuhause sein sollte. Außer seiner gab es in der Kammer noch 3 unbelegte Kojen. In der Kabine neben ihm würde sein Begleiter Jean-Baptiste Delange wohnen. Niemand, das war völlig selbstverständlich, würde auch nur auf den Gedanken kommen, den Sekretär der Finanzabteilung der Kolonialmacht in derselben Kabine mit einem schmalen, dunkelhäutigen, jungen Eingeborenen von der Insel Java unterzubringen. Neben 60 niederländischen Besatzungsmitgliedern, Raden Saleh und Mynheer Delange, waren noch 4 weitere Angestellte der Kolonialmacht von unterschiedlichen Rang an Bord. Saleh war der einzige javanische Indigene. Er holte aus der Tasche neben seinem Bett seinen Stift und eine neue Klade. Die hatte sein Onkel Sura Adimangala ihm gegeben. Eine Art leeres, weißes Souvenir für seine lange Reise, in das er seine Erinnerungen mit Kohle zeichnen sollte. Blatt für Blatt.
2: Vielen Dank, Thomas Gadi, auch für das Lesen dieser beiden Stellen aus dem Roman Eine runde Sache, der 2021 erschienen ist und den Preis der Leipziger Buchmesse gewonnen hat. Die Hörerinnen und Hörer sind immer noch bei Weiterlesen neuerer Literatur aus Berlin und Brandenburg bei Radio Alex. Um jetzt zu sagen, es waren zwei Stellen tatsächlich aus demselben Roman, einmal ganz offensichtlich in, nennen wir es mal, gebrochenem Deutsch, in die erste Passage in mehr oder weniger der Neuzeit, dann der zweite Teil, 17, frühes 17. Jahrhundert, die Geschichte von Raden Saleh, der Junge aus Java, der das Maltalent entdeckt wird und der in die Niederlande geschickt wird, um das Talent auszubessern. Also es sind zwei, das Buch ist tatsächlich zweigeteilt, diese beiden Geschichten. Der zweite Teil in, nennen wir es standardisiertes Deutsch, weil es im Hebräisch geschrieben wurde und von Anne Berghäuser übersetzt wurde. Ich würde daran jetzt direkt die Frage anschließen, wie gehören die beiden Teile zusammen? Also was ist, oder was ist die Idee dahinter? Ich hätte jetzt gleich eine Antwort, weil es ist beide Male das Bild des wandernden Juden, der in beiden Teilen benannt wird, aber das war wahrscheinlich nicht die Ausgangsidee, zwei Teile daraus zu machen.
0: Wir reden ja von einem Roman, dessen Konzeptualisierung vor ziemlich langen Jahren war. Und jetzt kann ich nur von Erinnerungen sprechen, nicht mehr von Tatsachen. Aber wenn ich richtig erinnere, was ich damals gesagt habe, ist es so, okay, ich habe so ich schreibe es auf zwei Sprachen. Ich schreibe auf Hebräisch und ich schreibe auf Deutsch. Und als ich einen neuen Roman damals schreiben wollte, wusste ich nicht, auf welche Schreibe ich meinen nächsten Roman schreiben soll. Und das hat mich total verwirrt. Und ich wollte es eigentlich nicht entscheiden zu müssen. Und das war nicht nur meine Liebe an das Schreiben an den beiden Sprachen, sondern das war auch, weil es mir klar war und ist, dass wenn ich auf Deutsch schreibe, kommen dann total anderen Geschichten. Meine Erfahrungswelt auf Deutsch ist ja total anders als meine Erfahrungswelt auf Hebräisch, die kulturelle so Archiven des Hebräischen sind andere als die kulturellen Archiven des deutschen Sprache. Und wenn ich für eine Sprache entscheide ich auch für eine, in welche Richtung der Geschichte auch gehen würde. Aber ich wollte nicht entscheiden. Und dann habe ich entschieden, diese Unterschiede zu forschen und habe entschieden, ein Kern von einer Idee, ein Kern von einem Gedanke zu nehmen und von diesem einen Kern, dieser eine Kern zweimal in Prosa entwickeln. Einmal von diesem Kern herauszugehen und eine Geschichte auf Deutsch zu schreiben und zu sehen, wo die Sprache, die deutsche Sprache, mich da aus diesem Kern hinführt und verzweigt und dann zurück in diesem einen Kern um das gleiche Kern nochmal zu entwickeln, aber diesmal auf Hebräisch, um zu sehen, wo die hebräische Sprache mich führt aus diesem gleichen Kern und zu sehen, wie dann, welche Verzweigungen gibt es dann wegen so meiner Entscheidung für Deutsch und einmal für Hebräisch. Und dann war der Kern dieses Romans, dieses zweiteiliges Romans, ist dieser Zitat aus Avot Yishuv, das Gedicht, das ich erstmal auf Hebräisch vorgelesen habe und dann auf Deutsch.
1: Also, man kann vielleicht sagen, dieses Buch, eine runde Sache, in der Mitte des Buches dokumentiert zwei Teile deiner Lebensgeschichte und vor allem aber zwei Teile deiner Autorengeschichte. In der Mitte dieses Buches hörst du auf, Broken German zu schreiben und beginnst, von mir aus übersetzt, aber wie auch immer, Deutsch zu schreiben. Ich hänge unglaublich an diesem ersten Teil, aber du willst antworten, das stimmt so nicht.
0: Ich werde diese Beschreibung verneinen. Ich meine, was man Broken German nannte als Stilmittel oder als Kunstsprache, ist immer noch Deutsch. Es ist auf Deutsch geschrieben. Es steht nicht im Gegensatz zum Deutsch. Es ist Deutsch. Es ist aber eine Art von Deutsch, ja?
1: Genau. Also das leuchtet mir sehr ein, was du gerade sagst. Und ich würde es versuchen, mal mit anderen Worten für mich zu sagen, wie ich es als Leser empfinde. Was du uns da mit Broken German, dem Roman Broken German, geschenkt hast und was du uns mit dem ersten Teil von Eine runde Sache schenkst, ist ja ein Spiel zwischen der Lebenswelt und der Kunstwelt, so wie du es gerade auch in dem Beginn beschreibst. Hier gibt es diesen Slapstick, der eigentlich das typische Deutsch ist. Da rutscht jemand auf einer sauren Gurke aus. Deutscher kann es nicht sein. Ne? Das ist unser Idiom im Grunde genommen. Ja? Unser Idiom ist, auf eine sauren Gurke auszurutschen. Das führst du uns vor. Und eigentlich ist es schade, dass wir diesen Anfang gelesen haben, weil nachher wird es so unglaublich fantastisch, wie diese deutsche Sprache zu sich selber kommt mit der Rede des Hundes, der die Vokale auf einen einzigen Vokal reduzieren muss, weil er seine Schnauze in einem, er hatte als Maulkorb eine tragbare Vagina und diese tragbare Vagina, aber nicht nur dies, führt ihn dazu, dass er mit dem Erzähler Deutsch spricht, aber mit dem Erzähler Deutsch spricht auf eine Art und Weise, die ja, eine gewisse Reduktion herbeiführt. Das Jäger, andere Deutsch.
2: Jägerdeutsch.
1: Jägerdeutsch.
2: Genau, das ist Jägerdeutsch. Ich hatte jetzt hier aus dem zweiten Teil, der auf Java spielt, mir mal ein Zitat notiert. Razzali, sein Französisch hatte einen javanisch-niederländisch-deutschen Akzent, war vielschichtig, gebrochen und doch zugänglich. Für mich ist dieses zugänglich so sehr so ein Stichwort geworden, wo ich sage, ja, darum kann es eigentlich bei der Sprache nur gehen, weil ich kann ja auch sagen, ich verstehe auch das Jägerdeutsch des Schäferhundes, also das verstehe ich sozusagen, es ist mir zugänglich, also insofern kann ich sagen, wenn ich jetzt versuche, eine Frage daraus zu formulieren, ist Sprache selber wird in den Büchern sowas wie ein Thema. Mhm.
0: Wir haben ja ausgemacht, dass wir die Bücher so von den neuesten zu den ältesten besprechen. Und jetzt, wenn wir darüber sprechen, sehe ich die Lücke in dieser Ablauf, weil eine runde Sache ist so entkommen, oder das Roman ist so geworden, weil davor war Broken German den Roman Broken German. Und obwohl wir gesagt haben, dass wir über Broken German dann später sprechen, vielleicht ist es wichtig, über Broken German was zu sagen, um über eine runde Sache sprechen zu können.
1: Gerne.
0: Broken German, also ein Roman auf gebrochenes Deutsch zu schreiben, ist eine Idee, dass ich entwickelt habe, als ich in Berlin das erste Mal war. Das war 2003/2004, ja? Damals habe ich auch in Neukölln gewohnt und ich sprach so mein persönliches Art von Deutsch und ich habe mich in Neukölln wirklich sehr wohl gefühlt, weil alle hatten da irgendeinen Akzent und irgendeine komische Art oder andere Art und Weisen und unterschiedliche Arten und Weisen, die Wörter in den Satz zu setzen, und man hat es einander schon verstanden, ja. Ich fühlte mich dort sehr wohl und fühlte mich dort, und ich habe diese Mehrsprachigkeit diese Polyphonie auf der Straße sehr geliebt. Und dann dachte ich, okay, warum sollte man aus so einem aus solchen Klängen nicht Literatur machen? Und so, das war der Hintergedanke Hintergedanke von Broken German, den Roman, das als Gedanke 2003/2004 entstanden hat und dann erschienen ist 2016. Ja? Es ist keine mimetische Sprache in der Sinne, dass es versucht zu schreiben, wie Menschen auf der Straße sprechen.
1: Es ist eine Kunstsprache.
0: Ja, ja, es ist eine Kunstsprache. Es ist auch kein Soziolekt oder sowas. Es gibt niemanden, der so spricht, außer ich. Es ist eigentlich eine Privatsprache von jemandem, der zu sich selbst spricht, irgendwie.
1: Aber nicht du, wie du mit uns sprichst, sondern wie du als Autor sprichst.
0: Ja. Und jeder. Jeder Wort natürlich sehr gut durchdacht, wo es gesetzt sein sollte und so. Du willst versagen, Marc.
2: Ich sehe es. Nein, ich höre dir begeistert zu.
0: Dann kann ich weiter sagen.
2: Ja.
0: Das ist also keine mimetische Sprache, Broken German, im Sinne von zu versuchen zu schreiben, wie die Türken oder die Araber und so weiter oder und die Israelis und keine Ahnung wer spricht, sondern eine Sprache, eine deutsche Schriftsprache, die sich bewusst am Rande des Sprachens positioniert und aus diesem Rand erzählen will, ja?
1: Vielleicht von dort aus wieder zurück zu eine Runde Sachen mit diesen zwei Geschichten, die eine noch in einer neuen Form von Broken German stattfindet und eine anderen Form, die als Übersetzung aus dem Hebräischen stattfindet, und die zwei Geschichten sind zwei Versuche, mehr oder weniger in zwei Nächten oder in einer Nacht, sich das Leben zu retten als Dramaturg, damit der Intendant dich nicht feuert. Das ist ja im Grunde die Scheherazade von Eine Runde Sache,
0: ja,
1: richtig?
0: Ja. Ja, in der ersten Teil muss Tomer eine passende Ausrede für den Intendant finden, warum er so ein blaues Auge hat und warum er so komisch durch die Gegend geht. Am Ende dieses Teils so die unterschiedlichen Sachen passieren zu Tomer, und Tomer wird auch verletzt und hat auch ein blaues Auge. Und dann am Ende des Nachts kommt er zurück zu dem Intendant und Tomer erzählt dem Intendant alles, was ihm passiert ist, und sagt, naja, dann sagt er dem Intendant, ja, sag, das, was mir passiert ist, eigentlich dich passiert hat. Und so spielt Tomer dann auch mit dieser Umdrehung von Täter-Opferrolle, dass der Intendant, der einfach auf den Hals ausgerutscht ist, kann erzählen, dass er das ist ihm passiert, um seine blaue Auge irgendwie zu entschuldigen.
1: Und der arme Dramaturg ist natürlich auf der sauren Gurke ausgerutscht.
0: Ja, genau.
2: Ich komme darauf, dass es in dem ersten Teil irgendwie ja auch der Ich-Erzähler einen Workshop zu Lügen anbietet und darüber irgendwie sich unterhält mit jemandem, den er in Bad Obdach trifft. Also dieses ganze Lügen, erzähl du doch, dass du auf der Gurke, wird ja sozusagen auch motiviert durch diesen Abstecher-Exkurs über Lügen, was ich in Teilen natürlich als Literaturwissenschaftler auch fast wieder als selbstreflexiv verstanden habe, das beschäftigt mich schon, wenn ich Romane schreibe. Also was soll eigentlich Lüge heißen, wenn ich sowieso hier eine erfundene Geschichte erzähle oder sowas?
0: Mhm. Ja, das stimmt. Das ist eine Art Selbstreflexion. Die hat auch einen Arm sozusagen in Liefern, in den Roman, in Liefern. Wie vorhin gesagt, bin ich in jeder Stadt hingereist und habe mit unterschiedlichen Essenslieferanten gesprochen und ihre Geschichten gehört und ihre Erfahrungen gehört und so weiter. Und dann in jeder Stadt habe ich dann von diesen Erfahrungen zu Prosa umgesetzt. Und das, was der Lieferant in Buenos Aires passiert ist, ist aufgebaut von vielleicht 10 Geschichten von 10 unterschiedlichen Lieferanten, mit denen ich gesprochen habe. Also es ist nichts davon ist dem gleichen Lieferant passiert. Und ist das dann eine Lüge? Und diese Fragen, die man sich selbst stellt als Schriftsteller, und wenn es dann und was für eine Wahrheit erzählt diese Erfindung, aber auch wie unsere Vorstellungsmöglichkeit und Erfindungsfähigkeit beeinflusst sind oder gezielt sind von unseren Sprachen, weil das ist so der Grundlage von einer runden Sache. Wenn ich auf Deutsch erzähle ich was anderes, als wenn ich auf Hebräisch schreibe, weil meine Vergangenheit in diesen Sprachen und meine Kulturschatz auf diesen Sprachen und meine Erfahrung auf jeder Sprache total anders ist. Gleichzeitig bin ich hier noch der gleiche Mensch, und deswegen gibt es dann die unterschiedlichsten so Motive sozusagen, die sich in dem ersten Teil von einer runden Sache befinden und in dem zweiten Teil von einer runden Sache befinden, obwohl die zwei Geschichten wirklich sehr, sehr, sehr anders auseinander sind.
1: Genau, und vielleicht könnte man zum Schluss doch nochmal auflösen, warum eigentlich der Erlkönig, den wir in Liefern finden, mit diesem kleinen Zitat, wer reitet so spät durch Nacht und Wind, wo einfach nur der Fahrradfahrer in Berlin gemeint ist, also der Lieferant in Berlin gemeint ist, warum das in eine runde Sache vorbereitet wurde. Und zwar so, wie du es gerade beschrieben hast für mich, dein Fabulieren, und das erste Kapitel von einer runden Sache ist ein Fabulieren allerfeinster Sorte, dein Fabulieren entscheidet sich zu entwickeln aus der deutschen Sprache und aus den deutschen Idiomen und aus den deutschen Kulturgütern, wie eben zum Beispiel dem Erlkönig. Wie sehr überlässt du dich diesen Sprachen, also wenn du schreibst? Was ist das für ein Prozess beim Schreiben selber? Ist es wirklich so, dass die Sprache dich vorwärts treibt?
0: In der erste Teil von einer runden Sache bestimmt, ja. Ja, das ist aber auch eine bewusste Entscheidung. Ich habe, als ich der erste Teil von einer runden Sache geschrieben habe, habe ich entschieden, es vorwärts zu schreiben. Das ist nicht immer so. Manchmal, okay, es gibt irgendwann irgendwie ein Detail, man schreibt, und dann gibt es irgendein Detail, der nützlich sein kann in Seite 200, aber man muss das Detail dann irgendwie pflanzen, dann geht zurück und pflanzt man dieses Detail in Seite 140, ja? In der erste Teil von einer runden Sache, weil es das schließlich einerseits ein Wegrennen-Geschichte, ja? Er wird gejagt und er rennt, ja? Deswegen muss er vorwärts, das geht die Geschichte immer nach vorwärts, aber nicht zu vergessen, dass der Roman eine runde Sache heißt, und die zwei Romanteile in Form sind rund. Die zwei Romanteile der erste Romanteil fängt in dem Theater an, dann passieren die unterschiedlichsten Sachen, und dann befindet er sich am Ende dieser 24 Stunden wieder in dem gleichen Theater. Und in dem zweiten Teil verlässt Raden Saleh seine Zuhause in Java, geht durch den unterschiedlichen europäischen Städten durch und die und die unterschiedlichen Sachen finden statt und passieren in und am Ende des Teils, des Romanteils, befindet er sich wieder in Java. So zwei runde Sachen, wie du Fritz vorhin gesagt hast. Die Sache mit dem Ölkönig, das war ja deine Frage, die Sache mit dem Ölkönig, okay, Trommer ist der Dramaturg oder Drehbuch oder Autor, und Trommer wird dann gejagt von einem Literaturagent und zuerst denkt Trommer, dass er einfach ein Mensch in dieser Welt ist, ja, und er trifft dann erst trifft er Rex, der deutsche Schäferhund, ja?
1: Rex, genau.
0: Rex, der Schäferhund. Und die gehen zusammen durchs... Rex versucht, Trommer zu jagen, und deswegen hat Trommer in seiner Tasche ein männliches Masturbationsgerät, und dann steckt er das auf Rexes Schnauze, und dann spazieren sie weiter durch den Wald, und Rex spricht mit dieser Üs und Usuvelo und Wirgenhof und Mund hat.
1: So muss man sich das vorstellen, wenn man diesen Roman liest.
0: Und dann geht Homer da sein gebrochenes Deutsch spricht und schreibt, und geht mit Rex, da auch diese deformative Art von Deutsch dann spricht, mit diesem Üs. Und dann treffen die beide auf den Erlkönig, der auch eine Sprachtick hat. Er kann nicht sprechen, ohne zu reimen. Er reitet zu spät durch Nacht und Wind. Es ist der Vater mit seinem Kind. Er hat einen Vater von ihm. Ah, hält ihn sicher, hält ihn wahr. Er muss so sprechen, ja, es ist ein Tick. Und dann gehen drei Geschöpfe durch den Wald. Jeder hat seinen eigenen Sprachtick, und die verstehen einander, also nicht immer. Und die haben so eine interne so Triumvirat-Übersetzungs... Die helfen einander zu verstehen. Und Rex versteht nicht, was der Erlkönig sagt, weil er ist viel zu intellektuell. Und dann hilft Trommer irgendwie Rex zu verstehen, was der Erlkönig da spricht, und der Erlkönig versteht nicht, was Trommer spricht. Bis fast zu Ende denkt Trommer, dass er einfach auf ein Mensch dann in dieser Wald ist, aber Trommer befindet sich als Person, als Erzähler, befindet sich in eine Mythologie, die nicht seine Mythologie ist. Er ist nicht von hier. Er befindet sich in einer Mythologie. Eine mythologische Figur ist der deutsche Schäferhund. Eine mythologische Figur ist der Erlkönig. Und nur am Ende dieses Teils versteht Sommer, dass er auch Teil dieser deutschen Mythologie ist, dass er nicht nur Sommer ist, sondern er ist da so besetzt. Und muss der ewige Jude in dieser Mythologie spielen und versteht, dass er nicht nur ein Mensch in dieser Welt, der auf der Straße geht und so weiter, sondern er hat eine ihm wurde eine Rolle in der deutschen Mythologie zugeschrieben, dass er mitspielen muss. Oder nicht.
1: Alles andere müssen Sie nachlesen. Vielen, vielen Dank, Thomas, für diese interpretative Lektüre, Relektüre von dem ersten Teil von Eine runde Sache, und vielen Dank für die ganze Stunde, die du uns gegönnt hast mit deinen Erzählungen und vor allem aber mit deinen Büchern. Ich kann wirklich nur allen HörerInnen raten, die jetzt gerade hier auch weiterlesen und uns zugehört haben eine Stunde lang, dass sie sich einfach Eine runde Sache und Liefern kaufen, Broken German dazu. Das werden wir jetzt nicht noch einlesen, wie wir eigentlich vorher gedacht hatten, weil die Zeit einfach um ist. Und Marc,
2: vielen Dank, Thomas Gagen, für diese Stunde.
0: Und danke euch auch für die Einladung, fürs Gespräch. Marc, Fritz, vielen Dank euch.
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1: Mit Sophie Fallnacker. Bundeskanzler Friedrich Merz fordert SPD und Grüne auf, in Berlin keine Koalition mit der Linken einzugehen. Der CDU-Chef bezeichnet die Partei als linksradikal und warnt vor Folgen für die Zusammenarbeit im Bund. Stattdessen sollen SPD und Grüne gemeinsam mit der CDU eine stabile Regierung bilden können. Bei der Abgeordnetenhauswahl im September war die Linke mit Abstand die stärkste Kraft geworden. Die drei Parteien verhandeln derzeit über eine mögliche Koalition. Brandenburg beteiligt sich an einem Modellprojekt, um Opfern von häuslicher Gewalt bei Gewaltschutzverfahren beizustehen. Justizminister Benjamin Grimm von der SPD betonte, Betroffene bräuchten neben rechtlichem Schutz auch Begleitung und Sicherheit. Mit diesem Projekt soll erreicht werden, dass Betroffene ihr Recht besser wahrnehmen können. Bekannt ist eine solche psychosoziale Unterstützung vor allem aus Strafverfahren. Bei Familiengerichten ist dieses Verfahren aber noch nicht üblich. Im Jahr 2024 registrierte die Polizei in Brandenburg rund 6.800 Fälle häuslicher Gewalt. Das entspricht einem Anstieg von 7,4% gegenüber dem Vorjahr. Etwa 69% der erfassten Opfer waren Frauen. An der Hochschule für Wirtschaft und Recht in Berlin-Lichtenberg sind erneut verdächtige Kamerahalterungen auf der Damentoilette entdeckt worden. Wie die Polizei mitteilte, wurden die mutmaßlichen Vorrichtungen von einer Zeugin gemeldet. Kameras wurden nicht gefunden. Bereits vor einigen Monaten waren auf den öffentlich zugänglichen Toiletten des Campus Kameras entdeckt worden. Die Polizei hat dazu wegen Verdachts auf einen Eingriff in den höchstpersönlichen Lebensbereich ermittelt. Die Kameras waren zuvor unter Hygienebeutelspendern befestigt, berichtet der LBB. Die Hochschule kündigte daraufhin verstärkte Kontrollen in allen WC- und Sanitärbereichen an.
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1: Heute zeigt sich die Sonne in Berlin und Brandenburg nur wechselhaft bei Temperaturen von 12 bis 14 Grad. Abends ist es in Berlin größtenteils leicht regnerisch. Nachts bleiben die Temperaturen bei etwa 11 Grad.
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6: Hallo und herzlich willkommen bei Couch FM, eurem Campusradio auf der 91.0. Ich bin Joscha und gegenüber von mir am Mikro steht heute Katja.
7: Tag, wie geht's dir, Joscha?
6: Ganz ehrlich, ich bin so gestresst ins Studio gefahren. Ich habe natürlich die Bahn verpasst. Ich bin zu spät losgelaufen, renne noch zum Bahnhof, sehe die Bahn stehen und was passiert? Die Tür geht vor meiner Nase aus.
7: Zu. Klassiker.
6: Ich dachte nur, scheiße, ob ich jetzt noch pünktlich zur Sendung komme.
7: Ja, zu Recht. Kann ich nachvollziehen und dass du da rumgeflucht hast, ebenso.
6: Danke.
7: Warum wir eigentlich fluchen, erklärt uns tatsächlich nachher Couchy Lena noch.
6: Außerdem werfen wir heute einen Blick auf Menschen, die betroffen sind von psychischen Erkrankungen, beziehungsweise vor allem auf diejenigen Menschen, die angehörig sind und vielleicht Freunde von den betroffenen Personen sind, vielleicht Familienangehörige oder auch einfach Menschen wie ArbeitskollegInnen und Sonstiges. Wie geht man mit dieser Situation um und was ist wichtig, was gibt es zu beachten? Das hören wir heute von unserer Couchy-Redakteurin Kaya, die dazu mit Jana gesprochen hat.
7: Voll spannend. Bevor es aber damit losgeht und auch damit sich Joscha hier nochmal kurz von seiner Anreise erholen kann, gibt es erstmal Musik von Kraftklub und Tokyo Hotel und zwar den Song

0: Das waren Kraftklub zusammen mit Tokyo Hotel mit ihrem Song Fahr mit mir 4x4.
1: Also Joscha, ich würde sagen, du hast hier gerade sehr fröhlich mitgewippt. Hast du dich von deiner gestressten Anreise erholt und hast jetzt wieder gute Laune?
0: Ich hatte vorher auch schon gute Laune,
1: okay,
0: aber ja,
1: na gut.
0: Der Stress ist wieder aus den Knochen, ein bisschen freigeschüttelt mit der Musik.
1: Perfekt.
0: Also ich fand den Song richtig cool. Tokyo Hotel aus meiner Kindheit, kenne ich es auf jeden Fall noch. Cooler Track.
1: Voll.
0: Sag mal, kennst du M. Griner?
1: M. Griner? Nee, tatsächlich nicht.
0: Tatsächlich hat M. Griner mit David Bowie in der Band mitgespielt.
1: Oh ja.
0: Und ich hatte sie auch noch nicht gehört, obwohl sie schon recht lange Musik macht.
1: Krass, okay. Nee, irgendwie klingelt irgendwie nichts.
0: Alright, dann wollen wir mal schauen. Vielleicht kennst du ihren neuen Song ja doch schon. Der heißt nämlich Valencia. Also jetzt M. Griner mit Valencia.

0: Gesprächsstoff. Wenn man an psychische Krankheiten denkt, denkt man zunächst ja nur an die Betroffenen selbst, aber auch für das Umfeld kann das ja eine ganz schöne Belastung darstellen. Und was man in solchen Fällen tun kann, darüber hat sich unsere CouchFM-Redakteurin Kaya etwas genauer informiert und mit Jana, der Chefredakteurin des Online-Blogs Locating Your Soul, gesprochen.
1: Über psychische Erkrankungen zu sprechen ist nicht leicht. So startet die Beschreibung des Blogs Locating Your Soul, in dem sich 12 junge Menschen mit verschiedenen Themen rund um die mentale Gesundheit auseinandersetzen. Ihr Blog adressiert dabei nicht nur die Betroffenen selbst, sondern auch Angehörige und Freunde. Das Ziel dabei? Mehr über psychische Erkrankungen sprechen, Stigmata überwinden und insbesondere auch Angehörigen den Umgang mit dem Thema erleichtern. Und da uns das alle etwas angeht, habe ich mich mit Jana vom Locating Your Soul Blog unterhalten. Hallo Jana, du bist Redaktionsleitung bei dem Blog Locating Your Soul, aber was hat dich überhaupt dazu gebracht, dich näher mit dem Thema mentale Gesundheit auseinanderzusetzen?
2: Ich bin relativ zufällig an den Job gekommen, finde das Thema aber super wichtig, weil ich selber im näheren Umfeld während meiner Jugend jemanden hatte, der eben an Depressionen erkrankt war und habe mich besonders als Angehörige immer ein wenig ausgeschlossen gefühlt von dem, was abging. Ja, habe auch nie das Gefühl gehabt, dass irgendwie mir geholfen werden kann und habe auch wenig davon verstanden, was eine Depression ist. Und deswegen finde ich super spannend, mich jetzt auch näher mit dem Thema zu beschäftigen. Ich halt glaube, dass es in der Gesellschaft immer noch ein Tabuthema ist, auch wenn irgendwie viel versucht wird, auch in öffentlichen Medien darüber zu sprechen und zu berichten. Ja, es ist dennoch sehr stigmatisiert. Und wenn es dann persönlich darum geht, über seine eigenen psychischen Erkrankungen oder Angehörige mit psychischen Erkrankungen zu sprechen, passiert es doch oft nicht. Gerade auch irgendwie im Arbeitsleben wird dann eben nicht drüber gesprochen.
1: Es gibt ja nicht den einen richtigen Umgang mit psychischen Krankheiten. Du hast dir gerade gesagt, du hattest das früher selbst im Umfeld. Hast du denn ein paar Tipps, wenn ich in meinem nahen Umkreis jemanden habe, der psychische Probleme hat? Worauf muss ich besonders achten?
2: Ich glaube, ich würde als erstes tatsächlich sagen, dass es super wichtig ist, auf seine eigenen Grenzen zu achten und zu gucken, okay, wie weit kann ich überhaupt jemandem helfen? Das heißt, wenn man irgendwie merkt, okay, ich fühle mich überfordert oder ich bin frustriert oder auch wütend, so, dann sind das alles Gefühle, die sind voll okay. Und genau, man muss halt einen Umgang für sich mitfinden und auch wirklich irgendwann sagen, okay, nee, das ist meine Grenze und ich sage jetzt nein. Wenn jemand wirklich ernsthafte psychische Probleme hat, dann kann man da nicht alleine helfen, sondern da hilft nur, sich professionelle Unterstützung zu suchen. Und die gibt's sowohl für die Betroffenen als auch eben für die Angehörigen.
1: Dass das Ganze auch die eigene Psyche belasten kann, hast du ja gerade schon angesprochen. Seine eigenen Grenzen kennen ist da schon ein gutes Stichwort. Was kann ich sonst noch tun, wenn ich merke, das betrifft mich selbst doch ziemlich stark?
2: Auch als Angehöriger kann ich zu einer Beratungsstelle gehen. Es gibt zum Beispiel psychologische Beratungen an Universitäten oder online, auch jetzt vom BAPK, dem Bundesverband der Angehörigen psychisch erkrankter Menschen. Und dort kann man dann sich an Telefonberatung oder E-Mail-Beratung wenden. Das wäre so der erste Tipp. Das zweite, ich glaube, es ist sehr wichtig, Geduld zu haben. Wenn jemand schon in Therapie ist oder sich Hilfe geholt hat, es dauert eben und es sind vielleicht nicht direkt Veränderungen sichtbar, dass man eben auch als Angehöriger oder Freund, Freundin, wie auch immer, optimistisch und geduldig bleibt und da nicht zu viel erwartet und tatsächlich seine Erwartungen runterschraubt, weil das braucht einfach Zeit. Für jemanden, der psychisch erkrankt ist, kann es schon eine unüberwindbare Aufgabe sein, morgens aufzustehen. Und das ist eben eine andere Wahrnehmung, die man vielleicht erstmal auch so, wenn man das nicht erlebt hat, nicht nachvollziehen kann. Ich glaube, dass Verständnis da super wichtig ist, aber auch das eben manchmal nicht hilft. Man aber trotzdem das vielleicht dann auch nicht zu persönlich nehmen darf, wenn man dann zurückgewiesen wird und ja, dass man das akzeptieren muss und sich aber selber sagen kann, das ist nicht meine Schuld.
1: Jetzt haben wir ja

0: auch schon einige hilfreiche Tipps gehört. Gibt es denn noch was, was du vielleicht auch aus persönlicher Erfahrung gerne noch mit auf den Weg geben möchtest?
1: Ich glaube, dass der Austausch mit anderen, die vielleicht Ähnliches erlebt haben, super wertvoll sein kann, weil man sich dann vielleicht auch verstanden fühlt und denkt so, hey, okay, das ist genau das, was ich auch empfinde und das gibt mir gerade voll Mut und da kann ich irgendwie draus lernen und das hilft mir im Umgang total. Genau das ist ja auch das, was wir mit dem Locating Your Soul Blog so ein bisschen versuchen, eben aufzuklären. Das heißt, auf der einen Seite Verständnis für die Betroffenen schaffen, auf der anderen Seite aber auch, dass wenn jemand es liest als Angehöriger, dass er sich selbst verstanden fühlt.
0: Vielen Dank, Jana. Es ist und bleibt kein einfaches Thema. Trotzdem hat Jana einige Dinge genannt, die es vielleicht ein bisschen einfacher machen können. Und mir ist nochmal klar geworden, man ist nicht allein. Man sollte offen darüber sprechen und man darf und sollte sich auch als Angehörige Hilfe holen.
2: Danke Kaya und Jana für diesen wichtigen Beitrag. Jetzt ist es uns nochmal wichtig zu sagen, wenn auch du manchmal das Gefühl hast, mit jemandem über ein Thema sprechen zu wollen, wenn du es vielleicht schon mal probiert hast, aber die Hürde war einfach zu hoch, einen Termin zu bekommen, habe ich jetzt einen Tipp für dich. Ruf doch einfach beim Kassenärztlichen Vereinigung an. Dort bekommst du innerhalb von wenigen Tagen einen Ersttermin und kannst mit professionellen Menschen, die ausgebildet sind, um mit Krisen umzugehen, sprechen, ohne dass du den Terminhassel im Vorfeld hast. Dazu ruf einfach die 116 117 an oder wenn es dir gerade nicht recht ist anzurufen, geh auf www.kbv.de. Dort bekommst du auf jeden Fall schnell professionelle Hilfe, egal ob du selber betroffene Person bist oder Angehörige gerade in einer Krise sind und du dich einmal mit einer anderen unbeteiligten Person rücksprechen möchtest. So, von dem schweren Thema gehen wir jetzt in die nächste Musikpause. Ihr hört jetzt Nirvana, Where Did You Sleep Last Night?

0: Das war Good News von Mac Miller, der ja leider 2018 verstorben ist. Aber der Song Good News wurde jedoch 2020 veröffentlicht. Ja, schau, Nanu, wie geht das?
1: Ja, da wundern wir uns alle.
0: Da wundern wir uns?
1: Nee. Tatsächlich ist es ganz oft der Fall, dass Songs, die fertig geschrieben, fertig eingespielt werden, noch nicht veröffentlicht sind, gerade wenn KünstlerInnen sehr plötzlich sterben. Dann gibt es irgendwo noch einen Computer, irgendwo eine Festplatte mit Songs, die darauf warten, noch an die Öffentlichkeit zu dringen. Das führt zu ganz vielen Fragen. Das bekommt man oft auch medial mit. Wer hat die Rechte an den Songs? Welche Songs werden veröffentlicht? Was ist mit Songs, die die KünstlerInnen gar nicht gut fand und eigentlich gar nicht wollte, dass sie veröffentlicht werden? Aber ja, wie geht man mit dem Nachlass von KünstlerInnen um? Und das ist tatsächlich eine Frage, die endet oft in Rechtsstreitigkeiten.
0: Ja, das kann ich mir vorstellen. Aber ich finde es trotzdem irgendwie super spannend, dass teilweise der Song nach dem Tod oder Songs, nachdem eine Person gestorben ist, fast noch erfolgreicher sind als noch zu ihren Lebzeiten. Also das finde ich schon sehr beeindruckend und auch irgendwie total spannend. Mit dem Thema hat sich auch unser nächster Künstler namens Ecstasy beschäftigt. Der hat nämlich in einem Interview mit Arte erzählt, dass er Songs für nach seinem Tod produziert und die auf einer Platte sammelt, weil, falls es ein unerwartetes Ableben gibt, Zitat, er nicht nur Scheiß-Songs veröffentlicht haben möchte, sondern da quasi noch was in der Hinterhand hat. Finde ich sehr smart, macht Sinn. Auch natürlich, wenn wir hoffen, dass er noch ein Weilchen unter uns ist. Jetzt kommt jedenfalls Ecstasy, der zum Glück noch lebt, mit seinem Song I Walk This Earth All By Myself.

0: Hier im Hintergrund hört ihr noch die Züricher Band Fräulein Luise mit ihrem Song Marie und Anna.
1: Voll schön. Kannte ich vorher noch gar nicht. Du?
0: Also, wenn mich ein Song heute entspannt, dann war es der auf jeden Fall.
1: Da hast du recht. Aber das, finde ich, ist auch das Schöne an CouchFM, dass man hier so oft Bands und KünstlerInnen hört, die man sonst nirgendwo hört. Kommen wir jetzt auch zu einer Band, die ich auch noch nicht so gut kannte. Und zwar ist das eine eher Punkband aus UK, die Lambrini Girls. Und mit ihren Texten beschäftigen sie sich mit der Trivialisierung von queeren Menschen und senden die Botschaft, dass man sich nicht immer in irgendeine Schublade stecken lassen soll. Und da haben sie recht. Und Help Me, I'm Gay ist eine der ersten Singles, die sie veröffentlicht haben. Und die hört ihr jetzt.
0: Und Achtung, es wird richtig laut. Auf geht's!

0: Das war wirklich laut im Vergleich zur Entspannungsmusik vorher.
1: Aber trotzdem super cool. Das waren die Lambrini Girls mit Help Me, I'm Gay. Joscha, hast du schon mal live on air geflucht?
0: Natürlich noch nie. Nee, noch ist mir wirklich noch nicht passiert.
1: Ja, mir auch nicht tatsächlich. Bin ich auch, glaube ich, sehr froh drüber, weil da würde mir das Herz in die Hose rutschen, sobald ich das merke.
0: Naja, was noch nicht ist, kann ja noch werden, ne? We will see. Also, naja, aber darüber hinaus, wir kennen sie alle, die Einspieler bei TV Total, bei Böhmermann, die lustigen Clips, wo irgendwelche Menschen, die on air sind, gerade sich total erblößen, auf einmal aus ihrer Haut fallen und alles schief geht. Das passiert auch bei Couch FM. Wenn auch noch nicht uns, dann ist es unserer Kollegin passiert. Und was da so abging, das hören wir jetzt.
2: Ja, können wir bitte wieder zurückschalten auf Select aus? Ja, das passt schon. Mhm. Select wieder aus, damit ich... Oh fuck, wir sind auf live. Okay. Willkommen.
1: Ah, immer wieder schön. Wir haben es ja auch schon ein paar Mal gehört, aber ja, solche Momente sind natürlich für die Person in dem Moment, glaube ich, super ärgerlich, aber andererseits halt auch ultra witzig.
0: Auf jeden Fall. Ich finde, ohne wird es doch langweilig sein. Wir alle brauchen diese Momente, wo alles schief geht und man auch einfach mal ein bisschen Schadenfreude zeigen
1: ja,
0: kann.
1: Ja, voll. Fails machen es auch einfach lustiger. Aber ich weiß nicht, du bist wahrscheinlich auch durch etliche Zoom-Semester durchgeklettert. Und ich finde, das war auch immer sehr anfällig für genau solche Fails. Mit Ton an, Kamera an, obwohl man nicht vielleicht gerade in dem Moment total ready für die Kamera war.
0: Also die Situation kenne ich auf jeden Fall auch. Mich hat es nie erwischt, natürlich nicht.
1: Ja,
0: aber
1: klar.
0: Ja, das Mikrofon war noch an und man ist auf Toilette gegangen oder man
1: schön
0: liegt im Bett.
1: Nee, da will man dabei sein. Bei uns war auch mal eine ganz süße Situation, als eine Kommilitonin, glaube ich, mit ihrem Freund geredet hat und sie hatte dann aus Versehen halt ihr Mikrofon an und man hörte dann nur, warum auch immer, sie hat geflüstert, aber ich glaube, sie dachte, sie ist stumm geschaltet. Auf jeden Fall hörte man nur: Ich möchte ein Butterbrot mit Marmelade.
0: Oh, man kann es verstehen, oder?
1: Und das war so süß. Und unser Dozent hat da direkt natürlich drauf reagiert und meinte richtig laut: Ach ja, ein Butterbrot mit Marmelade, das hätte ich jetzt auch gern. Und man hat ihr halt so angesehen, dass sie eingefroren ist, weil sie sich so erschrocken hat, dass das, was sie halt gerade gesagt hat, nicht in die Runde, dass das offensichtlich gerade alle gehört haben.
0: Na, ich würde sagen, war es nur das Butterbrot, kann man da wohl
1: ja
0: sagen.
1: Ja, hast du recht.
0: Naja.
1: Aber manchmal passiert sowas halt und dann gibt es halt durchaus Situationen, wo man dann mal fluchen kann oder sich danach denkt, ach du heiliger Wimmer, das war jetzt unangenehm. Aber ja, so ist das.
0: Tja, und was so das Wichtige am Fluchen ist, das hören wir gleich nach dem kurzen Einspieler.
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4: Wir alle tun es mehrfach am Tag.
5: Kulturkompass.
4: Einige wollen es unterdrücken, andere bekommen gar nicht genug davon. Fluchen, beleidigen, schimpfen. Mama und Papa haben zwar immer gesagt, man soll nicht schimpfen, aber irgendwie ist es auch schon ziemlich schön, diesen S-Bahn-Fahrer hinterherzurufen, was für ein Drecks ist, weil er nicht noch eine Sekunde mit dem Schließen der Türen warten konnte. Und weil es so schön befriedigend ist, sollten wir uns mal genauer damit auseinandersetzen, was für Worte wir da eigentlich in den Mund nehmen und was hinter Schimpftiraden und verbalen Wutausbrüchen so steckt.
6: Bläder Fickfrosch.
4: Bei den Begrifflichkeiten fängt es schon an. In unserer Umgangssprache fluchen wir auf etwas, zum Beispiel auf den Geschirrspüler, der gerade kaputt gegangen ist. Das Fluchen hat so gesehen also keinen bestimmten Empfänger, zumindest keinen, der darauf reagieren könnte. Fluchen ist der natürliche Weg, um unsere Wut rauszulassen. Auch wenn viele diese bösen Wörter gern unterdrücken möchten, es ist eigentlich ziemlich gut zu fluchen, denn wer seine Wut drinnen behält, muss sie irgendwie anders rauslassen. Anders sieht es mit Beschimpfungen aus. Hier werten wir ganz bestimmt jemanden ab und versuchen durch negatives Zureden bewusst seine oder ihre Ehre zu verletzen.
5: Zum Schwimmen seid ihr wahrscheinlich zu fit.
4: In Deutschland wird besonders viel skatologisch geflucht. Im Klartext heißt das, unser Vulgärsprache-Vokabular baut sich rund um das Wort Scheiße auf.
7: Du bist Scheiße, du bist Scheiße.
4: Jemanden bescheißen, Arschgesicht angescheißert kommen und etwas ist scheißegal und arschkalt. Das dürfte den meisten ja bekannt sein. Als Arschgesicht bezeichnet zu werden, ist jetzt vielleicht nicht die schlimmste Beschimpfung. Wann genau empfinden wir aber eine Beleidigung als wirklich schlimm? Wo ziehen wir die Grenze und wann beginnt das Tabu?
8: That's a bit harsh, don't you think?
4: Zuerst muss man zwischen offensive und offendedness unterscheiden. Wobei offendedness hier für die Reaktion auf die jeweilige Beleidigung steht und offensiveness aufzeigt, wie viel Tabupotenzial in einem Wort steckt. In wissenschaftlichen Umfragen waren für die Befragten die Wörter mehr offensive, welche weniger in der Öffentlichkeit zu hören waren. Wobei diese Wörter, wie zum Beispiel fuck, im richtigen Kontext auch wieder angemessen erscheinen können. Wer etwa feststellt, dass sein Fahrrad geklaut wurde, wird wohl eher fuck oder scheiße brüllen, als etwa verflixt und zugenäht.
9: What's the big deal? It doesn't hurt anybody. Fuck, fuck, fuck, fuck, fuck.
4: Wie sehr jemanden eine Beleidigung dann tatsächlich trifft, lässt sich nicht pauschal bestimmen. Da entscheidet der Gesamtkontext. Die klassischen Beleidigungsduelle finden meistens mit Fremden statt, denn die eigene Familie kennt unsere Schwächen und Probleme und kann beim Beleidigen logischerweise viel mehr von diesem Wissen Gebrauch machen.
10: You went to 4 years of college and 4 years of medical school, so I can safely presume that you are at least 8.
4: Bei Beleidigungen macht es Sinn, nach Geschlechtern zu gehen. Für viele heterosexuelle Männer zum Beispiel sind besonders die Beleidigungen tabu, welche die Familie oder ihre eigene Sexualität angreifen, beziehungsweise die Abweichung von der heterosexuellen Form.
11: Surprise, Motherfucker.
4: Hurensohn, Schwanzlutscher, Schwuchtel. Allerdings sind es vor allem Männer untereinander, die sich auf diese Art beleidigen. Bei Frauen beschränkt sich die Fülle der Beleidigungen explizit auf eine Körperstelle und damit verbundene Aktivitäten.
12: You're a cunt now. You've always been a cunt. And the only thing that's gonna change is you're gonna become an even bigger cunt.
4: Schlampe, Fotze, Hure, all diese Beleidigungen unterstellen einer Frau eine unangebrachte sexuelle Freizügigkeit und beschränken ihr ganzes Sein auf ihre Körpermitte. Dabei ist besonders interessant, ein männliches Äquivalent zu Schlampe gibt es nicht. Zum gleichen Geschlecht sind Frauen wie auch Männer beim Beleidigen rabiater und beleidigen dabei aber auch völlig unterschiedlich. Für den Professor Timothy Jay liegt das an unseren verschiedenen Erfahrungswelten, wenn es um zwischenmenschliche Beziehungen und Sex geht. Frauen bedenken beim Beleidigen eher Faktoren wie Intimität und gesellschaftliche Achtung, wohingegen Männer eher nach Kriterien wie Macht und Aussehen beleidigen.
13: Eine Bande von Idioten!
4: Da wäre es doch angebracht, ein paar mehr universelle Beleidigungen in die Welt zu setzen, wo sich alle gleich beleidigt fühlen. Wie wäre es da etwa mit bucklige Brotspinne oder Fickschnitzel? Und damit übergebe ich die letzten Worte Monty Python.
14: Du englischer Rostbeefresser, du! Komm, leck dich doch selbst am Arsch, du Hurensohn! Ich scheiß dich zu, du sogenannter König Artus! Und ich scheiß dir auf deine runde Tafel einen großen Aufwand!
0: Naja, ob sich das bei mir so cool angehört hat, wie gerade gehört, als ich vor der Bahntür stand, die ich geschlossen habe.
1: Oder wäre ich sehr gerne dabei gewesen.
0: Naja, mir ist vielleicht ein Scheiße rausgerutscht, aber sonst habe ich dann auch nicht geflucht.
1: Ja, okay, das kann man aber nachvollziehen und ja, die BahnfahrerInnen halten sich ja eigentlich auch nur an ihren Plan, ne? Eigentlich können sie dafür jetzt eigentlich auch nichts, dass du wütend vor der sich schließenden Tür stehst, weil würden sie vermutlich auf jede Person warten, die angerannt kommen, stehst du 30 Minuten in Wannsee.
0: Und außerdem müssen die ja halt auch zu dem Zeitpunkt losfahren, wo die Ampel auf grün springt.
1: So, ob du da jetzt kommst oder nicht, das ist ihnen dann wurscht. Ach Josh, das tut mir leid.
0: Naja, ich bin ja noch gerade eben pünktlich gekommen, wenn auch nass geschwitzt und gestresst, aber ich war da.
1: Du warst da und du lächelst wieder und das ist alles, was wir erreichen wollten.
0: Zu einem anderen Song kommen wir jetzt, da ist es ehrlich gesagt gar nicht zum Lächeln, denn den Künstler, den wir gleich hören werden, ist nicht mehr unter uns, ist vor 4 Jahren gestorben. Es handelt sich um Mac Miller und wir hören den Song Good News.

0: Das war Good News von Mac Miller, der ja leider 2018 verstorben ist. Aber der Song Good News wurde jedoch 2020 veröffentlicht. Ja, schau, Nanu, wie geht das?
1: Ja, da wundern wir uns alle.
0: Da wundern wir uns?
1: Nee. Tatsächlich ist es ganz oft der Fall, dass Songs, die fertig geschrieben, fertig eingespielt werden, noch nicht veröffentlicht sind, gerade wenn KünstlerInnen sehr plötzlich sterben. Dann gibt es irgendwo noch einen Computer, irgendwo eine Festplatte mit Songs, die darauf warten, noch an die Öffentlichkeit zu dringen. Das führt zu ganz vielen Fragen. Das bekommt man oft auch medial mit. Wer hat die Rechte an den Songs? Welche Songs werden veröffentlicht? Was ist mit Songs, die die KünstlerInnen gar nicht gut fand und eigentlich gar nicht wollte, dass sie veröffentlicht werden? Aber ja, wie geht man mit dem Nachlass von KünstlerInnen um? Und das ist tatsächlich eine Frage, die endet oft in Rechtsstreitigkeiten.
0: Ja, das kann ich mir vorstellen. Aber ich finde es trotzdem irgendwie super spannend, dass teilweise der Song nach dem Tod oder Songs, nachdem eine Person gestorben ist, fast noch erfolgreicher sind als noch zu ihren Lebzeiten. Also das finde ich schon sehr beeindruckend und auch irgendwie total spannend. Mit dem Thema hat sich auch unser nächster Künstler namens Ecstasy beschäftigt. Der hat nämlich in einem Interview mit Arte erzählt, dass er Songs für nach seinem Tod produziert und die auf einer Platte sammelt. Weil, falls es ein unerwartetes Ableben gibt, Zitat, er nicht nur Scheiß-Songs veröffentlicht haben möchte, sondern da quasi noch was in der Hinterhand hat. Finde ich sehr smart, macht Sinn. Auch natürlich, wenn wir hoffen, dass er noch ein Weilchen unter uns ist. Jetzt kommt jedenfalls Ecstasy, der zum Glück noch lebt, mit seinem Song I Walk This Earth All By Myself.

0: Das war Ecstasy mit I Walk This Earth All By Myself. So, Joscha, zu den wichtigen Fragen im Leben. Wie stehst du zu Konzerten?
1: Oh, also ehrlich gesagt, tut mir leid, aber sie sind mir zu teuer. Sie sind mir zu kurz. Sie sind mir meist zu gehypt.
0: Ich weiß gerade, worauf das hinausläuft.
1: Was? Mist, der Typ mag keine Konzerte.
0: Der Typ mag keine Konzerte? Joscha.
1: Naja, also ganz ehrlich, ich finde Festivals einfach viel, viel geiler. Da kannst du auch deine LieblingskünstlerInnen hören und richtig auf die Musik abgehen.
0: Okay, das erleichtert mich ein bisschen, also du bist nicht grundsätzlich gegen musikalische Live-Auftritte auf einer Bühne.
1: Also, nee, Musik mag ich eigentlich genau.
0: Musik mag ich gar nicht. Ich bin beim Radio eigentlich nur zum Reden. das wäre auch eine Sache. Okay, das heißt, du magst auf jeden Fall Festivals. Das erleichtert mich sehr. Ich bin nämlich sehr große Konzertgängerin und finde das richtig geil. Das ist irgendwie so eine Aktivität, die man mal so im Alltag einbaut, aber die finde ich so total happy und glücklich macht, wenn man mal so einen Abend in so einer Halle einfach richtig abdancen kann.
1: Oh Mann, jetzt fühle ich mich richtig schlecht, wo du es erzählst. Ja, eigentlich hatte ich ja auch ein bisschen Lust. Aber
0: ja, ich nehme dich beim nächsten Mal mit. Wir suchen uns da was Gutes raus und dann ich krieg dich noch dazu, dass du Konzertliebhaber wirst.
1: Naja, vielleicht bei den Konzerten, wo wir kostenlos als Journalisten hin können.
0: Oh, smart. Wir haben auf jeden Fall am Campus auch mal rumgefragt und wollten mal hören, welche Konzerte euch am meisten gecatcht haben.
2: Schwierige Frage. Aber ich glaube, das, was mir am meisten Spaß gemacht hat, war 2010 bei Rock im Park das Airborne-Konzert, wo der Sänger auf die Bühne geklettert ist und von oben weiter Gitarre gespielt hat. Das war schon ein Highlight. Nicht ganz so Campino-reif, wie er es bei Rock im Ring gemacht hat, aber sag ich mal so, Campino für Arme.
3: Das beste Konzert, auf dem ich je war, waren die Libertines in Berlin in der Columbia-Halle, ich glaube 2019 oder 2020. Und für mich war es das allerbeste Konzert, auf dem ich je war, weil es einfach meine Lieblingsband ist und ich den Sänger Pete Doherty einfach schon feiere, seit ich 14 oder 15 bin und das erste Mal war, dass ich die Band live auf der Bühne gesehen habe. Das war ganz besonders für mich.
4: Ich war 2014 auf einem Gott, wie heißt diese Band von Alligator nochmal? Trailerpark, auf einem Trailerpark-Konzert. Und das war so witzig, weil Battleboy Basti war Vorgruppe und die haben das Konzert dann abgebrochen, weil so viel im Innenraum gekifft wurde und alle Battleboy Basti mit Bechern beworfen haben. Das fand ich nicht so gut. Das fand ich irgendwie super witzig. Das war das beste Konzert, auf dem ich jemals war.
5: Mein Lieblingskonzert war, glaube ich, vor 3 Wochen oder so. Da war ich bei Powerplush und das war ziemlich cool. So eine Indie-Girl-Band.
6: Mein krassestes Konzert war bei Rin vor ein paar Jahren, da war er noch ganz unbekannt und dementsprechend klein war auch die Location und die ganzen Leute sind so krass abgegangen, man war komplett nass geschwitzt, alle haben getanzt, man musste sich einhaken, um nicht unterzugehen in dieser tanzenden Menge und das war ein ganz, ganz krasser Abend.
0: So, das waren doch extrem gute Konzertempfehlungen. Joscha, ich hoffe, das hat jetzt selbst dich angefixt, auf ein Konzert zu gehen.
1: Oh, jetzt kann ich ja quasi gar nicht mehr Nein sagen. Aber du, ich muss dir eigentlich ehrlich sagen, ich bin immer noch lieber auf Festivals. Da hast du einfach, du gehst dorthin, du nimmst dir ein ganzes Wochenende Zeit, du hast eine riesen Auswahl an KünstlerInnen, zu denen du kannst und du kannst einfach mal einmal aus deinem Alltag raus.
0: Und ja. Ich schon nachvollziehen. Ich meine, eigentlich, ich weiß auch gar nicht, warum ich nicht so eine Festivalgängerin bin, weil wenn ich ein Konzert mag, dann mag ich natürlich auch 10 Konzerte an einem Tag. Vielleicht sollte ich das einfach auch mal ausprobieren.
1: Auf geht's. Und dann findest du dich auf dem Festival mit Festivalplaner wieder und hasselst von einer Künstlerin zur nächsten.
0: Ja, da sehe ich mich.
1: So ging es mir auch im letzten Jahr im Sommer auf dem Feel Festival. Dort hat Josie Miller, das ist eine DJ, Produzentin, Sängerin und Podcasterin. Vielleicht kennst du auch Homegirls im Podcast.
0: Ja, ich glaube, klingelt auf jeden Fall was.
1: Ist auf jeden Fall mega geil, wenn du mal reinhören möchtest. Mhm. Sie hat mich, ich kannte sie vor dem Feel Festival nicht. Und mit diesem Live-Set, das sie dort aufgelegt hat, hat sie mich einfach sowas von gecatcht. Es war so cool. Deswegen habe ich mir gewünscht, einen Track von Import-Export, Heinrich und Josie Miller, Not My Type, und den haben wir jetzt. Nice.

0: Wie klingt
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2: Mit Sophie Fallnacker. Bundeskanzler Friedrich Merz fordert SPD und Grüne auf, in Berlin keine Koalition mit der Linken einzugehen. Der CDU-Chef bezeichnet die Partei als linksradikal und warnt vor Folgen für die Zusammenarbeit im Bund. Stattdessen sollen SPD und Grüne gemeinsam mit der CDU eine stabile Regierung bilden können. Bei der Abgeordnetenhauswahl im September war die Linke mit Abstand die stärkste Kraft geworden. Die drei Parteien verhandeln derzeit über eine mögliche Koalition. Brandenburg beteiligt sich an einem Modellprojekt, um Opfern von häuslicher Gewalt bei Gewaltschutzverfahren beizustehen. Justizminister Benjamin Grimm von der SPD betonte, Betroffene bräuchten neben rechtlichem Schutz auch Begleitung und Sicherheit. Mit diesem Projekt soll erreicht werden, dass Betroffene ihr Recht besser wahrnehmen können. Bekannt ist eine solche psychosoziale Unterstützung vor allem aus Strafverfahren. Bei Familiengerichten ist dieses Verfahren aber noch nicht üblich. Im Jahr 2024 registrierte die Polizei in Brandenburg rund 6.800 Fälle häuslicher Gewalt. Das entspricht einem Anstieg von 7,4% gegenüber dem Vorjahr. Etwa 69% der erfassten Opfer waren Frauen. An der Hochschule für Wirtschaft und Recht in Berlin-Lichtenberg sind erneut verdächtige Kamerahalterungen auf der Damentoilette entdeckt worden. Wie die Polizei mitteilte, wurden die mutmaßlichen Vorrichtungen von einer Zeugin gemeldet. Kameras wurden nicht gefunden. Bereits vor einigen Monaten waren auf den öffentlich zugänglichen Toiletten des Campus Kameras entdeckt worden. Die Polizei hat dazu wegen Verdachts auf einen Eingriff in den höchstpersönlichen Lebensbereich ermittelt. Die Kameras waren zuvor unter Hygienebeutelspendern befestigt, berichtet der LBB. Die Hochschule kündigte daraufhin verstärkte Kontrollen in allen WC- und Sanitärbereichen an.
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2: Heute zeigt sich die Sonne in Berlin und Brandenburg nur wechselhaft bei Temperaturen von 12 bis 14 Grad. Abends ist es in Berlin größtenteils leicht regnerisch. Nachts bleiben die Temperaturen bei etwa 11 Grad.
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8: und dem Gregor Börner. Manni, jetzt bitte nicht.
7: Ja, Manni, mach das doch einfach später. Na gut.

0: Wow, Manfred, das war voll gut.
1: Das war aber auch nüchtern gut.
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0: An den lieben Kleinen merken Eltern, dass sie alt werden.
1: Aber es gibt auch immer unfassbar viel zu erzählen.
0: Wir sind auf der Suche nach Kindergeschichten, bei denen Eltern eigentlich schimpfen müssen, es aber im Nachhinein viel zu lustig ist.
1: Wir haben ein paar Sprachnachrichten bekommen.
2: Super Story. Mein Sohn, damals fast 3, war mit mir im Baumarkt. Wir haben damals das Haus umgebaut und unter anderem haben wir auch Dinge fürs Bad gebraucht. Und ich war auf der Suche, welche Drückerplatte ich für die WC-Spülung montiere und war in der Sanitärabteilung und war konzentriert am Gucken und am Machen, was passt optisch, was passt technisch auf meinen Spülkasten. Ja, mein Sohn stand eigentlich die ganze Zeit neben mir, aber wie das so ist, wenn man konzentriert im Regal wühlt und guckt und macht und misst, ja, auf einmal war er neben mir weg und ich gucke nach links, ich gucke nach rechts und ja, sehe ich ihn da auf einer Kloschüssel sitzen und gucke ihn an und sage, das ist jetzt nicht dein Ernst und der grinst und sagt, Papa, ich habe Stinker gemacht. Ich so, ach du Herrje. Da hat er da ernsthaft im Baumarkt einfach in das Ausstellungsstück, da mal schön reingemacht. Das war natürlich erstmal unfassbar. Da bin ich auch erstmal ein bisschen panisch geworden und rot angelaufen, habe gedacht, was machst du denn jetzt? Und dann hab aus der Wickeltasche den Müllbeutel rausgeholt und verschiedene Tücher und Feuchttücher und habe das Ding da wieder sauber gewischt. Erst das Kind und dann das Klo. Also das war schon, kamen auch Leute vorbei. Also noch peinlicher geht's nicht. Wahnsinn. Also das war eine Geschichte. Nicht schlecht.
0: Ja, ein Klassiker aus dem Baumarkt eben, ne?
1: Nee, das jetzt nicht auch noch. Wir haben noch eine Sprachnachricht bekommen.
3: Ich mit meinem Sohn, circa 3 Jahre alt, waren beim Lidl. Hab ihm vorher immer vorgelesen, was wir kaufen müssen. Nun ja, mitten im Laden, Mama, du brauchst noch Kirschwasser. Die Blicke waren meine. Ich brauche Wasser mit Kirschgeschmack.
0: Ja gut.
1: Tschüsschen.
0: Gut, dass sie wieder... Ja, gut, da kann man nichts machen. Wir kommen zur nächsten Nachricht.
4: Ich habe mal die Federn aus dem Kopfkissen gezogen und sie überall verteilt. Dabei habe ich freudig gerufen, juhu, es schneit. Die Mama hat ganz schön geschimpft und gesagt, wie sieht es aus, als hätte Oma ein Huhn geschlachtet.
1: Na, hat sich da einer selbst verraten?
5: Meine Tochter hat was total Dummes gemacht. Sie wollte eine heiße Milch und ich habe ihr das immer verboten. Und die hat das einfach in unsere Kaffeemaschine gekippt, wo das Wasser reinkommt. Hat es reingeschüttet einfach und die Kaffeemaschine angemacht, dass die Milch warm wird. Ja, wirklich krass.
1: Gewusst wie?
0: Jo.
6: Mein Sohn hat sich mal Löcher in die Socken geschnitten, damit er sich die Fußnägel schneiden konnte. Naja, also man hätte sich die Socken auch einfach rausziehen können.
0: Also das wäre ja zu einfach gewesen.
1: Da kann ich nicht drüber lachen.
7: Ja, da habe ich auch eine gute Story, ne? Da war mein Sohn gerade mal 2 Jahre alt. Und dann einen Nachmittags war ich schon in der Küche und dann wurde es im Wohnzimmer verdächtig ruhig. Zu ruhig. Eltern wissen ganz genau, was damit gemeint ist. Dann gehe ich also da ins Wohnzimmer und da habe ich echt gedacht, mich trifft der Schlag. Da saß das Kind, oder stand das Kind eher gesagt, neben dem Sessel und hat den ganzen Inhalt von der gesamten Speiseölflasche auf den Sessel verteilt. Und habe ich nur so gedacht, nee, Junge, das kann jetzt nicht sein. Was hat das Kind da jetzt nur angestellt? Und dann sag ich so zu dem, um Gottes Willen, das kannst du doch nicht machen. Was machst du denn da? Und das Kind schaut mich ganz unschuldig an und sagt, mimisieren. Und ich hab erst überlegt,

0: Möchtest du einen Puffreis?
1: Nein, danke.
0: Kann ich nicht nachvollziehen.
1: Also Reis haben wir ja noch, den Rest, den kriegen wir ja selber hin.
2: Da kann ich nicht drüber lachen.
1: Ha, das ist so wenig
0: romantisch.
1: Hall. Wir brauchen mehr Hall.
3: Wir brauchen mehr Hall in der Funk- und Rundfunk-Berner-Show.
0: Oh, wie romantisch.
3: Ja.
0: Ich bin heute ganz romantisch.
1: Aber Männer und Frauen, die passen einfach nicht zusammen.
4: Ja, ja, ja.
1: Ja, und deswegen gibt es in vielen Haushalten in Deutschland immer wieder Ärger. Doch meistens sind das ja auch nur Missverständnisse. Und ich finde, das belegen unsere heutigen Zuschriften sehr.
0: Hanno aus Erfurt schreibt...

Entschuldige bitte, dass ich beim Kuscheln gesagt habe, du bist aber heute heiß wie ein Backblech. Ich meinte leidenschaftlich, glühend, verführerisch. Es klang leider, als müsse man dich mit Topflappen anfassen. Als du sagtest, Backblech, wollte ich mich retten und sagte, ja, aber frisch aus dem Ofen, also begehrenswert. Auch sind Backbleche nicht immer verkratzt oder fettig. Bitte verzeih mir.

0: Peer aus Nürnberg schreibt: Sandra, es tut mir leid, dass ich beim Versuch, dich leidenschaftlich an die Wand zu drücken, zuerst gefragt habe, ist die Wand tragend? Ich wollte nur sicher sein. Altbau, Risse, Mietkaution, du weißt schon. Du siehst selbstverständlich nicht aus wie eine menschengroße Abrissbirne. Verzeih mir. Och, Desiree.
1: Sven aus Marburg schreibt: Laura, es tut mir leid, dass ich auf deine Frage, findest du, ich habe zugenommen, geantwortet habe, eigentlich nicht. Dieses eigentlich war nicht geplant. Es kam einfach raus und stand dann zwischen uns wie ein dicker Mann im Aufzug. Als du gefragt hast, was heißt eigentlich, hätte ich schweigen müssen. Stattdessen sagte ich, naja, zumindest nicht überall. Oh. Bitte verzeih mir, du hast natürlich nicht zugenommen. Du bist wunderschön.
2: Stößchen. Prost. Stößchen. Zum Wohl. Stößchen.
0: Finden Sie nicht, dass das jetzt sehr unpassend ist?
1: Das Schaf säuft Stößchen. Auf. Auch, ich hab's Prost. Gesehen. Stößchen.
0: Zum Wohl. Ja. Stößchen. Die sind hier wieder am Trinken im Hintergrund. Das muss man hier jedes Mal mitmachen. Stellen Sie sich mal vor, wir würden hier die ganze Zeit trinken. Unverantwortlich.
1: Oh, Gregor, danke.
0: Gerne. Wir haben noch eine schöne Zuschrift bekommen. Und zwar ist die von Timo aus Nördlingen. Und er schreibt: Jasmin, entschuldige bitte, dass du mich gefragt hast, ob mir deine neue Frisur auffällt. Und ich sagte, natürlich. Ja, dann hast du gefragt, was ist anders? Und da geriet ich in Panik und sagte, mehr Haare. Du sagtest, ich war beim Friseur und ich dann ja dann vermutlich weniger Haare. Bitte verzeih mir. Deine Frisur ist wunderschön. Das hätte mir wirklich, wirklich auffallen müssen.
1: Wenn auch ihr einander verzeihen möchtet.
3: Nein.
4: Nee.
3: Nope.
5: Nee.
4: Nee.
1: Also Gregor, ich finde, wir müssen es halt auch einfach nicht mehr
0: anbieten. Ja, dann schreibt uns verzeihmir@funkrund.de.
1: Ja, oder lasst es.
5: Nope. Nee.
4: Nee.
5: Nee.
1: Ja, lasst es.
0: Macht, wie ihr denkt. Macht er doch sonst auch immer.

0: Wir kommen nun zu den Nachrichten.
1: Nee, das jetzt nicht auch noch.
0: Doch, doch.
2: An einem Samstagabend, Mitte September, bekommt die Polizei in Kaiserslautern einen Anruf. Ein Mann, nur in Schuhen bekleidet, arbeitet an seinem Haus. Als die Polizei an dem Haus des besagten Mannes angekommen ist, war dieser gerade dabei, seine Fassade zu streichen und dies tatsächlich nur mit Schuhen bekleidet. Als die Polizisten ihn ansprachen und erklärten, dass dies eine Belästigung für die Allgemeinheit ist, war der 64-Jährige sehr uneinsichtig. Erst nach eindringlicher Aufforderung zog er sich an. Auch wiesen ihn die Polizisten darauf hin, dass dies eine Ordnungswidrigkeit ist und er mit einer Anzeige rechnen muss. Also ihr Lieben, wichtig zu wissen ist, grundsätzlich darf man auf seinem Grundstück nackt sein. Aber man darf dies nicht, wenn die Allgemeinheit damit belästigt wird. Nachbarn können das sehen oder müssen es sehen. Es kann eine Ordnungswidrigkeit sein und kann mit einem Bußgeld bestraft werden. Die Polizei darf tätig werden, auch ohne Anrufe Belästigter. Eine solche Belästigung kann einen 1.000 Euro kosten. Die genaue Höhe richtet sich nach der Schwere des Verstoßes und den wirtschaftlichen Verhältnissen des Täters und ob er gut aussah oder nicht.
0: Sag mal, also jetzt mal ganz im Ernst, wie kommt man denn auf so eine blöde Idee,
2: sich nackig
0: auf ein Gerüst zu stellen und das Haus zu streichen?
2: Ich weiß es.
0: Hä?
2: Nein, man saut sich nicht ein. Die Klamotten bleiben sauber, die Frau schimpft nicht. Ist doch logisch.
0: Dafür kann man aber auch alte Klamotten anziehen.
2: Hatte er vielleicht nicht.
0: Ja, nee, also bitte. Also dann geh in den Baumarkt und hol dir so einen Überziehanzug und streich damit dein Haus. Also spinnt der da komplett oder was?
2: Gregor, die eigentliche Frage ist doch, sah er gut aus oder sah er so schlecht aus, dass man die Polizei rufen musste?
0: Gut, da die Polizei kam, wollen wir
2: oder
0: da jetzt gar nicht weiter...
2: Oder sah er zu gut aus und deswegen kam die Polizei?
0: Ich denke, vielleicht wären sie dann ja nicht gekommen. Aber gut, das werden wir nicht aufklären können. Die Polizei war da, so ist es nun mal
2: gewesen. Es fehlen die Fotos in der Anzeige. Okay.

0: Käffchen?
1: Ja.
0: Gut.
2: Ich habe erst jetzt wieder gesehen, den Hinweis, dass einem nach zu viel Bier übel werden kann. Das stimmt. Aber seien wir mal ehrlich, nach 5 Liter Kakao ist mir auch schlecht. Ja?
0: Wir schalten um nach Friedrichskoog.
3: Wenn an der Nordsee abends die Bürgersteige hochgeklappt werden, treffen sich die Dorfbewohner in der Hafenkneipe. Hier ist der Deichwärter von Friedrichskoog.
4: Moin.
0: Moin.
1: Moin, ihr beiden.
0: 2 Bier bitte.
4: Jo, für mich auch bitte.
1: Möchtet ihr ein Pumpkin Spice Bier?
4: Ein was?
0: Bierchen. Einfach Bierchen.
1: Ich kann euch einen Schluck Pumpkin Spice Sirup reinmachen, wenn ihr möchtet.
0: Was?
4: Bleib
0: uns weg mit dem Tüdelkram, du.
4: Sag mal, Moni, was ist das denn überhaupt?
1: Das ist Kürbisgeschmack.
0: Sag mal, bist du noch zu retten?
4: Und das im Bier?
0: Und warum genau soll man sowas ins Bier reinmachen?
4: Moni, willst du uns vergiften?
0: Unsere zarten Körper, die können sowas gar nicht verdauen.
4: Nee, die sind viel bodenständiger.
0: Könnten wir jetzt bitte mal was zu trinken bekommen?
4: Ich hab auch jetzt schon eine ganz trockene Kehle.
1: Na gut, für jeden ein Bier.
0: Danke.
4: Vielen Dank.
0: Also von Kürbissen hab ich erstmal genug.
4: Wegen diesem Fest mit den grässlichen Kürbissen?
0: Nee, wegen meinem Nachbar. Der hat Kürbisse und Zucchini im Garten angebaut und die sind alle durch den Zaun rübergewachsen.
1: Ach, da hätte ich aber nichts gegen.
0: Das ist die reinste Kürbisplage.
4: Jo, also wenn die schon einfach rüberwachsen, dann kannst du die ja auch gleich ernten, nicht?
0: Ja, das mache ich ja schon. Ich ernte die und weiß ja gar nicht, wie ich die noch zubereiten soll.
1: Kürbissuppe, Kürbiskuchen, gebackener Kürbis. Ach, da wird mir viel einfallen.
0: Nee. Ich kann das alles nicht mehr sehen.
4: Wir können ja Kürbisse schnitzen und die auf den Dorch stellen.
0: Nee, ich werde dir gleich helfen, du Schietbüttel. Da steht schon genug Plunder auf dem Deich rum. Das muss ich dann alles wieder nacheinander im Watt ins Watt bringen.
4: Oder wir verfüttern die Kürbisse an die Schafe.
1: Ja, die würden die Kürbisse bestimmt fressen.
0: Die fressen fast alles. Ja, den kannst du deine versägten Schnitzkürbisse zu fressen geben.
4: Dann wird das ja das reinste Halloween am Deich.
1: Der größte Schreck läuft ja auch immer auf dem Deich herum.
4: Ja, der Rolf nämlich, wenn er den Kindern wieder das Spielen verbietet.
0: Ey, du Schietbüttel.
1: Oder wenn er den Touristen ihre Fischbrötchen nicht gönnt.
0: Das steht alles in der Deichordnung. Darin ist alles geregelt.
3: Das war der Deichwärter von Friedrichskoog.

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3: Gute!
4: Hallöchen!
3: Hier ist die Funk und Rundfunk Berner Show und im Studio ist die bezaubernde Desiree.
4: Und der noch bezauberndere Gregor.
3: Desiree, kannst du verschiedene Motorräder am Klang unterscheiden?
4: Nee, ich weiß nur, dass die ganz lauten oft die Harley Davidsons sind.
3: Ja,
4: gut. Die so richtig lauten.
3: Ich habe da eine Erklärung mitgebracht aus dem US-Fernsehen.
5: You ever notice how motorcycles sound exactly like their brand names? I'll give you an example. Yamahas. Yamaha. Yamaha. Suzuki's, no question about it. You don't even know what it is when it goes by. It'll surprise you. Honda. Harley Davidson's. Harley Davidson.
4: Damit man im Stau nicht so verkrampft, kommen wir nun zu unserer Staugymnastik.
3: Und dafür wippen wir wieder mit dem Oberkörper vor und zurück. Vor und zurück. Heute wollen wir gemeinsam mit unserem Staunachbar Staugymnastik machen. Dazu wippen wir mit unserem Oberkörper vor und zurück. Vor und zurück.
4: Es machen nicht alle mit.
3: Ich bekomme gerade ein Zeichen aus der Regie, dass nicht alle mitmachen. Ja, Kinder, so geht das nicht. Ja, meinte ich, habe hier alleine Lust, Frühsport zu machen. Nee, das geht so nicht. Wenn keiner mitmacht, dann müssen wir es sein lassen. Nee, das geht so nicht.

0: Replay. Kommen wir nun zu einer weiteren lustigen Nachricht.
1: Da kann ich nicht drüber lachen.
2: Und wir blicken nach Bremerhaven, Geestemünde. Mitte September gab es nachts gegen 2.55 Uhr einen Alarm in einem Supermarkt. Auf dem Video hat man gesehen, wie ein Mann aus der Kundentoilette herauskam, ging in den Verkaufsraum und in den Kassenbereich, steckte ein paar Waren ein. Die Polizei kam und fand einen 36-jährigen Mann anschließend auf der Kundentoilette. Bei ihm diverse Waren, Zigaretten und mehrere hundert Euro. Ob sich der Mann absichtlich im Markt einschließen ließ oder tatsächlich auf der Toilette eingeschlafen ist, das konnte sich nicht herausfinden lassen. Eine Anzeige hat er bekommen wegen Diebstahls und Hausfriedensbruch und von der Supermarktkette ein lebenslanges Hausverbot.
0: Eine Anzeige wegen Diebstahl, obwohl er noch vor Ort war. Super hart.
2: Ja, aber die Absicht war ja erkennbar, ne? Also,
0: vielleicht wollte er sich auch nur eindecken mit...
2: Ja, aber wenn brichst du ja nicht nachts in einem Supermarkt
0: ein? Er ist nicht eingebrochen, er war ja schon drin.
2: Ja, ich weiß nicht. Ja, okay, dann ruf die Polizei an, wenn du versehentlich in einem Markt eingeschlossen bist. Aber dann diverse Sachen holen und noch bei sich halten, da wird's dann halt komisch.
0: Weißt du, wo man sich mal einschließen lassen müsste?
2: Im Süßigkeitenladen.
0: Nein, besser. In einem Möbelhaus. Und dann kannst du mal alle Betten ausprobieren, bis du die perfekte Matratze hast.
2: Dann lieber in so einer schönen Konditorei.
0: Du
2: oder
0: denkst
2: sowas.
0: Nur ans Essen.
2: Oder
0: ich
2: in einer Brauerei
0: ich
2: vielleicht.
0: Ich denke so daran, mal in jeder anderen Wohnung mal in einem Bett zu schlafen.
2: Oder in der Destillerie.
3: Stößchen. Prost.
2: Ja, gut.
3: Stößchen.
2: Gut, dass du wieder... Ja, davon war ja auszugehen. Soweit die Nachrichten.

0: Desi, du bist ja jetzt draußen.
1: Ja, ich bin draußen.
0: Die Desi ist jetzt draußen.
2: Gregor! Hm? Wo ist denn das Faxgerät?
0: Ja, das steht da, wo es immer steht, in der Redaktion, neben dem Kopierer.
2: Da ist es nicht!
0: Ja, dann schau doch mal neben dem Eingang zur Kaffeeküche.
2: Da ist es auch nicht!
0: Ja, vielleicht steht es ja auch neben dem Eingang zur Toilette.
2: Warte! Nee, da ist es auch nicht!
0: Ja nun, wenn wir kein Fax haben, muss dieser Programmpunkt leider ausfallen. Ja, da kann man leider nichts machen.
2: Gregor, hier ist es!
0: Verdammt!
2: Im Serverraum stand das Faxgerät. Wir hatten das umgestellt.
0: Also gut, die Desi steht vor der Studiotür. Wollen wir sie reinlassen?
3: Ja, ja, ja!
0: Also gut. Was hast du uns denn da mitgebracht?
1: Ein Fax.
0: Oho, wer schreibt denn heute noch ein Fax?
1: Die männerfeindliche Frauengruppe Marburg.
0: Aha, ja und was schreiben die so?
1: Warum gibt es überhaupt Männer?
0: Hm?
1: Weil Vibratoren kein Rasen mähen können.
0: Hm.
3: Ja.
0: Ist überhaupt nicht witzig.
1: Was macht eine kluge Frau, wenn ihr Mann beim Kartoffeln holen die Kellertreppe runterfällt?
0: Hm.
1: Nudeln.
0: Hm. Ja. Nee, nee, nee, nee.
1: Die drei größten Krisen im Leben eines Mannes?
0: Hä?
1: Frau weg, Job weg, Kratzer im Lack.
0: Also bitte.
3: Ja.
0: Kommen da auch mal lustige Witze?
4: Raus!

0: Wir unterbrechen das laufende Programm für eine Eilmeldung aus der Welt der Forstmykologie. Der sogenannte Igel-Stachelbart ist offiziell zum Pilz des Jahres 2026 gekürt worden. Experten sprechen bereits vom bedeutendsten Ereignis seit der Einführung der Biobrause im Waldkindergarten. Der seltene Weißfäulepilz lebt bevorzugt auf alten Buchen und Eichen, baut dort das Lignin im Holz ab und hinterlässt eine helle faserige Masse. Das klingt jetzt erstmal nach der Beschreibung von einem Altbau nach einem Wasserschaden, ist aber tatsächlich Natur. Für weitere Informationen schalten wir jetzt live zu unserer Biologie-Expertin Heike in den Wald.
1: Ich kann nichts hören. Hallo?
0: Heike, du bist drauf.
1: Jetzt höre
0: ich
1: euch.
0: Heike, wir hören dich.
2: Heike, kannst du uns hören?
1: Ja, ich kann euch hören. Ich befinde mich hier mitten im Krisengebiet. Hinter mir mehrere verdächtig tote Buchen. Die Lage ist ernst. Der Igelstachelbart hat offenbar über Jahre hinweg unbemerkt sein unterirdisches Netzwerk ausgebaut. Experten sprechen von einem Pilzgeflecht mit langem Atem. Manche Myzele sollen Jahrzehnte alt sein. Im Grunde also die CDU unter den Waldorganismen. Besonders perfide, der Pilz taucht immer wieder an denselben Bäumen auf. Förster berichten von regelrechten Serienbesuchen. Einmal infiziert, kommt der Igelstachelbart offenbar regelmäßig zurück, wie ein Vodafone-Vertreter, der noch ganz kurz was optimieren möchte.
2: Wie erkennt man den Pilz denn überhaupt?
1: Nun, der Igelstachelbart sieht aus wie eine Mischung aus explodiertem Sofakissen, alter Perücke und einem Tier, das man nachts nicht im Treppenhaus treffen möchte. Fachleute nennen ihn auch Löwenmähne oder Affenkopfpilz. Damit ist er vermutlich der erste Organismus, der gleichzeitig nach Zoo und Friseursalon klingt. Die Deutsche Gesellschaft für Mykologie hat ihn gewählt, weil er selten geworden ist und als wichtiger Indikator für naturnahe Wälder gilt. Übersetzt heißt das: Wo der Pilz wächst, wurde seit Jahrzehnten nicht alles platt gemacht und in Ferienwohnungen verwandelt.
2: Das heißt außerdem, der Pilz könnte Holz regelrecht weiß faulen lassen?
1: Ganz genau. Der Pilz frisst bevorzugt Lignin. Das ist der Stoff, der Holz hart und dunkel macht. Übrig bleibt eine helle, faserige Struktur aus Zellulose. Im Prinzip verwandelt der Igelstachelbart also massive Bäume langsam in vegane Watte. Und das sorgt hier im Wald natürlich für Diskussionen. Einige Bäume fühlen sich laut Umweltverbänden bereits entholzt. Andere sehen darin eine Chance für mehr Leichtigkeit und innere Aufhellung.
2: Man hört außerdem, der Pilz sei inzwischen ein regelrechter Lifestyle-Star.
1: Absolut. In Asien gilt der Igelstachelbart seit Jahren als Heilpilz. Im Internet kostet das Kilo teils bis zu 30 Euro. Menschen trinken ihn inzwischen als Pulver im Kaffee, nehmen ihn als Kapsel oder essen ihn als Fleischersatz. Ein Pilz also, der gleichzeitig Waldbewohner, Delikatesse und Nahrungsergänzungsmittel ist. Also praktisch der Tim Melzer unter den Schimmelorganismen.
2: Vielen Dank für diese Einschätzung direkt aus dem Unterholz.
1: Hier ist ein Wolf. Geh weg!
0: Und wir bleiben natürlich dran an dieser Entwicklung. Sollte der Igelstachelbart demnächst auch noch Baum des Jahres werden, melden wir uns sofort wieder mit einer Eilmeldung.
3: Nun, da sich der Vorhang der Nacht von der Bühne hebt, kann das Spiel beginnen, das uns vom Drama einer

0: Kennst du den schon? Warum hat der Zirkusdirektor seine Tochter ins Internat geschickt?
1: Vielleicht war sie nicht gut?
0: Er hat sie beim Clown erwischt.
1: Oh. Wir kommen jetzt nun zu keinen lustigen Späßen mehr, sondern zu großer Magie zum kleinen Preis.

0: Der große Wallaschek tritt in die Mitte. Unglaublich, dass der immer so viel Applaus kriegt. Gregory, was haben Sie heute vor? Sie möchten bitte was? Er sagt, er möchte mehr Honorar.
1: Gregor, wofür will er denn mehr Honorar? Herr Wallaschek, ich bitte Sie, bei den Leistungen wollen Sie wirklich mehr Geld. Ist das Ihr Ernst?
0: Also Gregory, wir können uns gerne nach der Sendung nochmal zusammensetzen, aber muss das denn immer jetzt gleich geklärt werden? Ach, Sie wollen jetzt mehr Geld. Abgelehnt.
1: Ha, jetzt holt er sein Fähnchen raus und geht in Streik. Gregory, das geht so nicht.
0: Also so müssen wir auf jeden Fall abbrechen.
1: Weißt du was? Vielleicht sollten wir ihn mal auf Fortbildung schicken. Vielleicht klappt ja dann die Zaubershow mal etwas.
0: Also Gregory, das geht so nicht. Sie sehen doch, das Publikum ist ganz böse jetzt. Ich bin sehr enttäuscht.
1: Ja, ich auch.
0: Und für sowas bezahlen die auch noch Geld.

0: Weißt du, was wir jetzt machen?
1: Nee.
0: Jetzt trinken wir erstmal noch ein Käffchen. Und jetzt?
1: Bist du jetzt außer Rand und
0: jetzt
1: Band?
0: Jetzt kommt Stimmung! Yay! Hey, hey, hey,
1: Was passiert, wenn Anna ins Wasser fällt?
0: Dann ist sie nass.
1: Dann ist Anna nass. Was hat jemand, der im Dreieck läuft?
0: Er ärgert sich, er springt im Dreieck, keine Ahnung, weiter.
1: Kreislaufprobleme.
0: Ja, ja, ja.
1: Was sagt die 0 zur 8?
0: Den wusste ich mal.
1: Na?
0: Schicker Gürtel.
1: Richtig.
0: Yes! Yeah!

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2: 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Ich entschuldige mich nochmal. Einen eigentlich Verantwortlichen gibt es nicht. Und deswegen meine Bitte, wenn Sie sich beschweren wollen, bitte nicht bei uns. Wir haben keine Zeit.
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1: Mit Sophie Fallnacker. Bundeskanzler Friedrich Merz fordert SPD und Grüne auf, in Berlin keine Koalition mit der Linken einzugehen. Der CDU-Chef bezeichnet die Partei als linksradikal und warnt vor Folgen für die Zusammenarbeit im Bund. Stattdessen sollen SPD und Grüne gemeinsam mit der CDU eine stabile Regierung bilden können. Bei der Abgeordnetenhauswahl im September war die Linke mit Abstand die stärkste Kraft geworden. Die drei Parteien verhandeln derzeit über eine mögliche Koalition. Brandenburg beteiligt sich an einem Modellprojekt, um Opfern von häuslicher Gewalt bei Gewaltschutzverfahren beizustehen. Justizminister Benjamin Grimm von der SPD betonte, Betroffene bräuchten neben rechtlichem Schutz auch Begleitung und Sicherheit. Mit diesem Projekt soll erreicht werden, dass Betroffene ihr Recht besser wahrnehmen können. Bekannt ist eine solche psychosoziale Unterstützung vor allem aus Strafverfahren. Bei Familiengerichten ist dieses Verfahren aber noch nicht üblich. Im Jahr 2024 registrierte die Polizei in Brandenburg rund 6.800 Fälle häuslicher Gewalt. Das entspricht einem Anstieg von 7,4% gegenüber dem Vorjahr. Etwa 69% der erfassten Opfer waren Frauen. An der Hochschule für Wirtschaft und Recht in Berlin-Lichtenberg sind erneut verdächtige Kamerahalterungen auf der Damentoilette entdeckt worden. Wie die Polizei mitteilte, wurden die mutmaßlichen Vorrichtungen von einer Zeugin gemeldet. Kameras wurden nicht gefunden. Bereits vor einigen Monaten waren auf den öffentlich zugänglichen Toiletten des Campus Kameras entdeckt worden. Die Polizei hat dazu wegen Verdachts auf einen Eingriff in den höchstpersönlichen Lebensbereich ermittelt. Die Kameras waren zuvor unter Hygienebeutelspendern befestigt, berichtet der LBB. Die Hochschule kündigte daraufhin verstärkte Kontrollen in allen WC- und Sanitärbereichen an.
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1: Heute zeigt sich die Sonne in Berlin und Brandenburg nur wechselhaft bei Temperaturen von 12 bis 14 Grad. Abends ist es in Berlin größtenteils leicht regnerisch. Nachts bleiben die Temperaturen bei etwa 11 Grad.
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4: Hallo und herzlich willkommen zu Talking Sound, dem kleinen Musikdialog, wo wir uns ein Thema widmen und so ein bisschen eine kleine Musikinterpretation machen. Und wer sind wir? Wir sind Ben und Phil.
5: Hallo.
4: Hallo Ben. Und genau, ihr hört uns wahrscheinlich gerade im Webstream oder auf DHB Plus bei Alex Berlin. Sendeverantwortung trägt der liebe Benedikt Schoder. Und wir haben uns heute einen richtigen Brecher mitgebracht als Thema.
5: Ja.
4: So was richtig Massives.
5: Stabil.
4: Ben, um was geht's denn heute?
5: Wir haben heute das Thema Beton.
4: Beton.
5: Ja.
4: In musikalischer Darlegung.
5: Der Werkstoff, der Traum, der Albtraum.
4: Die Emotion.
5: Genau.
4: Und wie sich das Ganze anhört, das erfahrt ihr jetzt so in der nächsten Stunde. Und wir gucken mal. Also ich dachte, ich tue mir damit richtig einfach mit dem Thema. Dann dachte ich tue mir richtig schwer mit dem Thema. Und dann ist das rausgekommen, was wir jetzt gleich hören werden. Aber um die Spannungskurve am höchsten zu halten, starten wir lieber mit dem Song von dir, würde ich sagen.
5: Sehr gut. Also ich habe mir richtig leicht getan mit dem Thema.
4: Stark.
5: Ich hatte sofort bei dem Titel irgendwie ein Gefühl dazu. Und ich würde sagen, der nächste Song bringt das ganz gut zusammen. Gil Scott Heron ist der Interpret und den hatten wir schon mal hier gehört vor einigen Monaten. Hier ein Rework seines Songs von Jamie XX. Der Titel ist New York is Killing Me.

0: Das war New York is Killing Me von Gil Scott Heron und Jamie XX. In meinen Augen absolut einzigartiger, moderner Klassiker. Als ich den das erste Mal gehört habe, rauf und runter. Und jedes Mal, wenn ich ihn wieder irgendwie ausgrabe, freue ich mich. Zum Thema heute finde ich, passt er extrem gut, weil er diesen Minimalismus verkörpert, den Beton hat, aber gleichzeitig auch diese Härte und so thematisch natürlich dieses urbane Thema New York und die Schwierigkeit, dort zu leben und so dieses Großstadtgefühl verbindet für mich ganz stark einfach Beton und dieses Thema und dieses Gefühl in dem Song.
1: Ist ja mal wieder, der erste Song ist immer der faszinierendste Song, finde ich, in der Runde. Vielleicht nochmal ganz kurz, ne? Wir werfen hier einen Begriff in diese Stunde rein, Beton ist das heute, und wir sprechen uns aber nicht ab, welche Songs wir mitnehmen. Und dann gucken wir erst im Live-Betrieb, wie die Songs so zueinander passen, ne? Und ob das so halbwegs matcht oder ob wir komplett unterschiedliche Auffassungen haben. Deswegen ist der erste Song immer

0: Ich sage, eher positive Gefühle zu betonen. Ich mag auch urbanen Raum. Das heißt nicht, dass ich Versiegelung gut finde, aber eigentlich habe ich so direkt das Gefühl von Sommer, Sonne, warmer Beton, wie wir das gerade in Berlin eigentlich haben. Das, was man merkt, wenn man so auf dem Land aufgewachsen ist und dann in die Stadt zieht, ist, in der Stadt ist es super warm nachts, weil der Beton die ganze Wärme aufnimmt und abgibt. Das ist
1: richtig warm.
0: Ja, nachts ist das angenehm. Und wenn man zum Beispiel auf dem Tempelhofer Feld ist und dort merkt man so, es ist direkt 5, 6, 7 Grad kälter, wenn man dort ist.
1: Das ist witzig, weil ich habe auch so richtig starke Emotionen zu betonen, aber so ganz unterschiedliche. Mhm. Von so ganz düsterer Tristesse, irgendwie Cyberpunk-esken Städtechaos bis hin zu eher schönen Bildern. Und wir machen jetzt weiter mit thematisch und namentlich passend: This City is Killing Me von Dusty Brown.

0: Einfach die Stadt, in der man gerade ist, so oder so eine gewisse melancholische, zermürbende Eigenschaft scheinen sie doch diesen Städten zuzusprechen. Ne? Ganz witzig, weil wir durchaus irgendwie, und ich bin mal gespannt, wo wir dann heute noch hinkommen werden, auch eine gewisse Faszination und eine positive Emotion diesem sehr beständigen oder eben nicht so beständigen Material betonen, zusprechen wollen. Bin mal gespannt. Ich finde, Betonbauwerke haben sofort irgendwie was von schon fast Ruinen, weil sie wirken super schnell sehr runtergekommen. Vielleicht liegt das aber auch so ein bisschen an der sehr brutalistischen Bauweise, die damit einhergeht, wo man viel Beton auch wahrnehmen kann, gerade im Bauwerke. Mhm. Aber es ist schon also eine Faszination, eine Freude daran, aber gleichzeitig auch so ein Laben in, weiß nicht, in diesem Erschlagenwerden, in diesem sehr megalophilen, brutalen, auch wenn brutal nichts mit Brutalismus zu tun hat, ist die Wortähnlichkeit und Nähe schon sehr faszinierend.
1: Ja, schon auf jeden Fall diese Härte in der Form, in den Kanten, dass einzigartiger Baustoff, der einerseits so ganz frei schaffen kann, aber gleichzeitig immer diese Härte damit verbindet. Strukturen. Ja, mein nächster Song
0: wird auch brutal.
1: Befasst sich quasi nochmal mit diesem urbanen Element, instrumental. Und heißt passend auch Glass and Stone und fasst so ein bisschen diese Stadt zusammen, wo so Hochhäuser sich aneinander reihen und alles so davon bestimmt ist, dass es Beton und Glas ist, das einen umgibt. Und dieser Song ist von Thor, Glass and Stone.

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1: Da sind wir wieder bei Talking Sound. Ich bin Ben und bei mir ist Philipp.
2: Hello.
1: Wir haben uns heute ein Thema ausgesucht, wie jedes Mal. Heute ist es Beton. Jeder hat einige Songs mitgebracht und gerade haben wir gehört Glass and Stone von Thor. Ich habe gesagt, das ist ein Instrumental. Stimmt gar nicht. Es wird eine Stimme gesampelt, aber ich finde, sie wird eingebaut, als wäre sie quasi ein Instrument.
2: Sehr schön. Ja, da kann man auf jeden Fall mitgehen, finde ich. Das sei dir verziehen.
1: Na gut.
2: Wäre mir auch schon mal passiert.
1: Ja.
2: Vielleicht habe ich auch. Naja. War gut auf jeden Fall. Ich finde, diese beschriebene, ich finde, Beton hat ganz viel auch mal mit Temperatur zu tun, gerade weil es irgendwie auch ein guter oder manchmal auch nicht so guter Beton, Temperaturspeicher ist. Hat das ganz viel auch mal mit Hitze in meinem Gespür zu tun und die wurde hier ganz gut transportiert. Ah, ist ein faszinierender Baustoff. Ich finde diese Dichotomie auch aus einerseits so einer suggerierten Langlebigkeit, aber gleichzeitig auch überhaupt nicht eine Langlebigkeit. Aber dann fühlt sich das alles so massiv und klobig an und fest in Formen. Dabei ist es eigentlich ein super formbarer Baustoff, der so jede Form annimmt. Er wirkt total hart, aber gleichzeitig hält er teilweise sein eigenes Gewicht nicht aus und zerbricht und zerbröselt dann einfach. Und das ist so... Ja, das macht einfach schon Spaß, sich damit zu beschäftigen. Ich finde ja, solange man dann nicht selber drin wohnen muss.
1: Ich habe da ja tatsächlich, ich habe einen kleinen Beton-Fun-Fact.
2: Oh, okay.
1: An dieser Stelle, der Grund, warum man zum Beispiel noch so Römerbauten findet.
2: Ist, weil sie nicht aus Beton sind.
1: Die sind aus Beton, aber das ist so eine sehr viel gröbere Version davon, die sich beim Mischen nicht komplett mit dem Wasser vermischt hat. Und das heißt, wenn der Risse bekommt, fließt Wasser rein und der noch nicht voll gesaugte Beton, der da drin ist, quillt dann auf und schließt diese Risse wieder.
2: I see.
1: Und das dadurch heißt, ist er sehr viel langlebiger als alles, was wir heute haben.
2: Das heißt, wir haben Beton so ein bisschen totoptimiert.
1: Ja, soweit, dass es schon wieder...
2: Und dann mussten wir Stahlstangen reinstecken.
1: Tja. Naja,
2: die Faszination hält auf jeden Fall an. Ich glaube, es gibt schon viele intellektuell wirkende Persönlichkeiten, die sehr hohes auf Beton und den Brutalismus legen. Aber auch wir können das genießen. Was auf jeden Fall weiter anhält, ist so eine gewisse Melancholie. Und wir machen jetzt weiter mit C418. Falls ihr das nichts sagt, der hört auf den bürgerlichen Namen Daniel Rosenfeld. Und um dich da grundsätzlich... um dir so ein bisschen zu zeigen, was der macht, spiele ich mal im Hintergrund einen Song ab. Und du kannst ja mal sagen, sobald du erkennst, um was es hier geht.
1: Minecraft.
2: Man hat es ja noch gar nicht richtig gehört, Ben.
1: Es tut mir leid. Ich bin zu ehrgeizig.
2: Das stimmt. Daniel Rosenfeld ist der ursprüngliche Komponist von, ich weiß nicht, wann war das? 2012, 2013, dem ersten Soundtrack zu dem Videospiel Minecraft von Mojang.
1: Absoluter Klassiker der Videospielwelt, würde ich sagen.
2: Voll. Und der macht generell super tolle Musik, sehr atmosphärische Musik, wie man hier im Hintergrund auch hatte. Und deswegen hören wir auch heute gar nicht Minecraft, weil Minecraft hat gar nicht so viel mit Beton zu tun. Also, vielleicht dann in den Höhlen, aber das ist schon sehr grün alles. Deswegen hören wir jetzt stattdessen einen hoffnungsvollen Track, und zwar Hope von Daniel Rosenfeld. AKA C418.

0: Die letzten Regentropfen. Das passt heute ganz gut eigentlich so dazu. Heute ist ein bisschen diesig, heute ist ein bisschen regnerisch. Und die klingen gerade noch aus dem Stück Hope von C418. Sehr elektronischer Name, aber ich finde es wunderschön, wie sphärisch und melancholisch wir uns heute unterwegs sind. Ich hatte ja ein bisschen auch die, kurzzeitig dachte ich, heute gehen wir steil Agro-Berlin.
1: Also
0: Grobiusbau. Heute gehen wir mal Block.
1: Ich meine
0: Sido.
1: Ja.
0: Kommt da noch was?
1: Nee.
0: Ah. Ich hatte... nee, auch nicht. Wir sind die atmosphärischen Betonierer.
1: Ja, so ein bisschen diese Vielfalt, die das eigentlich ausdrückt. Ich finde, so Beton und Bauhaus und dieser Minimalismus, so diese Affordability von Wohnraum und sowas, eigentlich so eine sehr gute Idee. In der Umsetzung funktioniert es nicht immer so gut, aber was auch so ein paar Songs schon mit eingebracht haben, ist, wie das so viele Dinge vereint, wie Städte eben auch so Ballungszentrum sind für Menschen von ganz vielen Orten. Und dadurch ja eigentlich auch so wertvoll.
0: Ja, ich bin da, glaube ich, eher so auf der Seite der grotesken Faszination, weil natürlich die Beispiele, die uns umgeben, eher zumindest heute meist ein negatives Bild zeichnen. Und sie doch aber in ihrer Monumentalität einfach faszinierend sind.
1: Ja.
0: Geil. So, jetzt.
1: Kopierstadt. Ich versuche ein bisschen entgegenzuwirken.
0: Okay.
1: Wir bleiben melancholisch, aber mit Saxophon. Und das ist immer wärmer und dadurch besser. Also... Schauen wir mal.
0: Schauen wir mal.
1: Ain't No Sunshine von der Harlem Underground Band.

0: Ain't No Sunshine von Harlem Underground Band.
1: So was, was hatten wir schon mal, glaube ich, oder? So ein Ain't No Sunshine?
0: Ich glaube ja nicht. Ne? Nee, ich glaube nicht.
1: Ach schade, ich dachte, wir machen mal so ein Ain't No Sunshine Mega-Cut-Special.
0: Ich bin am Start.
1: Sehr gut.
0: Ja, ich finde, die Brass-Instrumente bringen hier so einen Optimismus mit rein in eigentlich eine sehr melancholische Melodie. Und gerade in der Mitte, wenn dieser Drum-Part kommt, und dann setzt der Rest der Band ein, dass es wie, als würde die Sonne aufgehen. Und dazu einfach dieser Jazz-Vibe, der sowieso, finde ich, ganz stark so dieses Urbane nochmal verkörpert. Und damit auch so dieser Beton und Sonne.
1: Beton und Sonne?
0: Naja.
1: Sonne und Beton?
0: Zum Beispiel.
1: Ey, ich habe so viel über Gruppelstadt geredet. Jetzt muss man hier auch ein bisschen Gruppelstadt Represents mit reinbringen. Sonne und Beton, fantastischer Film, fantastischer deutscher Film aus, schlecht vorbereitet, 2021, 22, roundabout, basierend auf einer Geschichte von Felix Lobrecht. Und fantastischer Film und fantastischer Soundtrack, sehr viel Soundtrack, der eher so in diese Agro-Berlin-Richtung läuft. Hören wir jetzt aber gar nicht. Ich weiß, ich habe hier dramaturgisch jetzt den falschen Bogen aufgemacht. Nein, wir hören tatsächlich etwas von Enis Rothoff. Und der findige und aufmerksame Kinogänger weiß natürlich, dass es sich hierbei um den Komponisten des Original-Soundtracks von Sonne und Berlin handelt, der auch ganz fantastische Szenen geschrieben hat, aber eben die Passagen, die dann nicht schon bestehende Hip-Hop-Tracks waren, sondern so das Atmosphärische einfängt, das Emotionale, sag ich mal, das etwas subtilere Sonne und Beton. Und da hören wir jetzt in Gropiusstadt rein von Enis Rothoff.

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1: Ja, bei dir geht die Sonne auf, bei mir geht die Sonne unter über Gropius Stadt, über eine Stadt aus Beton. Das ist unser heutiges Thema. Ihr hört Talking Sound mit Ben und Philipp. Und das war gerade der Track. Jetzt habe ich ihn aus den Augen verloren. Gropius Stadt von Enis Rothoff. Und ja, ich finde, das ist schon so Dämmerlicht. Es wird dunkel. Und die Schatten werden lang über den harten Kanten der Betonkonstrukte.
2: Es hat auf jeden Fall auch so dieses bedrohlich Getriebene, das es manchmal geben kann, auf jeden Fall.
1: Ja. Weil, ich meine, unsere Sendestunde ist ja auch vorangeschritten. Jetzt ziehen wir ein bisschen an. Vielleicht.
2: Es gab zwischendrin einen kleinen Lichtblick.
1: Ja.
2: Aber es wird wieder dunkel.
1: Die Wolken ziehen zu.
2: Ja.
1: Es wird dunkel.
2: Ja. Also passend dazu möchte ich jetzt noch mal kurz einen Hip-Hop-Track einbringen.
1: Da ist er.
2: Ist quasi synonym mit dem urbanen Raum. Und hier von Clipping aus den USA. Relativ bekannter Musiker, David Dix, der verschiedenen Sachen mitmacht, aber halt hier in seinem Rap-Trio viel sehr harte Texte und Themen anspricht. Und hier jetzt auch mit dem Track Run For Your Life.
1: Der Name ist Programm.
2: Ja. Nochmal diese bedrohliche Phase weiter erforschen.

0: Run for Your Life von Clipping. Und hier sehr schön im Hintergrund die Stadt als musikalische Kulisse zu den Texten. Finde ich ein sehr einzigartiger Song.
1: Ja, also was man so hört, wenn man um sein Leben rennt.
0: Ja.
1: Ah, Ben, wir sind endlich im Sprechgesang angekommen. Ich kann endlich meinen Sprechgesang, den einen Beitrag, den ich habe.
0: Sehr gut.
1: Das ist tatsächlich meine wirklich passende Überleitung. Ich bin ja wieder begeistert. Ich bin ja größter Fan dieser Sendung und dieses Konzeptes, weil es funktioniert einfach immer so wundervoll. Du machst auf Englisch, ich gehe ins Deutsche. Wir hören jetzt gleich ein Berliner Duo. Kennengelernt habe ich die bei einer Alex Berlin hauseigenen Sendung. Dem Dichtungsring. Mhm. Die Band, das Duo, das hört auf den Namen Karriere K. Und die haben einen Song gemacht, der heißt passenderweise Beton. Und eventuell geht es hier so ein bisschen um die A100 oder andere Prachtbauten und Projekte. Und ähnlich wie auch dein Track, natürlich sehr nah am Straßenleben und am Beton da sein. Und deswegen, sofern wir noch den letzten Song in Erinnerung haben, würde ich direkt übergehen in den nächsten, der hier nahtlos anknüpft.

0: Tja, da habe ich mir vielleicht einen kleinen musikalischen Überleitungswitz erlaubt. Dafür sind wir doch auch bekannt. Aber tatsächlich, wo, wenn nicht genau hier, Beton von Karriere K. Wundervoll. Tatsächlich ja nur 60% so gut, wenn man nicht dieses fantastische Video noch dazu gucken kann. Große Empfehlung an dieser Stelle. Und ja, sag mal, Ben,
1: ja.
0: Was mir noch eingefallen ist gerade, ja. Zwischen all diesen Liedern aus Beton, was hören wir eigentlich hier im Hintergrund?
1: Beton Brutal. Oh. Also tatsächlich Song 4 aus dem Beton Brutal.
0: Das ist ja mal Soundtrack. Die Sendung, ja. Um unseren Hintergrundtrack mit einzubauen. Ja. Das ist ja fantastisch. Ja. Ich habe gar nicht mehr drüber nachgedacht. Das ist einfach der Talking Sound Sound inzwischen. Ja. Aber da liegt natürlich auch eine fantastische Komposition mit einem fantastischen Spiel dem zugrunde. Beton Brutal.
1: Der Song, gar nicht unschuldig daran, dass es diese Sendung gibt.
0: Gar nicht unschuldig.
1: Weil ich den gehört habe und dachte, das wäre der perfekte Intro-Song für eine Sendung.
0: Stark.
1: Ja.
0: Das, ja. Beton. Das ist die Grundlage vieler Dinge.
1: Mhm.
0: Die Grundlage hat irgendwann natürlich auch ein Ende, I guess. Wir steuern gemütlich darauf zu.
1: Feierabend.
0: Und ich würde sagen, ich weiß nicht, ich hätte jetzt gesagt, wir lassen es mal richtig krachen, aber ich weiß ja gar nicht, was als nächstes kommt.
1: Das ist gelogen, du weißt genau, was als nächstes kommt. Und zwar Grand Beton von Trettmann. Ja, also Klassiker an der Stelle.
0: Krachen lassen.
1: Deutschrap, thematisch passend. Wir sind ja auch gerade in der Sprechgesangsphase der Episode, ja. Daher machen wir mal.
0: Nothing can go wrong, Beton. Kitsch Krieg, Kitsch Krieg, Kitsch Krieg, Kitsch Krieg.

0: Grandbeton von Trettmann. Ich finde, hier wird der Beton nochmal gut aufgegriffen als Sinnbild, der hier die Hoffnung und Härte zusammenbringt.
1: Oh, schön gesagt. Und hey, damit sind wir schon am Ende unserer wundervollen Sendung angekommen. Ja. Ihr habt gerade eine Stunde Talking Song mit Ben und Phil gehört. Heute ging es um Beton. Hartes Thema.
0: Ja.
1: Und ich würde sagen, schaltet auch das nächste Mal wieder ein, wenn es heißt Talking Sound mit dem neuen Thema. Ihr erfahrt das über, weiß nicht, telepathische Wellen oder so. Ansonsten irgendwie kriegt ihr das sicherlich mit. Das war Ausgabe Nummer 22 und ich würde sagen, noch einen schönen Abend. Ja. Genießt die betonische Abendstimmung.
0: Bis bald. Ciao, ciao.
2: Mit Sophie Fallnacker. Bundeskanzler Friedrich Merz fordert SPD und Grüne auf, in Berlin keine Koalition mit der Linken einzugehen. Der CDU-Chef bezeichnet die Partei als linksradikal und warnt vor Folgen für die Zusammenarbeit im Bund. Stattdessen sollen SPD und Grüne gemeinsam mit der CDU eine stabile Regierung bilden können. Bei der Abgeordnetenhauswahl im September war die Linke mit Abstand die stärkste Kraft geworden. Die drei Parteien verhandeln derzeit über eine mögliche Koalition. Brandenburg beteiligt sich an einem Modellprojekt, um Opfern von häuslicher Gewalt bei Gewaltschutzverfahren beizustehen. Justizminister Benjamin Grimm von der SPD betonte, Betroffene bräuchten neben rechtlichem Schutz auch Begleitung und Sicherheit. Mit diesem Projekt soll erreicht werden, dass Betroffene ihr Recht besser wahrnehmen können. Bekannt ist eine solche psychosoziale Unterstützung vor allem aus Strafverfahren. Bei Familiengerichten ist dieses Verfahren aber noch nicht üblich. Im Jahr 2024 registrierte die Polizei in Brandenburg rund 6.800 Fälle häuslicher Gewalt. Das entspricht einem Anstieg von 7,4% gegenüber dem Vorjahr. Etwa 69% der erfassten Opfer waren Frauen. An der Hochschule für Wirtschaft und Recht in Berlin-Lichtenberg sind erneut verdächtige Kamerahalterungen auf der Damentoilette entdeckt worden. Wie die Polizei mitteilte, wurden die mutmaßlichen Vorrichtungen von einer Zeugin gemeldet. Kameras wurden nicht gefunden. Bereits vor einigen Monaten waren auf den öffentlich zugänglichen Toiletten des Campus Kameras entdeckt worden. Die Polizei hat dazu wegen Verdachts auf einen Eingriff in den höchstpersönlichen Lebensbereich ermittelt. Die Kameras waren zuvor unter Hygienebeutelspendern befestigt, berichtet der RBB. Die Hochschule kündigte daraufhin verstärkte Kontrollen in allen WC- und Sanitärbereichen an.
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2: Heute zeigt sich die Sonne in Berlin und Brandenburg nur wechselhaft bei Temperaturen von 12 bis 14 Grad. Abends ist es in Berlin größtenteils leicht regnerisch. Nachts bleiben die Temperaturen bei etwa 11 Grad.
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Grandma's House sind dies. Grandma's House mit Hurricane, eine Band aus Bristol aus ihrem noch ganz frischen Debüt Baby, You're a Winner. Am kommenden Sonntag, das ist der 18. Oktober, sind sie live im Cassiopeia in Friedrichshain zu erleben. Weitere Konzertempfehlungen heute natürlich in den Tuesday Tunes und vor allem in den nächsten Tagen ist ja richtig viel los in den Clubs der Stadt. Außerdem neue Alben, Singles, Jubiläumsausgaben und eine Doppel-EP. Tim Fiege begrüßt euch zur Ausgabe vom 13.10.26.

uns The Truffauts, ein Nürnberger Trio. Ihr neues Album heißt Never in a Million Years und danach Band of Horses mit dem Worry Song. Band of Horses, entnommen der Jubiläumsausgabe ihres 2006er Debüts Everything All the Time, einer von nicht weniger als 14 Bonustracks dieser Anniversary Edition aus dem Frühjahr dieses Jahres. Und dieses 20-jährige Jubiläum ist auch der Anlass für ihre aktuelle Europa-Tournee, die die Band of Horses aus Seattle am 18. Oktober nach Berlin ins Astra führt. Eine Neuauflage ihres Debüts zum Jahrestag. Diese Idee hatten auch Veronica Falls aus London.

Hayden sind dies, Hayden mit Home by Saturday, doch zunächst Veronica Falls mit Starry Eyes, die neue Single der Londoner Band Veronica Falls. Gleichzeitig ist dieser Song ein Bonustrack ihrer Wiederauflage des 2011er Album-Einstands von Veronica Falls. Ende November also dann die Anniversary Box nach 15 Jahren. Die gleiche Idee hatte also neben Veronica Falls und den Band of Horses auch vor einem Jahr schon die kanadische Band Hayden. Wir hörten soeben einen Song aus Elk Lake Serenade, für nicht wenige das Meisterwerk, ursprünglich 2004 veröffentlicht und im vergangenen Jahr nun also wieder aufgelegt. Ziemlich smart, sich so wieder ins Gespräch zu bringen und an alte Großtaten zu erinnern. Am 6. November wird es nun einen neuen Longplayer von Hayden geben. The Recent Past wird er heißen und Time Has Been More Kind ist schon mal eine sehr schöne erste Single daraus. Hier sind Hayden aus Kanada.

Hayden zunächst und danach Soft Loft. What are the odds, fragten Soft Loft. Im August spielten die Schweizer im Vorprogramm von Annenmay Kantereit in der Wuhlheide. Anfang September erschien ihr neues Album Throw the Dice und morgen sind sie Headliner im Lido Soft Loft. Aber vielleicht oder ganz sicher sogar sind ja die D-Lions morgen Abend im Franz Club die bessere Wahl. Es ist die gemeinsame Band von Songschreiber Willie Lawton, ehemals bei Richmond Fontaine, und der Sängerin Amy Boone, früher bei The Damnations. The Setup heißt ihr diesjähriges Album, daraus jetzt Can You Get Me Out of Phoenix? Hier sind The D-Lions, morgen live im Franz.

The Deliance zunächst mit Can You Get Me Out of Phoenix und danach Richard Thompson, Make Believe, You Don't Know Me aus Hippies, Thugs and Heroes, seinem neuesten Werk, das am Freitag erscheint. Ich habe mich gefreut, ihn bei einem Solokonzert in einer Kirche in der sächsischen Provinz vor anderthalb Jahren etwa in so exzellenter Verfassung zu erleben. Keine Selbstverständlichkeit, schließlich ist Richard Thompson bereits 77. Im Frühjahr kommt er wieder für drei Konzerte nach Deutschland, allerdings nur im tiefsten Westen, ehe er dann weiterzieht in seine frühere Heimat nach England. Heute lebt er ja in New Jersey und hoffentlich dann auch recht bald wieder live in Berlin. Richard Thompson. Nach Berlin kommen mal wieder Buffalo Tom, Indie-Rock-Trio aus Boston und das schon am kommenden Samstag, den 17.10. Und zwar spielen Buffalo Tom wohl seit 40 Jahren in Original-Trio-Besetzung zusammen am 21 Uhr im Kulturzentrum Peter Edel auf der Berliner Allee 125 in Weißensee. Und hier ist der einzige Single-Hit überhaupt, Taillights Fade aus dem Jahre 92, Buffalo Tom.

Buffalo Tom und danach der Teenage Fan Club. Buffalo Tom 1986 in Boston gegründet und der Teenage Fan Club 1989 im schottischen Bellshill ins Leben gerufen. Und auf letztere kommen wir dann in der nächsten Sendung Triple T Tim's Tuesday Tunes am 27. Oktober zurück, denn dann steht ihr Auftritt im Franz Club unmittelbar bevor. Somewhere to Land hörten wir vom Teenage Fan Club aus ihrem am Freitag erschienenen Album Do Not Dare to Dream. Ich könnte mir vorstellen, dass sich die fünf Musiker der Hamburger Band We Are Marvin auf die eben gehörten beiden Bands verständigen können, auch wenn sie, wie wir gleich hören werden, eher große Fans der Strokes zu sein scheinen. Bevor wir einen Song aus ihrem Debütalbum hören, Don't Panic, das ist Mitte August erschienen, noch der Hinweis, live zu besichtigen sind We Are Marvin am 23.10. im Kreuzberger Club Monarch. Hier sind sie mit Eddie.

The Belgian Blue hörten wir zunächst mit Elderflower, die Wiener, deren erstes Album eigentlich eine Doppel-EP ist, und danach Clinic aus Liverpool, Energies, ein erster Vorgeschmack auf ihren 2,5 Wochen erscheinendes Album Wild in the Streets. Und der letzte Song für heute heißt Story's End und kommt von Maria Taylor, die am nächsten Montag live im Lark zu erleben ist. Maria Taylor.

0: Maria Taylor aus Nebraska. Vielleicht erinnert ihr euch noch an ihre frühere Band Asia Ray. Hier also solo Maria Taylor Stories End aus ihrem gleichnamigen Album. Und am nächsten Montag ist sie live im Lark zu erleben. Maria Taylor. Und dies waren die Tuesday Tunes für heute. Tim Fiege verabschiedet sich. Dank fürs Zuhören und verweist auf die nächste Sendung in 2 Wochen.
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2: Mit Sophie Fallnacker. Bundeskanzler Friedrich Merz fordert SPD und Grüne auf, in Berlin keine Koalition mit der Linken einzugehen. Der CDU-Chef bezeichnet die Partei als linksradikal und warnt vor Folgen für die Zusammenarbeit im Bund. Stattdessen sollen SPD und Grüne gemeinsam mit der CDU eine stabile Regierung bilden können. Bei der Abgeordnetenhauswahl im September war die Linke mit Abstand die stärkste Kraft geworden. Die drei Parteien verhandeln derzeit über eine mögliche Koalition. Brandenburg beteiligt sich an einem Modellprojekt, um Opfern von häuslicher Gewalt bei Gewaltschutzverfahren beizustehen. Justizminister Benjamin Grimm von der SPD betonte, Betroffene bräuchten neben rechtlichem Schutz auch Begleitung und Sicherheit. Mit diesem Projekt soll erreicht werden, dass Betroffene ihr Recht besser wahrnehmen können. Bekannt ist eine solche psychosoziale Unterstützung vor allem aus Strafverfahren. Bei Familiengerichten ist dieses Verfahren aber noch nicht üblich. Im Jahr 2024 registrierte die Polizei in Brandenburg rund 6.800 Fälle häuslicher Gewalt. Das entspricht einem Anstieg von 7,4% gegenüber dem Vorjahr. Etwa 69% der erfassten Opfer waren Frauen. An der Hochschule für Wirtschaft und Recht in Berlin-Lichtenberg sind erneut verdächtige Kamerahalterungen auf der Damentoilette entdeckt worden. Wie die Polizei mitteilte, wurden die mutmaßlichen Vorrichtungen von einer Zeugin gemeldet. Kameras wurden nicht gefunden. Bereits vor einigen Monaten waren auf den öffentlich zugänglichen Toiletten des Campus Kameras entdeckt worden. Die Polizei hat dazu wegen Verdachts auf einen Eingriff in den höchstpersönlichen Lebensbereich ermittelt. Die Kameras waren zuvor unter Hygienebeutelspendern befestigt, berichtet der RBB. Die Hochschule kündigte daraufhin verstärkte Kontrollen in allen WC- und Sanitärbereichen an.
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2: Heute zeigt sich die Sonne in Berlin und Brandenburg nur wechselhaft bei Temperaturen von 12 bis 14 Grad. Abends ist es in Berlin größtenteils leicht regnerisch. Nachts bleiben die Temperaturen bei etwa 11 Grad.
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7: Ja, liebe Menschenschaften, das ist diese Sendung da von und mit Peter Ereiche und den Klonen. Wieder einmal haben sie es geschafft, sich auf die Frequenz der lebendigen Satire DAB plus 12D in den Alex. Die Städte, wo künstlerisch betrachtet Ready-Made und Do-It-Yourself einander durchvögelnd aufeinandertreffen, zu verirren. Sie wissen, seit ermesslicher Zeit steht diese Sendung da für die Anerkennung der Satire als Kunstform. Wie sollte es auch anders sein? Denn ich meine, Kunst kommt von künstlich. Kunst ist eine Überhöhung der Realität oder der Erfahrungen, die man in ihr macht. Mal komprimierend, mal erklärend, mal verdeutlichend, mal verhöhnend. Und da findet die Satire ihre Rolle, also irgendwo dazwischen. Denn auch sie verwertet, zieht den Kontrastregler gewissermaßen ganz nach, lieber nicht nach rechts, Aber wenn Sie die Dinge auf den Kopf stellen, um die Perspektive zu ändern, dann wenigstens ganz nach links, da haben wir ein gutes Gewissen und... da können Sie nochmal bestätigen, Satire als Kunst ist natürlich künstlich, weil in der gelebten Realität niemand spontan, jedenfalls als erfolgreicher Teilnehmer der Durchschnittsbevölkerung, in der Lage wäre, die akute Pein des Alltags in der menschlichen Gesellschaft in kürzester Zeit auszuzählen wie ein Spielergebnis und die Konsequenz daraus zu ziehen. Zieht Satire die Konsequenz? Satire ist in der Regel wenigstens eine Empfehlung für die Konsequenz. Ein Wink mit dem Laternenpfahl. Aus dem, was sich da so überwältigend ereignet hat. Und wenn das für Sie alles Wirrsprech ist, möchte ich an dieser Stelle einfach mal sagen. Ich, Peter E. Reiche von dieser Sendung da und die anderen, wir halten es heute mal mit dem Prinzip des erfolgreichen Do-it-yourself-Ready-Made und werfen Ihnen den IKEA-Bausatz in allen Einzelteilen, aber vielleicht ohne die eine oder andere Schraube, vor die Füße, offenbaren Ihnen die Unfähigkeit, spontan zu erkennen, wie das denn mal ein Vogelhaus oder eine gebrauchsfähige Schrankwand werden soll, und beziehen Sie nicht nur in den Schöpfungsprozess von Satire akut mit ein, nein, wir fordern Sie auch zur Mitarbeit auf. Also natürlich nur abstrakt betrachtet, ja? Bitte bleiben Sie in Ihrem Kopf. Machen Sie das Beste draus. Versuchen Sie, diese Schraube, nein, schauen Sie nochmal hin, diese Schraube kommt erst im zweiten Arbeitsschritt.

Wir gehen das ganz langsam hier gemeinsam durch. Wir teilen Freud, Leid und Verzweiflung. Sie, lieber Hörerin, und ich hier, unsere zugestellten Oberstübchen, metaphysisch zusammenlegend, zu einem Vortragssaal voller lockerem Gestühl, das an den Rand gerückt wird, um darin die Reise nach Jerusalem zu spielen. Nein, nein, damit ist nur der alte Partyknüller gemeint. Das hat keinen politischen Bezug. Punkt. Alles andere schon. Und um es nochmal kurz zu fassen, ja, für absolute... Ich habe einfach mal ganz pragmatisch und zeitfüllend ausgeschmückt, was Sie auch unter dem Halbsatz, ich weiß nicht, was ich Ihnen sagen soll, obwohl das ist ja eigentlich ein Ganzer, aber den habe ich ja nie so stehen lassen, verbucht werden kann. Wir arbeiten hier bei dieser Sendung da inzwischen ja schon mit dem Prinzip des Zeitraffers. In der letzten Sendung waren wir noch, ja, so schlicht war das, vor den Wahlen in Mecklenburg-Vorpommern und Berlin. Und natürlich nach und im Schockzustand angesichts der Wahl in Sachsen-Anhalt. Obwohl so ein richtiger Schock war das ja eigentlich schon, wir wollen hier nicht mit Empfindlichkeiten flirten. Waren wir wirklich noch geschockt? Nein, jetzt sind wir geschockt. Und das dürfen wir auch weiter sein und werden es jeden Tag mehr. Die Ergebnisse in Mecklenburg-Vorpommern, nun ja. Es wird ein Zweckbündnis geben. Da funktioniert es wenigstens noch, denn in Sachsen-Anhalt hat man sich mit dem abgefunden, was man eigentlich auch wirklich haben wollte. Ja. Jedenfalls offensichtlich die Mehrheit der Bevölkerung. Was kann man da tun? Sachsen-Anhalt wird also jetzt das Bundesland der Bewegung. Der braune Kessel, in dem Kot unterschiedlicher Geschmacksrichtungen verrührt werden soll, auf das im gesamten Bundesgebiet in der Folge eine Verkostung stattfindet. Wie lecker das denn so für den Rest des Landes ist. Und in Berlin, wo der Regierungssitz des Herzens bekanntlich das KDW ist, in dem für viele seit Menschengedenken auf spezielle und konsumfreudige Art und Weise die deutsch-russische Freundschaft gefeiert wird, in Berlin, der Heimat der besonderen Spezialitäten, ja, da werden Delikatessen gereicht wie ein Sado-Maso-Sushi aus Thunfisch und Lachsem Algenwickel. Und niemand möchte der Klebereis sein. Und für die, die mit Metaphern fremdeln, sie wissen es ja trotzdem, der stimmstarke Wahlgewinner Linke, das Verliererholzbein SPD und die erstaunlich spießbürgerlich sich gebenden guten Verlierer, die Grünen, sind gezwungen, sich zusammenzuraufen, trotz gegenseitiger Zweifel an der Integrität, hier in der

0: deutsche Hausmannskost. Wir lassen das. Wir alle hier kennen das Wahlergebnis. Ja, das eine wie das andere und das, bei dem eigentlich noch am ehesten irgendeine Hoffnung auf irgendeinen sozialpolitischen Fortschritt sich erlaubt. Kann man das so nennen? Wenn es nicht weiter zerredet wird, könnte tatsächlich in Berlin ein rot-rot-grünes Bündnis pragmatische Landespolitik vorführen. Vielleicht. Und dabei würde ich es an dieser Stelle wirklich belassen. Denn daraus Ableitungen für die Bundespolitik, es macht keinen Sinn. Die ganze Bundespolitik in Deutschland macht im Augenblick keinen Sinn. Die Regierungskoalition der Bundesrepublik ist im Zerfallsprozess und kurz vor dem Bruch.
1: Die SPD fragt sich jeden neuen Tag, wie asozial sie noch werden muss, um die CDU auf ihrem Wege heim ins Reich aufzuhalten. Doch aus Rot-Braun wird auch keine Haselnuss oder so. Egal.

Und weil diese Sendung da aus Berlin versendet wird, sage ich einfach mal, ja, mir ist der überkronte Zahn näher als der eingewachsene Fußnagel. Und um die Berliner Regierungsbildung zu unterminieren, ist jedes Mittel recht, wie beispielsweise, wie anstößig, Moral zu bemühen. Und Anstoß genommen wird an pro-palästinensischen und damit in vieler Verständnis automatisch antisemitischen Taten und Äußerungen, Äußerungen und Taten, was war zuerst da und war es überhaupt da, eines Teils der Mitglieder der Linken Partei, um es auch nochmal in Gänze auszusprechen.

0: Da wird ja gerne mit diesem großen Kamm. Und für die Filmfreunde, wir durchkämmen die Wüste, Sie verstehen? Also den linken Erbfeind zu verhindern, damit die CDU überleben kann, um die SPD zu verprellen und um sich zu schwach zu zeigen, um den Nazis zu widerstehen. Ein Traum. Und das ist gerade wirklich nicht das Thema. Schauen Sie mal. Diese Sendung hier gerade, die der Peter E. Reiche und sein Clan aus sprechenden Eizellen hier machen, die findet statt, ja, was nehmen wir da? Ja, das ist ein gutes Beispiel. 2 Tage, nachdem der US-amerikanische Präsident behauptet hat, Russland und die Ukraine hätten ein Waffenstillstandsabkommen unterzeichnet. Eine sogenannte Energiewaffenruhe, bei der man sich bereit erklärt hätte, für eine noch ungewisse Zeit gegenseitig die Kraftwerke und Energiequellen zu schonen, um die aus den Kriegen resultierende Energieknappheit und den steigenden Energiepreis nicht noch weiter eskalieren zu lassen.
1: Weil wenn der Selenskyj, der Blockierer, endlich einsieht, dass er dann kann man vielleicht auch endlich diesen völlig sinnlosen Irankrieg beenden.
0: Und wer noch weitere Beweise dafür brauchte, dass das Weltgeschehen weitestgehend von Trumps Zweckhalluzinationen bestimmt wird, der konnte gefühlt binnen Minuten auf Platz 1 die Reaktion von Selenskyj, das wäre ihm neu, und auf Platz 2 die Reaktion Putins, ihr hört doch, ich bombe einfach weiter, vernehmen. Das heißt blanke Lüge statt Politik. Und dass sich das lohnt, ja, das versucht der amerikanische Präsident ja nun schon auf Tournee seit geraumer Zeit, der ganzen Welt zu vermitteln, die sich gefälligst um ihn drehen soll. Wenigstens genauso wie um den Putin, den einzig wahren Putin, um den soll sich die Welt natürlich gleichzeitig drehen. Also selbst wenn man berücksichtigt, dass da ja nicht noch mehr Drehungen möglich wären, der Gedanke an diese beiden Drehungen macht einen eigentlich schon irgendwie schwindelig, nicht wahr? Aber wir sind da mittendrin, ob sie es wollen oder nicht, oder ob sie es wahrhaben wollen oder nicht. Und so geht das ja fast allen. Uns wird eine Realität eigentlich wirklich nur noch vorgespiegelt. Sämtliche Bemühungen um Weltfrieden des US-amerikanischen Präsidenten wirken natürlich so ein bisschen wertlos an der Stelle, wo er einfach mal, wenn Diesel gebraucht wird für die Midterm-Elections, um ihn wieder, ja, und nicht auf irgendeine Art und Weise einkaufen geht, ja? Grocery Shopping nach billigem Rindfleisch aus Argentinien und Diesel aus Russland. Und ja, das ist politisch weniger als das, was man unter dem Begriff Integrität international verstehen würde. Die wurde vor langem aufgegeben. Aber wollen wir nicht ins Luxusdenken abgleiten? Und da ist sie wieder. Die Situation, bei der man sich fragt, ist Satire nicht Zeitverschwendung? Wo Satire sich selbst schreibt? Ich meine, also vor 5 Tagen, also wenn Sie die Sendung hören, vor 6. Aber was spielt das alles noch für eine Rolle? Lassen Sie sich entführen in eine Welt vor 5 oder 6 Tagen, da der amerikanische Außenminister Marco Rubio Athen, ja, das Athen in Europa, einen Besuch abstattete und vor antiker Kulisse darüber sprach, dass die Länder Europas das Kämpfen und Erobern wieder erlernen müssten. Und wir könnten uns noch über die weiteren Details dieser Rede, der zum Beispiel ein Journalist des Guardian bescheinigte, einzelne Auszüge könnten direkt aus Mein Kampf zitiert sein. Wir könnten uns über diese Details und im Großen und Ganzen darüber unterhalten, auf welche Art und Weise denn hier eigentlich Geschichte gemacht wird. Denn sie wird gemacht. Es ist keine gute Geschichte, keine schöne Geschichte, keine warme Geschichte, keine nette Geschichte, keine Geschichte, die uns als Menschen, also als Menschheit, also mal so im Sinne von lebenswert, Gegenwart und Utopie inspirieren könnte, Hoffnung machen könnte, weiterbringen würde, ja? Also die Evolution des Menschen tatsächlich, des Menschen wohlgemerkt, ja? Nicht die Ausgliederung sozusagen der Verantwortung an künstliche Intelligenzen, nein, die ureigene Intelligenz des Menschen genutzt, Ja, es ist schwierig, aber sie ist da irgendwo, ja. Und notfalls, wenn es nicht reicht im Einzelnen, muss man die bündeln. Aber es gibt eine menschliche Intelligenz, es gibt sie. Zweifelsohne. Also Grundgedanke und ein guter Plan zur Ausführung kommen beim Menschen relativ häufig nicht zusammen. Aber man kann sich ja da mal unterhalten und nach Lösungen suchen. Und solange es noch Menschen gibt und nicht alle irgendwelchen Kriegen zum Opfer fallen, sind ja da genug, die sich unterhalten könnten. Ja, wohlgemerkt erst mal unterhalten. Erst reden, dann schießen. Von Fragen im Speziellen wollen wir an der Stelle gar nicht reden. Also da geht es nicht mehr rein um die Ästhetik, diesen kleinen Rubio da, ja, irgendwo in der antiken Kulisse. Das ist verloren. Das ist alles verloren. Im wahrsten Sinne des Wortes. Genauso wie Marco Rubio. Was auch immer dieser entsetzliche Mensch, egal. Wir sind täglich herausgefordert, uns über dieses lähmende Entsetzen hinwegzusetzen, daraus zu erheben, um ja was eigentlich entstehen zu lassen. Sind Sie und ich in der Lage, daraus etwas entstehen zu lassen? Natürlich sind wir das. Wir sind das durch unser tägliches Verhalten. Und im Sinne der Kirche diese Sendung da, ja, also Sendungsbewusstsein, können Sie dieser Sendung da als Gewohnheitshörer nicht absprechen. Die guten Dinge hochhalten. Miteinander reden, miteinander leben, miteinander auskommen, ist etwas, das ist das solide Fundament dieser ja allein aus dem Impuls ihres Lieblingsmoderators heraus nicht gesteinigt werden zu wollen. Hier wird noch die passive Gewaltfreiheit gepflegt. War das jetzt? Egal. Also Sie wissen, was gemeint ist.

0: Wir haben das Große und Ganze. Wenigstens drei Länder auf dieser Welt, die Vereinigten Staaten von Amerika, Russland und China und ihre Ziehkinder, die alle irgendwie ihren Einflussbereich vergrößern wollen. Und wenn nötig, mit Gewalt. Die einen weitestgehend lokal und die anderen wirklich welterobernd. Kann man das noch auseinanderhalten? Na, ist auch gar nicht so. Ich meine, manchmal sind die Verhältnisse auch verwirrend. Und häufig sogar obskur. Wenn zum Beispiel der neue Premier des ehemaligen British Empire, Andy Burnham, zum ersten Mal seit 10 Jahren deutlich eingesteht, dass der Brexit nur durch Einflussnahme Russlands zustande gekommen sei. Wenn sich historische Großmächte so leicht verwirren lassen, wo liegt das individuelle Potenzial, sich von Verwirrung freizuhalten? Natürlich ist das Schnee von gestern, aber als Gleichnis war es nicht schlecht, oder? Also, wir haben diverse europäische Länder, die noch eine Europäische Union sind. Und wie alle politischen Systeme, die was auf sich halten, hat auch die Europäische Union natürlich ein Faschismusproblem, und das kennen wir. Daran wird ja schließlich in jeder Sendung da erinnert. Aber dennoch im Vordergrund sollte zurzeit stehen Zusammenhalt. Zusammenhalt gegenüber den vielfältigen Versuchen der augenblicklich potentesten Weltmächte,
1: im weiteren Verlauf Reiche des Bösen genannt,
0: unseren Einzugsbereich wirkungsvoll zu unterwandern und unsere Lebensverhältnisse bis zur Unkenntlichkeit umzugestalten. Und da ertappt sich ihr Lieblingsmoderator dabei, fast 45 Jahre nach Helmut Kohl die Europäische Union hochzuhalten. Ach, wie tief bin ich gesunken. Aber ja, auch nur deswegen. Libimo, wie ich mich an dieser Stelle für Sie und alles für Sie einmal gerne sloganwirksam abkürzen möchte. Ihr Libimo wuchs auf in einer Ära der hochkorrupten Agrarbündnisse, in der Tomatenberge planiert und Butterberge verbrannt wurden. Bevor Globalisierung im europäischen Raum sich in einer Form verbreitet hätte, in der 10 Jahre später abgewickelte Ostfirmen an die Chinesen verkauft wurden. Ja, auch Satire erlaubt das Werkzeug der Vereinfachung. Verständlich ist, was gemeint ist. Und Globalisierung war nicht unbedingt was Gutes, war dann was Gutes, ist jetzt wieder fast was Schlechtes. Und ich weiß, der Ablauf ist verwirrend. Aber das Maß, liebe Kinder, das Maß ist hier entscheidend. Es entscheidet über Werden und Vergehen. Bereiche der Welt, die einander opfern sollen, müssen, gar nicht wollen, aber sollen. Das ist nicht gut, selbst wenn es kurzfristig geschieht, dass sich Regionen unterwerfen. Das bleibt nicht immer so. Das ist die Quelle des Konflikts, die Quelle von Sklaverei im fast größten bisher weltgekannten Ausmaße. Ja, das könnte eine Sklaverei sein, gegen die Sklaverei der alten Kolonien ein feuchter Pups ist. Eine Sklaverei, die uns alle betrifft. Die für uns, sind wir doch mal ehrlich, verwöhnte kleine Kaspar schon da beginnt, wo das Vanilleeis nach Holzspänen schmeckt, man von Hühnerfleisch nur noch Dünnschiss bekommt und in einer Typ-E-Wohnung sein Leben fristen muss. Ohne Schalldämmung und mit dem Nachbarn durch die Wand Karaoke singt. Denn eigentlich wäre das alles ja nicht nötig. Doch Sklaven des Raubtierkapitalismus sind wir ja alle schon.
1: In unseren Levi's für 150 Euro, genäht für 50 Cent die Stunde in Bangladesch.
0: Aber lange war der Raubtierkapitalismus, der ja eigentlich nur ein notdürftig maskierter Imperialismus ist, lange war er nicht mehr so gewalttätig und kriegsbereit. Vielleicht macht sich auch da der Luxus der zivilisatorischen Bequemlichkeit bemerkbar. Zu fern sind wir hier inzwischen in Mitteleuropa wenigstens dem Kriegsgeschehen. Doch das ändert sich ja gerade.

0: Also eine gute Gelegenheit, dazuzulernen oder aber vielleicht auch einfach auf die Geschichtsbücher zu vertrauen und zu glauben, wohin das schon mal alles geführt hat. Ja, so oder so. Und vielleicht ist das auch eine gute Stelle, um nochmal zu sagen, also natürlich überfliegen wir in dieser Sendung hier bestimmte Grundkenntnisse, die eigentlich ja bei Ihnen verankert sein sollten. Ich kann Ihnen nicht die Schulbildung ersetzen. Ich kann Ihnen auch nicht das aufrichtige Interesse an Nachrichten und vielleicht mal dem einen oder anderen Buch ersetzen. Eigentlich ist es ja vollwertiges und auch interessantes Leben zu wissen, wie das aktuelle Level der Menschheit denn so zustande gekommen ist. Also vor und nach Christus, aber vor allem vor den sozialen Medien. Global wie auch im Lokalen und aufgrund dessen zu entscheiden, was davon war denn so im Großen und Ganzen gut und schlecht. Und der Durchschnitt kann das ja eigentlich irgendwie entscheiden, so nicht durch persönliches Schicksal und Lebenskatastrophen völlig verformt oder vielleicht glauben Sie an das Urböse im Menschen? Hatten wir die Frage hier in dieser Sendung da eigentlich über die Zeit schon mal geklärt? Existiert das? Die Frage ist, wollen Sie daran glauben oder nicht? Und spielt das überhaupt eine Rolle dafür, das Akutböse aufzuhalten, wie es zustande gekommen ist? Ob das also praktisch erlernt war durch Lebensumstände oder ob das angeboren war und ob es einfach Teufel in der Weltgeschichte gibt. Ganz ehrlich, spielt das für Sie persönlich gerade und für uns alle anderen persönlich irgendeine Rolle? Denn wir wollen doch eigentlich nicht Nihilisten werden, die sich in ein Schicksal der Geschichte fügen. Die Geschichte ist ja noch nicht geschrieben. Erinnern Sie das? Ich weiß gar nicht, liebe Zuhörer, ob an dieser Stelle schon genug Sendung gefüllt ist. Ich, der Peter E. Reiche und die anderen Peter E. Reiches und die anderen Peter E. Reiches, die Mad Hatter sozusagen des satirischen Rundfunkgeschäftes, würden sich an dieser Stelle gerne einmal ausklinken, ein Powernap zu machen oder irgendwie sowas. Für eine Sendung, die wenigstens 14 Tage halten soll, war das eigentlich hier jetzt gerade schon wieder genug und mehr Offenbarung und Kraftaufwand, als mir nicht bezahlt wird. Noch haben wir das kapitalistische System ja nicht abgelegt. Und sind wir doch mal ehrlich, seit sehr, sehr langer Zeit ist diese Sendung da für Sie eigentlich die intellektuelle Sozialfürsorge, oder? Wissen Sie das mal zu schätzen? Die Lage ist beschissen. Und alle, die guten Herzen sind und wissen, woran es liegt, sollten sich an dieser Stelle die Hände reichen und dagegen arbeiten. An Ihrem Alltag würde sich da hoffentlich eigentlich gar nicht so viel ändern. Seien Sie freundlich zu Ihren Menschen, mit oder ohne. An dem Ort, wo Sie sind, seien Sie freundlich zu denen, die erst vor kurzem an diesem Ort angekommen sind. Lernen Sie, mit kulturellen Unterschieden zu leben und diese zu würdigen. Als eine Bereicherung Ihres intellektuellen und ästhetischen Horizonts. Vergessen Sie nie, was du nicht willst, dass man dir tu. Und ich zähle darauf, dass Sie wissen, wie es weitergeht. Und letztlich schützt uns nur Vielfalt vor der Angst vor dem Fremden. Und das wird nicht das letzte Mal sein, dass ich Sie daran erinnere, aber in einer Sendung zu einem Zeitpunkt, wo es sprichwörtlich egal ist, an welcher Stelle man damit beginnt, dem Bösen in der Gesellschaft die Stirn zu bieten. Da ist den Denkanstößen für den heutigen Tag Genüge getan.
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1: Herzlich willkommen bei den On Air Stories. In dieser On Air Story möchte ich euch die Sendung Oldie Treff von Peter Ziermann vorstellen. Hallo Peter, schön, dass du da bist.
2: Ja, freut mich auch.
1: Was ist denn die Sendung Oldie Treff genau? Also worum geht es?
2: Ja, ein bisschen old-fashioned Radio. Zum einen wird für ich ja seit 100 Jahren gefühlt durch, dass wir hier noch Plattenspieler im Studio haben, weil ich tatsächlich immer noch eigentlich 100% Vinyl spiele. Und mein Musikgeschmack, der liegt ja eigentlich eher bei internationalen Titeln, bei Beat und ja, vernünftigen Nummern der 70er Jahre. Aber ich spiele auch sehr viel deutsche Musik, bin nach wie vor jedes Wochenende auf dem Flohmarkt, sammle da irgendwelche Schallplatten ein. Und es gibt so einen Spruch, den ich auch seit Jahren mache. Bei mir kann sich jeder jeden Titel wünschen. Wenn jemand von Heino die schwarze Barbara haben will, dann kriegt er die auch. Ja.

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1: Heute geht es um das Campus Radio CouchFM. Das ist ein Projekt in Zusammenarbeit der drei Berliner Hochschulen, der Humboldt-Universität, der Freien Universität und der Technischen Universität Berlin. Und ich möchte euch nun das Campus Radio genauer vorstellen und habe hierzu Laura und Emily von CouchFM eingeladen. Herzlich willkommen.
2: Hi.
3: Hi.
1: Seit wann gibt es denn das Format Campus Radio CouchFM?
2: Also 2011 kam die Idee auf. Und 2012 lief dann die erste Sendung schon. Also es ist jetzt schon ganz schön lange her.
1: Und ihr sendet ja jeden Tag und habt verschiedene Formate. Wie ist die Sendung denn aufgebaut?
2: Genau, also wir haben jeden Tag in der Woche ein unterschiedliches Format. Zweimal die Woche läuft unser Live-Magazin. Das heißt, da stehen wir live im Studio und reden über alles Mögliche. Und dann läuft auch Musik zwischendurch, wie man es aus dem Radio halt so kennt. Und montags ist bei uns immer Platz für eine Gästesendung. Mhm. Also da können zum Beispiel andere Unis ihre Projekte vorstellen, wenn sie selbst einen Podcast produzieren und so weiter. Dann haben wir am Mittwoch unsere Musiksendung, das Klangkompott. Das wird von der Musikredaktion gemacht und es kann auch alles Mögliche sein. Interviews, einfach eine Band vorstellen, ein Genre vorstellen, alles Mögliche. Genau, donnerstags läuft unser Gästezimmer. Das ist ein Interviewformat mit Personen zum Beispiel aus Politik oder der Kultur, Berliner Figuren, alles Mögliche. Ja, samstags ist bei uns Tanzstunde. Da können DJs aus Berlin ihre Sets spielen und sich so ein bisschen vorstellen. Und am Sonntag läuft unsere Wiedergabeliste mit den besten Songs aus der Woche.
1: Wie kommt ihr denn zu den Themen, die ihr in der Sendung besprecht?
3: Also ich finde, das ist auch mal ein sehr spannender Prozess, weil es einfach wirklich das ist, was die Couchies so im Alltag beschäftigt. Und das fand ich am Anfang auch so ganz ungewohnt, dass wirklich der Themenvorschlag einfach so reingeworfen werden kann. Und meistens wird er auch total cool aufgenommen und dann wird gebrainstormt, dann können andere relaten oder eben nicht. Und das ist immer ein total spannender Prozess. Also das meiste findet so in der Wortredaktion dann statt oder halt davor in den allgemeinen Sitzungen.
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0: 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Guten Abend in Berlin.
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Hallo liebe Hörerinnen und Hörer, ich begrüße Sie ganz herzlich zu Poptime 402. Heute mit Timeline. Wir stellen Ihnen wichtige Stationen, Highlights und Sounds aus der Popgeschichte der 60er und Anfang der 70er Jahre vor.

Heute in Timeline die frühen Filme der Beatles zwischen 1963 und 1966, A Hard Day's Night, Help und Yellow Submarine mit den dazugehörenden Songs der Beatles. 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In Großbritannien und den USA stand im Sommer 1964 der Titel A Hard Day's Night von den Beatles auf Platz 1. Es ist der Titelsong aus dem gleichnamigen 1963 produzierten Film der Beatles, der in Deutschland unter dem Kinotitel Yeah Yeah Yeah erschien. Damals war es üblich, Filme mit Musikern zu produzieren, die einen relativ geringen Kostenaufwand verursachten. A Hard Day's Night ist ein Film des Regisseurs Richard Lester. Der Film zeigt auf dem Hintergrund der großen Popularität der Beatles einen Tag im Leben der Beatles. Hierbei werden die Beatles von jungen Verehrerinnen bestürmt, versuchen die Vorgaben ihres Managers zu unterlaufen oder haben Probleme mit Pauls Großvater. Der Text von A Hard Day's Night beschreibt das Gefühl, nach einem harten Tag nach Hause zu kommen und die Empfindung zu haben, hier ist alles in Ordnung, die Partnerin gibt Sicherheit und Zuwendung. Das Album A Hard Day's Night kam Ende Juni 1964 auf den Markt und sein Titelsong erreichte sehr schnell Platz 1 der englischen und amerikanischen Hitparade. Danach der Titel I Should Have Known Better. Man hat eine Partnerin gefunden, die einem all das an Liebe gibt, was man sich erhofft hatte, und man fragt sich im Rückblick auf frühere schlecht gelaufene Beziehungen, ob man dies nicht schon viel früher hätte wissen und beurteilen können. Und schließlich If I Fell. Man hat die richtige Liebe gefunden und auch das, was man in ihr in tieferer Weise an Zuwendung bekommt, entspricht den eigenen Vorstellungen. Nur man bekommt jetzt die Angst, verlassen zu werden und all das wieder zu verlieren. Zunächst aber The Beatles, A Hard Day's Night.

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Für eine Beziehung, an deren Ende einem die Partnerin, wenn man gehen muss, ihre Liebe ausdrückt und man erinnert sich immer noch an die schönen Zeiten, die in der Vergangenheit gewesen sind. Und wenn I Get Home drückt die wunderbaren und hoffnungsvollen Gefühle der Liebe aus, wenn man in Richtung zu Hause geht. Zunächst aber The Beatles, Things We Said Today.

The Beatles mit When I Get Home. Im Jahre 1965 veröffentlichten The Beatles den Film des britischen Regisseurs Richard Lester, Help, in deren Mittelpunkt sie selbst standen. Er war der erste von ihnen in Farbe produzierte Film. Die Handlung: Ringo Starr bekommt von einer unbekannten Verehrerin einen heiligen Opferring mit magischen Kräften geschenkt, den er nicht mehr lösen kann. Da ohne diesen Ring eine geplante Opferung im Tempel der Kylie nicht stattfinden kann, wird er von Priestern dieses Ordens verfolgt, da er das nächste Opfer sein soll. Auf der Flucht und der Suche, sich des Rings zu entledigen, trifft er auf den Wissenschaftler Dr. Foote, der mit diesem Ring die Weltherrschaft erringen will. Nach Stationen seiner Flucht im Buckingham-Palast und den Schweizer Alpen landet Ringo schließlich auf den Bahamas, wo der Ring von seinem Finger fällt. Der Titelsong Help hat den Tenor: Früher, als ich jung war, brauchte ich die Hilfe anderer nicht. Jetzt brauche ich jemand ganz Bestimmtes, nicht jeden, der mir hilft. Ich habe schon so viel versucht, so der Songtext. Danach der Titel The Night Before. Hierbei geht es um eine Frau, die einem in der letzten Nacht signalisiert hat, dass sie ganz viel Liebe für einen empfindet. Plötzlich ist sie ganz verändert und man fühlt sich allein gelassen und man appelliert an sie, die Liebe wieder aufleben zu lassen. Und in You've Got to Hide Your Love Away dreht es sich darum, dass eine Frau, mit der man Liebe empfindet, einfach wegläuft, man fühlt sich lächerlich gemacht vor anderen Menschen und richtet die Bitte an sie: Laufe nicht vor deinen Gefühlen, deiner Liebe weg. Zunächst aber The Beatles, Help!

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Beatles mit You've Got to Hide Your Love Away. Der Titel Another Girl erzählt die Geschichte von einem Mann, der sagt, ich habe eine neue Frau kennengelernt, die mich fasziniert, die ich liebe und mit der ich für immer zusammenbleiben möchte. Ich war mit ihr nicht unglücklich und es kommt ganz plötzlich, aber ich möchte gehen. Und in You're Going to Lose That Girl geht es um das Risiko, die derzeitige Partnerin zu verlieren, wenn man sich weiterhin der neuen Liebe zuwendet. Und schließlich Act Naturally handelt von einem einsamen und traurigen Mann, über den man einen Film dreht. Zunächst aber The Beatles, Another Girl. 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

The Beatles mit Act Naturally. Der Film Yellow Submarine wurde 1968 von dem Regisseur George Dunning gedreht. Er basierte auf dem 1966 erschienenen Song Yellow Submarine von den Beatles und einem Drehbuch von Lee Meinolf, Al Brodax, Jack Mendelsohn und Erich Segal. Die Filmmusik wurde 1969 als Langspielplatte produziert. Der Film ist ein Zeichentrickfilm über die Beatles. Er entstand im Zusammenhang mit einer Cartoonserie für den Fernsehsender ABC. Die Handlung des Films. Pepper Land wird von den Blaumiesen angegriffen und die Sgt. Pepper's Lonely Hearts Club Band ist in einer Blase gefangen. Dadurch wird Pepper Land ganz farblos. Lord Major schickt nun Fred mit den Beatles in einem gelben Unterseeboot nach Pepper Land, um es mit der Musik der Beatles zu befreien. Unterwegs treffen sie Boop, den Nova Man, der sie begleitet. Und schließlich können die Blaumiesen erfolgreich vertrieben und Pepper Land erfolgreich befreit werden. Zunächst die Beatles mit dem Titel Yellow Submarine. Im August 1966 konnten sie mit diesem Titel Platz 1 der englischen Hitparade notieren. Der Song erschien bereits 1966 auf dem Beatles-Album Revolver und wurde später noch einmal im Jahr 1969 auf dem Album der Filmmusik veröffentlicht. Der Song handelt von einem Mann in der Geburtsstadt, der viel zu erzählen hatte über seine Schiffsreisen, seine Fahrten in U-Booten und vieles andere mehr. Das Lied spiegelt die Sehnsucht nach einem ruhigen Leben in einem gelben U-Boot wider. Danach Only a Northern Song. Der Titel handelt von disharmonischen Akkorden, die man spielt, aber trotzdem wünscht man sich eine harmonische Liebe. Und schließlich All Together Now. Es ist ein Song, der Gefühle der Liebe und des Bedürfnisses nach Zusammensein widerspiegelt. Danach noch der Song Hey Bulldog. Hier findet man sich in einer wunderbaren ländlichen Umgebung wieder, genießt die Harmonie und die Stimmungen in der Natur und erfährt eine tiefe Liebe. Zunächst aber The Beatles, Yellow Submarine. 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

Beatles mit Hey Bulldog. In It's Too Much ist man von der großen Ausstrahlung einer wunderbaren Liebe durch einen anderen Menschen zutiefst emotional angerührt und betroffen. Es ist einem fast zu viel. Und der Titel Pepperland ist ein Instrumentaltitel.

0: The Beatles mit Pepperland und zum Schluss noch der Instrumentaltitel Sea of Time aus dem Film Yellow Submarine.
1: Und das war Poptime 402 mit Timeline, sendeverantwortlich und am Mikrofon Reinhard Müller.
2: Poptime 402 wieder am nächsten Dienstag um 23 Uhr und bis dahin verabschiede ich mich für heute und sage Tschüss.

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1: Ich bin heute mit Bettina und Lida im Studio, die die Sendung Monday Movie Talk machen.
2: Hallo.
3: Hallo, Benni.
1: Die Schlagwörter zu eurer Sendung sind Aktuelles zum Film, Theater, Tanz und Literatur, grob zusammengefasst. Wie würdet ihr die Sendung in euren eigenen Worten beschreiben?
2: So ein anderes Schlagwort ist natürlich die Kritik zu Spielfilm und Dokumentation. Und wir bringen natürlich auch so ein paar O-Töne vom roten Teppich. Und wir haben ausgewählte Studiogäste. Wir besprechen eben aktuelle Theaterproduktionen und Tanzinszenierungen aus Berlin und Co. Das heißt, wir wandern auch mal in andere Städte und gucken, was in anderen Städten so los ist, dass man von Berlin aus dahin fahren kann. Aber primär sind wir queer-feministisch,
3: in die linke Ecke. Immer klassenkritisch, nicht nur film- und theaterkritisch.
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0: Ich bin heute hier mit zwei Hosts von der ukrainischen Radiosendung Trambeats FM. Schön, dass ihr da seid.
1: Ja, danke. Danke für die Einladung.
2: Danke, thanks a lot.
0: Lass uns über den Namen sprechen. Trambeats FM. Was heißt es?
1: Es gibt ein traditionelles ukrainisches Instrument, Musikinstrument, in Gebirgen meistens. Es ist ein großes Rohr, das heißt Trambita.
2: Dieses Name Trambeats FM, das bedeutet Trambita wie Musikinstrument und auch Beat für Musik. Trambita mit Beat.
0: Was sind die Themen, mit denen ihr euch beschäftigt?
1: Alles, was für die Ukrainer in Deutschland interessant ist, ja, es ist die soziale Fragen, die Nachrichten, die Fragen der Kommunikation, die Fragen, die helfen auch die Gemeinde zusammen sammeln. Alles, was wichtig in der Ukraine ist, auch teilen wir mit und was für die Ukrainer in Deutschland wichtig ist auch.
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1: Herzlich willkommen bei den On-Air-Stories. In dieser On-Air-Story möchte ich euch die Sendung Oldie-Treff von Peter Ziermann vorstellen. Hallo Peter, schön, dass du da bist.
2: Ja, freut mich auch.
1: Was ist denn die Sendung Oldie-Treff genau? Also worum geht es?
2: Ja, ein bisschen old-fashioned Radio. Zum einen wird ich ja seit 100 Jahren gefühlt durch, dass wir hier noch Plattenspieler im Studio haben, weil ich tatsächlich immer noch eigentlich 100% Vinyl spiele und mein Musikgeschmack, der liegt ja eigentlich eher bei internationalen Titeln, bei Beat und ja, vernünftigen Nummern der 60er, 70er Jahre. Aber ich spiele auch sehr viel deutsche Musik, bin nach wie vor jedes Wochenende auf dem Flohmarkt, sammle da irgendwelche Schallplatten ein. Und es gibt so einen Spruch, den ich auch seit Jahren mache. Bei mir kann sich jeder jeden Titel wünschen. Wenn jemand von Heino die schwarze Barbara haben will, dann kriegt er die auch. Ja.

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1: Herzlich willkommen zu einer weiteren On Air Story. Ich bin heute mit Rolf Gensrich im Studio, der die Sendung OK Beat macht.
2: Hallo, freue mich, dass ich hier sein darf.
1: Wie würdest du ansonsten deine Sendung generell beschreiben?
2: Die Sendung lässt sich eigentlich schlecht beschreiben. Also es gibt mehrere Varianten. Ich versuche, Gäste mir heranzuholen aus allen möglichen Gegenden, so Sachen, die mir über den Weg laufen. Das kann also der Würstchenverkäufer sein bis hin zu irgendwelchen kleinen Aktionen, Grundeinkommen zum Beispiel oder kleine Parteien oder aber Musiker, die mir auf der Straße auffallen, denen ich dann mal meine Visitenkarte gebe und sage, kommt doch mal vorbei, meldet euch doch mal.
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2: Heute geht es um das Campus Radio CouchFM. Das ist ein Projekt in Zusammenarbeit der drei Berliner Hochschulen, der Humboldt-Universität, der Freien Universität und der Technischen Universität Berlin. Und ich möchte euch nun das Campus Radio genauer vorstellen und habe hierzu Laura und Emily von CouchFM eingeladen. Herzlich willkommen.
3: Hi.
4: Hi.
2: Seit wann gibt es denn das Format Campus Radio CouchFM?
3: Also 2011 kam die Idee auf. Und 2012 lief dann die erste Sendung schon. Also es ist jetzt schon ganz schön lange her.
2: Und ihr sendet ja jeden Tag und habt verschiedene Formate. Wie ist die Sendung denn aufgebaut?
3: Genau, also wir haben jeden Tag in der Woche ein unterschiedliches Format. Zweimal die Woche läuft unser Live-Magazin. Das heißt, da stehen wir live im Studio und reden über alles Mögliche. Und dann läuft auch Musik zwischendurch, wie man es aus dem Radio halt so kennt. Und montags ist bei uns immer Platz für eine Gästesendung. Mhm. Also da können zum Beispiel andere Unis ihre Projekte vorstellen, wenn sie selbst einen Podcast produzieren und so weiter. Dann haben wir am Mittwoch unsere Musiksendung, das Klangkompott. Das wird von der Musikredaktion gemacht und es kann auch alles Mögliche sein. Interviews, einfach eine Band vorstellen, ein Genre vorstellen, alles Mögliche. Genau, donnerstags läuft unser Gästezimmer. Das ist ein Interviewformat mit Personen zum Beispiel aus Politik oder der Kultur, Berliner Figuren, alles Mögliche. Ja, samstags ist bei uns Tanzstunde. Da können DJs aus Berlin ihre Sets spielen und sich so ein bisschen vorstellen. Und am Sonntag läuft unsere Wiedergabeliste mit den besten Songs aus der Woche.
2: Wie kommt ihr denn zu den Themen, die ihr in der Sendung besprecht?
4: Also ich finde, das ist auch mal ein sehr spannender Prozess, weil es einfach wirklich das ist, was die Couchies so im Alltag beschäftigt. Und das fand ich am Anfang auch so ganz ungewohnt, dass wirklich der Themenvorschlag einfach so reingeworfen werden kann. Und meistens wird er auch total cool aufgenommen und dann wird gebrainstormt, dann können andere relaten oder eben nicht. Und das ist immer ein total spannender Prozess. Also das meiste findet so in der Wortredaktion dann statt oder halt davor in den allgemeinen Sitzungen.
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